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1: Die Nachrichten mit David Rühl. Guten Morgen. Die Spitzen von Union und SPD haben ihr Treffen im Kanzleramt am Abend nach etwa 4 Stunden beendet. Konkrete Ergebnisse aus dem Koalitionsausschuss sind nicht bekannt geworden bislang. Uwe Berndt, WDR Berlin.
2: Es hieß am späten Abend nur, die Gespräche seien gut verlaufen, aber es hat niemand mehr eine Erklärung abgegeben. Das ist aber auch keine Überraschung, denn es hieß ja vorher schon, man wolle sich einfach mal in Ruhe Zeit nehmen für eine gründliche Aussprache. Bleibt es beim vereinbarten Reformkurs oder nicht? Bundeskanzler Merz hat vor dem Treffen gesagt, dass er von allen Beteiligten ein klares Bekenntnis zum Reformkurs erwartet. Also es ging nicht um die Details der Gesetze, sondern eher darum, sich zu vergewissern, dass man noch die gleichen Ziele hat. Und immerhin, das hörte man dann nach dem Treffen, in diesem Punkt sei man sich einig.
1: In Nordrhein-Westfalen ist in den vergangenen Tagen Sprit knapp geworden. Laut dem Tankstelleninteressenverband liegt das am Tankrabatt. Was sich in den letzten Tagen in NRW abgespielt hat, berichtet WDR-Reporter Moritz Börner.
3: In Lindlar im Oberbergischen Kreis zum Beispiel mussten Autofahrer am Dienstag länger suchen, bis sie ihr Auto volltanken konnten. Ein Tankwart sagte, seine Tankstelle sei innerhalb von 2-3 Stunden leer gewesen. Offenbar haben viele mit dem Tanken bis Oktober gewartet, um dann den Rabatt nutzen zu können.
1: Und das ist in dieser Nacht auch noch wichtig. In ganz Deutschland hat es Veranstaltungen und Mahnwachen in Gedenken an die Opfer des Hamas-Angriffes auf Israel vor 3 Jahren gegeben. In Düsseldorf zum Beispiel wurden am Rheinufer Kerzen aufgestellt. Frankreichs Premierminister Le Cornu hat den protestierenden Schülern in seinem Land bessere Lernbedingungen zugesichert. Er will aber deutlich weniger Geld für Bildung bereitstellen, als die Gewerkschaften in Frankreich fordern. In Brandenburg sind 4 Menschen bei einem Verkehrsunfall ums Leben gekommen. Laut Polizei wollte ein Autofahrer mehrere Fahrzeuge überholen und stieß dabei mit 3 entgegenkommenden Mopeds zusammen. Im Bochumer Fußballstadion gilt ab sofort ein Hüpfverbot, und zwar auf der Osttribüne. WDR-Reporter Luca Benincasa erklärt, warum.
4: Ein neues Gutachten im Zuge der geplanten Stadionmodernisierung zeige, dass das rhythmische Springen starke Schwingungen auslöst. Die Tragfähigkeit der Tribüne sei laut Gutachten aber grundsätzlich gegeben. Deshalb bleibt ein normaler Torjubel erlaubt, verboten ist nur das choreografierte Springen.
1: Aufgehoben werden soll das Hüpfverbot in Bochum dann voraussichtlich 2028, wenn die Ostkurve fertig saniert ist. Das war WDR aktuell. Das Wetter in Nordrhein-Westfalen: bis zum Morgen ziehen dichte Wolken mit Regen durch. Der neue Tag beginnt grau, später gibt es ein bisschen Sonne. Und das sind die Temperaturen in Düren 14 Grad, Detmold 15 und in Dienstlaken maximal 16 Grad. Und die Zeit, es ist 3.03 Uhr.
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1: Die Nachrichten mit David Rühl. Guten Morgen. Die Spitzen von Union und SPD haben ihre Beratungen im Koalitionsausschuss am Abend nach etwa 4 Stunden beendet. Über die Ergebnisse will die Regierung am Morgen informieren. Christiane Rüther berichtet.
2: Teilnehmer beschrieben die Sitzung nach dem Ende des Treffens als gut und sehr konstruktiv. Vor dem Hintergrund der Wahlergebnisse hatte Bundeskanzler Merz vor der Sitzung ein neues Bekenntnis zum vereinbarten Reformkurs verlangt. Er gehe davon aus, dass der Koalitionsvertrag und das im Juli beschlossene Reformpaket unverändert die Geschäftsgrundlage für die Arbeit der Koalition bleibe, so Merz. Es enthält Neuregelungen für die Bereiche Rente, Pflege, Arbeitsmarkt und Steuern. Im Sommer hatten sich die Koalitionsfraktionen darauf geeinigt, das ganze Paket bis Ende des Jahres durch den Bundestag zu bringen. Merz geht aber mittlerweile davon aus, dass das noch bis zum kommenden Frühjahr dauern wird.
1: Die durch ihre Zwangsräumung bekannt gewordene Spanierin Mari Carmen Abascal ist gestorben. Ihr Fall hatte Massenproteste gegen die Wohnungsnot, heftige politische Kontroversen und schließlich Neuwahlen in Spanien ausgelöst. Hans-Günther Kellner, WDR Madrid.
3: Le Cornu verwies auf eine extra eingerichtete Online-Plattform der Regierung. Dort können Schüler Vorschläge und Forderungen festhalten. Außerdem wolle die Regierung Ende des Monats erste Entscheidungen präsentieren, um auf Forderungen etwa nach mehr Lehrkräften einzugehen. In Sachen mehr Geld für Bildung, eine der wesentlichen Forderungen sowohl der protestierenden Schüler als auch der Gewerkschaften, machte der Regierungschef dagegen keine Zugeständnisse.
1: Und das ist auch noch wichtig. Betroffene von digitaler Gewalt sollen sich leichter wehren können. Die Bundesregierung hat einen Gesetzentwurf auf den Weg gebracht, um zum Beispiel gegen heimliche Aufnahmen in der Sauna vorzugehen. In Brandenburg sind 4 Menschen bei einem Verkehrsunfall ums Leben gekommen. Laut Polizei wollte ein Autofahrer mehrere Fahrzeuge überholen und stieß dabei mit 3 entgegenkommenden Mopeds zusammen. Die deutsche Fußballnationalmannschaft ist in der FIFA-Weltrangliste etwas abgerutscht. Im aktuellen Ranking findet sich die DFB-11 nur noch auf Platz 13 wieder, einen Platz schlechter als bisher. Auf der A2 in Westfalen hat ein Lastwagenfahrer wohl Schlimmeres verhindert. Ein Pferd war kilometerlang über die Autobahn gelaufen. Der Fahrer stellte seinen Laster schließlich quer und hielt so den Verkehr an. Für Polizist Fabian Rickel war das ein außergewöhnlicher Einsatz.
4: Also das war tatsächlich heute auch ein Einsatz, den wir so nicht alle Tage haben. Unterm Strich steht für uns natürlich das große Glück, dass da nichts Schlimmeres passiert ist. Dass wir Herzen eingreifen, hat ihr wahrscheinlich Schlimmeres verhindert.
1: Das Pferd konnte schließlich eingefangen werden. Die Polizei ermittelt nun, wie das Tier ausbüchsen konnte. Das war WDR aktuell. Das Wetter in Nordrhein-Westfalen. Bis zum Morgen ziehen dichte Wolken mit Regen durch. Der neue Tag beginnt dann grau und nass. Später lockert es mal auf. Dazu die Höchstwerte Eschweiler 14, Gütersloh 15 und Dormagen 16 Grad. 4.03 Uhr.
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1: Die Nachrichten mit David Rühl. Guten Morgen. Heute wird die geplante Steuerreform im Bundestag beraten. Die Union versucht dabei, Zugeständnisse vom Koalitionspartner SPD durchzusetzen. Lissi Kaufmann, WDR Berlin.
2: Die Reform könne erst dann beschlossen werden, wenn auch andere Dinge entscheidungsreif auf dem Tisch lägen, sagt der finanzpolitische Sprecher der Unionsfraktion Günzler dem ARD-Hauptstadtstudio. Günzler nennt die Arbeitsmarkt- und Rentenreform und spricht von einem klaren Signal an die SPD, die jetzt auch liefern müsse. Nur dann sei man bereit, einen höheren Spitzensteuersatz bei der Einkommensteuer mitzutragen. Die Reform sieht außerdem vor, kleine und mittlere Einkommen zu entlasten, etwa indem der Grundfreibetrag und das Kindergeld erhöht werden.
1: Die durch ihre Zwangsräumung bekannt gewordene Spanierin Mari Carmen Abascal ist gestorben. Ihr Fall hatte Massenproteste gegen die Wohnungsnot, heftige politische Kontroversen und schließlich Neuwahlen in Spanien ausgelöst. Hans-Günther Kellner, WDR Madrid.
3: Die 87-jährige Rentnerin wurde zum Symbol für die Bewegung gegen die Spekulation mit Wohnungen und gegen Mieterhöhungen in Spanien, seit ihre Mietwohnung in der Madrider Innenstadt vor 2 Wochen zwangsgeräumt wurde. Bereitschaftspolizei räumte damals die Straße von Demonstrierenden, die Räumung zu verhindern suchten. Polizeibeamte brachen die Tür ihrer Wohnung auf und Sanitäter trugen Mari Carmen Abascal schließlich aus dem Haus in einen Krankenwagen. Seither lag die von den Anstrengungen stark geschwächte 87-Jährige im Krankenhaus.
1: Und das ist heute Morgen auch noch wichtig. Die Spitzen von Union und SPD haben ihre Beratungen im Koalitionsausschuss am Abend nach etwa 4 Stunden beendet. Über die Ergebnisse will die Regierung heute Morgen informieren. In Brandenburg sind 4 Menschen bei einem Verkehrsunfall ums Leben gekommen. Laut Polizei wollte ein Autofahrer mehrere Fahrzeuge überholen und stieß dabei mit entgegenkommenden Mopeds zusammen. In Frankreich hat es wieder Schülerproteste gegeben, dabei kam es erneut zu Ausschreitungen. Premierminister Le Cornu sicherte als Reaktion bessere Lernbedingungen zu. Die Menschen in Rösrath haben 10.000 Frühblüher gepflanzt. Sie wollen so Hummeln anlocken und zu deren Artenschutz beitragen. Bei der Gartenarbeit haben Mitarbeiter des Kreises, Bürgerinitiativen und auch Grundschulkinder mitgeholfen. Mitorganisator ist Thorsten Brämer.
4: Wir haben ja die Hoffnung, dass sie sich ein Beispiel nehmen und auf Balkon, Terrasse und im eigenen Garten vielleicht auch noch ein bisschen was pflanzen. Dann haben die Hummeln noch ein bisschen mehr zu futtern.
1: Die Pflanzaktion für Hummeln wurde komplett über Spenden finanziert. Und das war WDR aktuell. Das Wetter in Nordrhein-Westfalen. Der Tag beginnt grau und nass. Später lockert es mal auf und die Sonne kommt raus. Und das sind die Höchstwerte heute. In Bonn 14, Herford 15 und Lemgo 16 Grad. Morgen am Freitag und auch am Wochenende werden bei höchstens 15 Grad herbstlich frische Temperaturen erreicht. Es ist 5.03 Uhr.
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1: Es ist 6 Uhr, hier ist Julian Cooper. Es ist ein Fall, der viele schockiert hat. In den USA wird eine Frau hingerichtet. 2 Giftspritzen funktionierten bei ihr aber nicht. Die Anwälte von Krista Pike haben jetzt gesagt, wie es ihr geht. Mehr dazu von Cosmo-Reporterin Nina Barth.
2: Krista Pike ist bei Bewusstsein und kann sprechen. Ihre Anwälte sagen außerdem, es gibt Momente, in denen sie geistig verwirrt ist, dass sie sich aber im Klaren darüber ist, dass sie eine versuchte Hinrichtung überlebt hat. Ich glaube, sie ist wütend und verwirrt wegen allem, erklärte Anwalt Randy Spivey. Pike habe eine Lungenentzündung und könne auch ihre Arme nicht mehr bewegen. Sie seien extrem angeschwollen.
1: Ihre Anwälte wollen jetzt erreichen, dass es nicht noch einen Hinrichtungsversuch gibt. In Texas wurde in der Nacht der erste Mensch wieder mit dem gleichen Mittel hingerichtet, das bei Pike nicht gewirkt hatte. In Deutschland hat es gestern viele Gedenkveranstaltungen gegeben wegen des Angriffs der Terrorgruppe Hamas vor 3 Jahren in Israel. Es war der schlimmste Angriff auf jüdische Menschen seit dem Holocaust. Knapp 1200 wurden getötet. In Köln und Berlin wurden außerdem Pro-Palästina-Demos gestoppt. Die Polizei sagt unter anderem wegen verbotener Aussagen und Angriffe auf sie. Eine Plattform mit schlimmen Videos und Fotos ist offline. Da wurden Nacktaufnahmen von rund 17.000 Frauen verkauft. Das Material war zum Beispiel von gehackten Social-Media-Konten oder es waren sogenannte Rache-Pornos, also Aufnahmen, die nach einem Beziehungsende unerlaubt verbreitet wurden. Ein 21- und ein 25-Jähriger sind in Frankreich festgenommen worden. Und dann zu einer Frau, die etwas verändert hat. Die Rentnerin Marie Carmen war von der Polizei in Spanien aus ihrer Wohnung geholt worden. Sie konnte die teure Miete nicht mehr zahlen. Jetzt ist sie gestorben. Ihr Fall löste riesige Proteste aus. Marie Carmen hatte noch gesagt, kämpft um das, was euch gehört. Ihr Tod kam eine Woche nach der Entscheidung, dass sie doch in ihre Wohnung zurück darf. Und zum Schluss geht es um einen Machtkampf im Fußball. Die FIFA macht zum Beispiel die WM und ihr Chef Infantino wird immer wieder kritisiert. Manche finden, dass er zu viel alleine entscheiden will. Nächstes Jahr will Infantino sich wieder wählen lassen. Ein Ex-Fußballprofi aus der Schweiz sagt jetzt aber, er will ihn herausfordern. Und heute spricht der Europäische Fußballverband über den Chefposten. Dann noch das Wetter. In NRW und Bremen ist der Vormittag regnerisch. Ab dem Mittag geht es über in windiges, teils gewittriges Schauerwetter mit ab und an etwas Sonne. Auch in Berlin regnet es heute zwischendurch. Dort lockern die Wolken erst gegen Abend auf. In Paderborn maximal 15 Grad, in Bremen 16 und in Berlin 17 Grad. Morgen ist es dann windig bewölkt und vormittags in Bremen und NRW. Am Nachmittag auch in Berlin regnerisch, maximal 15 Grad. Das Wochenende bleibt dann weiter windig und wechselhaft.
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1: 6:30, ich bin Julian Cooper. Die Bilder dieser Rentnerin sind um die Welt gegangen. Mari Carmen aus Spanien. Sie wurde vor 2 Wochen gezwungen, ihre Wohnung zu verlassen, nach mehr als 70 Jahren, und hat Massenproteste gegen die Lage auf dem Wohnungsmarkt ausgelöst. Jetzt ist sie im Krankenhaus gestorben, kurz nachdem klar war, dass sie doch in ihre Wohnung zurück kann. In den USA muss weiter geklärt werden, was mit einer Frau passiert, die ihre eigene Hinrichtung überlebt hat. Ihre Anwälte sagen, sie kann widersprechen, ihre Arme sind aber gelähmt und sie hat eine Lungenentzündung. Außerdem sei sie sauer und verwirrt.
2: I think she is angry and confused about everything right now.
1: Die Anwälte versuchen, dass es keinen neuen Hinrichtungsversuch gibt. Stattdessen solle sie für immer im Gefängnis bleiben. Sie hatte eine Frau ermordet. In Frankreich gehen die heftigen Proteste weiter zur Lage an Schulen und zum Beispiel dazu, wie Studienplätze vergeben werden. Für heute haben mehrere Gewerkschaften zu Streiks aufgerufen. Seit 2 Wochen gehen vor allem Schülerinnen und Schüler im Land auf die Straße. Bei den Protesten wurden schon mehrere Schulen in Brand gesteckt. Polizisten in München hatten wahrscheinlich eine kurze Nacht. Sie suchen einen Puma in der Nähe des Flughafens. Ein Jäger hatte mit seinem Nachtsichtgerät ein Tier aufgenommen, das eine Wildkatze gewesen sein könnte. Heute Nacht wollte die Polizei deshalb mit einer Wärmebilddrohne danach suchen. Gestern war sie auch schon mit Hubschraubern unterwegs. Das Wetter in NRW und Bremen geht's mit viel Regen los. Ab dem Mittag schafft's auch mal die Sonne durch. Es bleibt aber windig und immer wieder kann's auch weiter schauern oder gewittern. Auch in Berlin zwischendurch immer mal nass. Dort lockern die Wolken erst gegen Abend auf. In Siegen bis 15, in Bremen 16 und in Berlin heute bis 17 Grad.
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1: 7 Uhr, hier ist Julian Cooper. Zuerst schauen wir nach Spanien. Da ist eine 87-jährige Frau im Krankenhaus gestorben, was für viele echt ein emotionales Thema ist. Was mit ihr gemacht wurde, hat Proteste überall in Spanien ausgelöst. Mehr von Cosmo-Reporter Sebastian Richel.
2: Die Frau heißt Marie Carmen und sie wurde Ende September von der Polizei aus ihrer Wohnung geholt. Jahrelang hatte sie mit dem Vermieter um die Miete gestritten. Die sollte offenbar mehr als 270% hochgehen. Am Ende wurde Marie Carmen mit einer Trage aus der Wohnung gebracht. Ihr Fall hatte in Spanien krasse Proteste gegen zu teure Wohnungen ausgelöst. Die linke Regierung wollte neue Gesetze beschließen. Weil es im Parlament dafür keine Mehrheit gab, hat der spanische Ministerpräsident sogar Neuwahlen angekündigt.
1: Hohe Mieten und zu wenig Wohnungen sind in Spanien schon länger das Problem Nummer eins. Ein Immobilienportal hat berechnet, dass sich die Mieten in den letzten 10 Jahren im Schnitt fast verdoppelt haben. In Deutschland hat es gestern viele Gedenkveranstaltungen gegeben wegen des Angriffs der Terrorgruppe Hamas vor 3 Jahren in Israel. Es war der schlimmste Angriff auf jüdische Menschen seit dem Holocaust. Knapp 1200 wurden getötet. In Köln und Berlin wurden außerdem Pro-Palästina-Demos gestoppt. Die Polizei sagt unter anderem wegen verbotener Aussagen und Angriffe auf sie. Vielleicht hat es wer von euch gemerkt, manchen Tankstellen geht diese Woche der Sprit aus. Viele Autofahrer haben offenbar auf den sogenannten Tankrabatt gewartet, um etwas günstiger wegzukommen. Tankstellenchefin Leila hat mittlerweile Nachschub gekriegt. Sie sagt, sie hat die Öllieferanten dafür aber auch genervt.
3: Ich musste immer hinterher. Ich musste manchmal jede 10 Minuten anrufen.
1: Ab dem Wochenende soll wieder genügend Sprit da sein. Mathe, Bio und Türkisch. Das Fach steht an deutschen Schulen heute deutlich öfter auf dem Stundenplan als noch vor 20 Jahren. Die Statistikbehörde sagt, mittlerweile lernen etwa 29.000 Schülerinnen und Schüler Türkisch. Auch Spanisch an Schulen ist beliebter geworden. Französisch, Latein und Russisch wählen weniger Leute. Wer sagt, Döner geht immer, für den gab es gestern Abend eine passende Aktion in Berlin. Da konnte man in einem Imbiss Kebabwasser trinken. Und dazu gab es einen kostenlosen Döner. Das Ganze war gleichzeitig eine Werbeaktion und zeigt aber, wie sehr Berlin den Döner gerade feiert. Bald gibt's da nämlich auch was Neues im Wachsfigurenkabinett. Madame Tussauds bekommt einen Döner aus Wachs. Das Wetter in NRW und Bremen ist der Vormittag regnerisch. Ab dem Mittag geht es über in windiges, teils gewittriges Schauerwetter mit ab und an etwas Sonne. Auch in Berlin regnet es heute zwischendurch. Dort lockern die Wolken erst gegen Abend auf. In Bochum und Bremen 16 und in Berlin maximal 17 Grad. Morgen ist es windig, bewölkt und vormittags in Bremen und NRW. Am Nachmittag auch in Berlin regnerisch. Am Wochenende weiter windig und wechselhaft.
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4: Ja, nee, ich glaube, das ist gut. Ja? Ich bin nicht ein Mann von viel Wörter.
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0: Da haben sich die richtigen gefunden. Catriel, Paco Amoroso und die allerbeste Pink Panthers der Welt. 7:09 Uhr gleich, Good Morning Kosmoland. Regenschirm heute nicht vergessen, ab heute, ihr schwimmt alle im Herbst. Ist deutlich kälter, Regen. Feiert ihr das oder plant ihr schon Auswandern nach Dubai, weil Herbst so gar nichts ist für euch? Kosmoreporterin Omema Gassi hat euch in Duisburg mal gefragt, ob ihr Team Herbst seid oder schon den Sommer vermisst.
1: Ja, also bei manchen ist die Sache ziemlich eindeutig. Ich habe Lisa gefragt, was sie vom Herbst hält.
2: Der ist nicht so warm wie im Sommer, hä? Ist ja nicht wirklich kompliziert, oder?
1: Ja, nicht wirklich kompliziert. Viel mehr Argumente braucht Lisa auch gar nicht. Der Sommer ist warm, der Herbst ist es nicht. Aber ganz so negativ sehen das nicht alle. Für manche gehört die Kälte einfach zum Herbst dazu. Und genau das ist das Schöne daran. Wenn es draußen ungemütlich wird, dann nimmt man die Umgebung plötzlich ganz anders wahr.
0: Vor allem, wenn du in so eine diepe Pfütze trittst und dann werden die Sneaker nass und deine Socken, deine Füße, dann sitzen den ganzen Tag damit auf der Arbeit. Ja, ich fühle den Herbst auch voll. Das ist total schön.
1: Ja, also wenn die Sonne scheint und es nicht regnet, dann ist es auch schön. Ich muss sagen, ich mag den Herbst vor allem, wenn die Bäume dann einfach so aussehen, wie sie aussehen. So sieht das auch Jenny aus Duisburg.
3: Ich wohne an

0: Ich fühle mich gegroundet da.
1: Und wenn es dann wirklich kalt wird, dann kann man natürlich auch einfach mehr Zeit zu Hause verbringen.
2: Was brauchen wir noch für den perfekten Herbsttag?
1: Ja, also da gibt es natürlich den Klassiker, etwas Warmes trinken und irgendwas Spannendes gucken. Genauso macht es auch Chidam aus Duisburg.
3: Also ich liebe den Herbst natürlich auch. Vor allem, dass man sich einen warmen Kakao zu Hause macht und danach ein herbstliches oder eine winterliche Serie guckt. Das ist einfach voll der schöne Vibe, glaube ich.
1: Und das Schöne, für diesen Vibe muss man eigentlich gar nicht viel Geld ausgeben. Eine heiße Schokolade, Tee mit Ingwer oder einfach eine warme Suppe und schon wird es auch von innen ein bisschen gemütlicher.
2: Ja, und dann haben wir noch so einen Fall. Also entweder bin ich total dumm, weil ich ein Typ bin und das von meinen Bros nicht kenne, oder ich habe absolute Scheißfreunde. Weil, also ich weiß jetzt nicht so ganz, was passt auf meine Leute, aber die Freunde, die Omema hat, also wenn Herbst losgeht bei Omema, die machen voll einen auf Kümmern bei dir. Was ist da los?
1: Also erstmal Shoutout an meine beste Freundin Josie. Sie schreibt mir dann bei kalten Temperaturen so Sachen wie, hast du eine Jacke an oder zieh dich warm an, es ist offiziell kalt. Ich freue mich schon drauf. Ich will nur ganz kurz was dazu sagen.
2: Ja.
1: Ich glaube, es liegt bei mir eher daran, dass ich manchmal Fashion so ein bisschen bevorzuge und dann, weißt du, lieber gut aussehen möchte.
2: Es ist, ich will ja morgens auch nicht aussehen wie ein Mülleimer. Auch, ich hoffe, es gelingt mir einmal die Woche. Aber mir hat noch nie jemand geschrieben, raus ist ein bisschen kalt, hast du auch eine Jacke mitgenommen und so weiter. Ich glaube, meine Mutter schreibt mir das. Bin ich alleine auf der Welt, Leute? Oder bekommen alle sowas oder nicht? Voice schicken an unsere WhatsApp, klärt mich auf. 0172 5678 566. Nummer zum Saven auf kosmoradio.de und in ARD Sounds. So fürsorgliche Messages bekommen die wirklich alle? Was ist da los? Ich will auch so eine Nachricht.
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0: Ja, genau so geht's ab auf Party mit Niles Barclay. 7.14 Uhr, Happy Donnerstagmorgen, Kosmos hier. Jetzt für euch was Gechilltes. 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

0: voll am Erden, ne? Amy Warning in Cosmo, 7.17 Uhr. Und morgen gleich die kleine freche Schwester von Erdend. Es wird arschlaut. Durata Dora. Start zusammen mit DJ Snake gleich. Davor geht's in die Schweiz. Nerze feiern da heute Morgen eine Party.
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1: Die Schlagzeile.
2: Die Schweiz verbietet den Import und den Handel von Pelzen.
1: Die Details.
2: Das Parlament in der Schweiz hat für das gesetzliche Verbot gestimmt. Pelze und Pelzprodukte dürfen nicht mehr in die Schweiz eingeführt und dort verkauft werden. Es gelten Übergangsfristen bis 2030. Konkret geht es um Pelze, für die Tiere gequält werden. Der Import und auch der Handel mit Tierpelzen sind jetzt im Gesetz verankert. Pelze sind nur noch erlaubt, wenn bestimmte Kriterien erfüllt werden. Modeunternehmen oder auch Online-Händler müssen diese Kriterien nachweisen.
1: Die Bedeutung.
2: Mehrere Tierschutzorganisationen feiern die Entscheidung. Sie finden, das hilft gegen die schlechten Haltungsmethoden in der Pelzproduktion. Ein wissenschaftliches Gutachten der Europäischen Behörde für Lebensmittelsicherheit belegt, dass es vielen Tieren auf Pelzfarmen nicht gut geht. Sie haben zum Beispiel zu kleine Käfige. In vielen Ländern gibt es deswegen keine Pelzfarmen mehr. Verkauft werden Pelze trotzdem. Die Schweiz geht also noch einen Schritt weiter. Die Tierschutzorganisation Vier Pfoten sagt, dass die Schweiz erst das zweite Land auf der Welt ist, das den Handel von Pelzen so weit einschränkt. Nach Israel. Und die Schweiz setzt damit international Maßstäbe.
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1: 7:30, ich bin Julian Cooper. Es ist ein Fall, der viele schockiert hat. In den USA wird eine Frau hingerichtet. Zwei Giftspritzen funktionierten bei ihr aber nicht. Die Anwälte von Christa Pike haben jetzt gesagt, wie es ihr geht. Mehr dazu von Cosmo-Reporterin Nina Barth.
2: Christa Pike ist bei Bewusstsein und kann sprechen. Ihre Anwälte sagen außerdem, es gibt Momente, in denen sie geistig verwirrt ist, dass sie sich aber im Klaren darüber ist, dass sie eine versuchte Hinrichtung überlebt hat. Ich glaube, sie ist wütend und verwirrt wegen allem, erklärte Anwalt Randy Spivey. Pike habe eine Lungenentzündung und könne auch ihre Arme nicht mehr bewegen. Sie seien extrem angeschwollen.
1: Ihre Anwälte wollen jetzt erreichen, dass es nicht noch einen Hinrichtungsversuch gibt. Die Bilder dieser Rentnerin sind um die Welt gegangen. Mari Carmen aus Spanien. Sie wurde vor 2 Wochen gezwungen, ihre Wohnung zu verlassen, nach mehr als 70 Jahren, und hat Massenproteste gegen die Lage auf dem Wohnungsmarkt ausgelöst. Jetzt ist sie im Krankenhaus gestorben, kurz nachdem klar war, dass sie doch in ihre Wohnung zurück kann. In Frankreich gehen die heftigen Proteste weiter zur Lage an Schulen und zum Beispiel dazu, wie Studienplätze vergeben werden. Für heute haben mehrere Gewerkschaften zu Streiks aufgerufen. Seit 2 Wochen gehen vor allem Schülerinnen und Schüler im Land auf die Straße. Bei den Protesten wurden schon mehrere Schulen in Brand gesteckt. Warum die Proteste so eskaliert sind, hört ihr gleich von unserem Reporter hier in Cosmo. In München beim Flughafen sind letzte Nacht eine Drohne und ein Hubschrauber geflogen von der Polizei. Sie hat einen Puma gesucht. Ein Jäger hatte nämlich vorgestern ein Tier gefilmt, das ein Puma sein könnte. Seitdem soll geklärt werden, ob das wirklich eine Raubkatze war. Bisher fehlt dabei jede Spur. Das Wetter, heute kann es immer wieder regnen. In NRW und Bremen kann es ab dem Mittag auch mal die Sonne durchschaffen. In Berlin erst gegen Abend. In Bonn maximal 14 Grad, in Bremen 16 und in Berlin bis 17 Grad.
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0: Wir im Hit für die Ewigkeit. Killing Me Softly, 7.39 Uhr. Good morning mit Cosmo. Wir gehen jetzt mal backstage. Leute, wie entsteht eigentlich so ein Album? Wie tasten sich Artists so ran?
1: There were days, you know, where we would crank out three or four songs, you know, and like within that first week of writing.
2: An einigen Tagen haben wir drei oder vier Songs rausgehauen und nach einer Woche Schreiben haben wir das Album mehr oder weniger zusammen gehabt. Wir haben dann doch noch eine Session drangehangen, um dem Album noch einen Twist zu geben. Da sind dann die eher experimentelleren Stücke entstanden. Schon in der ersten Woche kamen aber Songs raus wie Fly Baby. Der hat so einen schönen Curtis Mayfield Vibe.
1: Very Curtis Mayfield Vibes.
0: Liam Bridges mit dem Making of zu seinem neuen Album. Wir hören mal rein in diesen Curtis Mayfield Soul Vibe. Euer Cosmo Album der Woche. Jetzt mehr hören auf cosmoradio.de. Liam Bridges. Happiness Anytime. Und daraus jetzt für euch Fly Baby.
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0: So durchgeschüttelt hört sich's an bei Rave nach nach einer harten Rave Party nach so rum. 7:48 aber es. Good morning mit Cosmo. Wenn ihr so gerade als Touri vom Eiffelturm in Paris zum Louvre lauft, dann lauft ihr auch safe an einer Menge Schülern vorbei, die am Demonstrieren sind, haben wir gerade im Hintergrund gehört. Nicht nur in der Hauptstadt, im ganzen Land hat sich Frust angestaut bei jungen Leuten. Hört ihr auch die ganze Woche schon in den Cosmo Nachrichten, auch heute Morgen wieder. Was ist denn da los? Cosmo Reporter Benedikt Haupt fasst für euch mal alles auf den Punkt zusammen. Was fuckt junge Leute in Frankreich gerade ab?
1: Die Proteste haben vor fast 2 Wochen in den Vororten von Paris begonnen und sich dann aber im ganzen Land ausgebreitet. Die Schülerinnen und Schüler haben protestiert, weil sie halt finden, dass ihre Schulen kaputt gespart werden. Das hat Halil, unsere ARD-Reporterin, bei einer Demo in Paris erzählt.
2: Ich bin gekommen, um gegen Stellenstreichungen bei Lehrkräften zu protestieren. Es heißt, die wurden gestrichen, weil es in Zukunft aus demografischen Gründen weniger Schüler geben wird. Aber damit soll doch bloß Geld gespart werden. Und das führt dazu, dass in manchen Klassen bis zu 35 Schüler sitzen.
1: Die Jugendlichen sagen, ey, unsere Gebäude sind kaputt, der Unterricht fällt oft aus. Manche sagen sogar, es gibt Wasserschäden, Ratten und Kakerlaken in den Schulen.
0: Deswegen fordern junge Leute mehr Kohle fürs Bildungssystem in Frankreich. Ein paar Proteste sind auch krass eskaliert, auch mit Gewalt. Mhm. Was ist da los?
1: Also im ganzen Land sind am Dienstag mehrere hunderttausend Protestierende unterwegs gewesen. Am Dienstag waren die Proteste auch am größten. Gestern war es schon wieder ein bisschen weniger. Aber es kommt seit Tagen auch zu gewaltvollen Auseinandersetzungen. Das bekommen in Deutschland hier viele auch auf Social Media mit. An Niklas und Anouk zum Beispiel.
3: Auf TikTok in den Nachrichten, dass sie so Sachen anzünden und protestieren auf der Straße und ganz viel Polizei. Aber
4: ich habe auf TikTok noch gesehen, dass die Polizei da eingegriffen hat und auch ziemlich, ich sag mal, touchy geworden ist mit vielen Schülern und da ziemlich gewaltvoll eingegangen ist, um das irgendwie zu unterdrücken, habe ich gesehen.
1: Ja, touchy ist gut. Also sowohl von Protestierenden als auch von der Polizei geht Gewalt aus. Ein Jugendlicher hat zum Beispiel seine Hand verloren durch so eine Polizeigranate. Die französische Regierung hat jetzt gesagt, diese Granaten dürfen bei den Schülerprotesten auch erstmal nicht mehr benutzt werden. Insgesamt wurden über 6.000 Menschen bei diesen Protesten im Land festgenommen.
0: Jetzt sehen wir auf TikTok aber nicht nur Leute aus der Schule am Demonstrieren, da sind auch erwachsene Leute mit am Start. Wer mischt sich da noch so unter?
1: Also viele Eltern und Lehrkräfte haben halt gesagt, okay, wir gehen jetzt mit den Jugendlichen dahin. Sie sagen, wir wollen unsere Kinder vor der Polizeigewalt schützen. Aurélie hat zum Beispiel ihre Tochter auf dem Protest begleitet.
5: Ich bin der Meinung, dass die Polizei an sich schon gewalttätig ist. Sie ist so viel gewalttätiger als die demonstrierenden Jugendlichen.
0: Im Netz gibt es auch Gerüchte, dass ein paar Leute nur am Demonstrieren sind, um Stress zu machen. Was ist da dran?
1: Ja, safe, die Gerüchte gibt's. Man muss aber genau hinschauen, aus welcher Quelle kommen diese Posts. Also jetzt nur zu sagen, das sind nur Schüler auf der Straße, ist zu wenig. Aber zu sagen, wir sind jetzt so die Profi-Krawallmacher am Start, das stimmt eben auch nicht.
0: Schülerproteste in Frankreich, sogar Donald Trump hat sich als US-Präsident schon eingemischt. Checken wir später noch aus, was der zu melden hat. Cosmo ordnet ein für euch, gebt euch das Wichtigste zum Mitreden mit. Kommt gut in den Donnerstag mit uns. Hi.
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1: Es ist 8 Uhr, hier ist Julian Cooper. Erstmal geht es um eine Online-Plattform mit krassen verbotenen Inhalten, sexualisierte Bilder und sogar Rachepornos. Ermittler aus Frankreich und den USA haben jetzt was dagegen getan. Mehr von Cosmo-Reporter Sebastian Richel.
2: Die Ermittler haben die Online-Plattform gesperrt. Drauf waren intime Bilder und Videos von mehr als 17.000 Frauen weltweit. Dahinter sollen zwei Brüder stecken. Sie wurden festgenommen. Sie haben offenbar Social-Media-Accounts gehackt, um an das Material zu kommen. Teilweise geht es um intime Videos, die Frauen vertraulich mit ihrem Freund aufgenommen haben. Und wenn die Beziehung dann zerbricht, wollen manche Männer ihren Ex-Freundinnen damit schaden. In Deutschland hat die Regierung erst gestern neue Gesetze auf den Weg gebracht, um Frauen besser zu schützen.
1: Bald sollen ungefragte Deepfakes immer bestraft werden. Wer betroffen ist, soll auch Hilfe von Gerichten bekommen, um Accounts von den Tätern sperren zu lassen. In den USA muss weiter geklärt werden, was mit einer Frau passiert, die ihre eigene Hinrichtung überlebt hat. Ihre Anwälte sagen, sie kann widersprechen, ihre Arme sind aber gelähmt und sie hat eine Lungenentzündung. Außerdem sei sie sauer und verwirrt.
3: I think she is angry and confused about everything right now.
1: Die Anwälte versuchen, dass es keinen neuen Hinrichtungsversuch gibt. Stattdessen solle sie für immer im Gefängnis bleiben. Sie hatte eine Frau ermordet. Auf der Erde leben weniger wilde Tiere. Die Naturschutzorganisation WWF sagt, besonders stark ist der Rückgang bei Tieren in Flüssen und Seen, also bei Fischen, Ottern und Krokodilen. Das liegt oft daran, dass Flüsse zu schmutzig sind oder verbaut werden. Es gibt aber auch gute Nachrichten. Bei Tigern und Meeresschildkröten haben Schutzmaßnahmen schon geholfen. In Essen im Norden der Stadt wird jetzt evakuiert. Da muss eine Bombe aus dem Zweiten Weltkrieg entschärft werden. Rund 1500 Leute müssen aus ihren Wohnungen raus und die Uni und zwei Möbelhäuser bleiben zu. Zum Schluss geht's um einen Machtkampf im Fußball. Die FIFA macht zum Beispiel die WM und ihr Chef Infantino wird immer wieder kritisiert. Manche finden, dass er zu viel alleine entscheiden will. Nächstes Jahr will Infantino sich wieder wählen lassen. Ein Ex-Fußballprofi aus der Schweiz sagt jetzt aber, er will ihn herausfordern. Und heute spricht der Europäische Fußballverband über den Chefposten. Das Wetter in NRW und Bremen ist der Vormittag regnerisch. Ab dem Mittag geht es über in windiges, teils gewittriges Schauerwetter mit ab und an etwas Sonne. Auch in Berlin regnet es heute zwischendurch. Dort lockern die Wolken erst gegen Abend auf. In Leverkusen maximal 15 Grad, in Bremen 16 und in Berlin bis 17 Grad. Morgen ist es windig, bewölkt und vormittags in Bremen und NRW, am Nachmittag auch in Berlin regnerisch, maximal 15 Grad. Am Wochenende weiter windig und wechselhaft.
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4: Guten Morgen, Leute, scheiß auf Regen. Bei uns geht gleich die Sonne auf. Freut euch auf Georgia Smith, Wizkid, neuer Hit, Alive. Und davor kleiner Crazy Trip mit Tame Impala.
5: Mega cool.
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0: Bachelor geschafft, auch wenn sie karrierebedingt natürlich die meiste Zeit in den USA verbringt.
1: Wenn das alles mal wirklich passieren sollte mit 50, wer wäre dann so ihr politisches Vorbild?
0: Ja, kein geringerer als der New Yorker Bürgermeister Zoro Mamdani, der ja auch früher mal gerappt hat.
2: Like a singing Mamdani.
3: Yes!
2: Like someone who is just for the people.
3: Agree.
2: And who just does good things.
0: Ja, eine singende Mamdani also, die Gutes für die Menschen macht. Zoro Mamdani ist ja wegen seiner Sozial- und Wohnungspolitik äußerst beliebt.
1: Ansonsten, wenn ihr Sarah Larsson auf TikTok und Insta folgt, die droppt ja auch heute schon mal hier und da was Politisches.
0: Auf jeden Fall ziemlich klar. Sie hat sich für das Recht auf Abtreibung immer wieder ausgesprochen. Sie hat sich für einen palästinensischen Staat ausgesprochen und dadurch auch Werbeverträge verloren. Und sie hat im September das Weiße Haus direkt kritisiert.
1: Wie das?
0: Ja, die Trump-Administration, die hat in einem TikTok-Clip die Abschiebung der Einwanderungsbehörde ICE beworben mit dem Song, den wir gerade im Hintergrund hören, Midnight Sun. Sarah Larsson hat sich dann sehr dagegen gewehrt. Sie warf der US-Regierung Spaltung vor und nannte die Verantwortlichen verdammte Verlierer, also fucking losers. Daraufhin wurde ihre Musik aus dem Clip entfernt.
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0: und dann ab am Beach. Black Eyed Peas in Cosmo. 8.16 Uhr ist jetzt. Guten Morgen zusammen. Wenn ihr mal ein Buch geschrieben habt im Leben, dann checkt eure Spam-Mails later. Vielleicht gewinnt ihr ja den Literaturnobelpreis. Wird heute verkündet, heute Mittag. Falls ihr selbst nicht gewinnt, dann aber no panic, weil echte Literatur finden wir mittlerweile eh woanders.
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2: Du willst endlich Anerkennung für dein Genie? Die Welt soll sehen, was du leistest und alle deine Kritiker sollen verstummen? Dann qualifiziere dich jetzt für den Kommentarspalten-Literatur-Nobelpreis.
3: Liebe User, sehen Sie sich diesen Post an. Das ist wahre Kunst. Beachten Sie bitte die kompromisslose Nutzung der Kackhaufen-Emojis.
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3: Darüber gibt es ja auch YouTube-Videos. Kann ja jeder gucken.
2: Überreicht wird der Preis vom Gewinner des letzten Jahres, Peter F. aus Duisburg, der die Jury nicht nur mit seiner Großbuchstabennutzung überzeugt hat, sondern auch mit einem Nazi-Vergleich in der Diskussion um das perfekte Lasagne-Rezept.
3: Derselbe Post hat übrigens auch im Subreddit über die besten Top-Pflanzen für den Halbschatten funktioniert. Wie genial kann man sein?
2: Und jetzt kommst du. Qualifiziere dich für den Kommentarspalten-Literatur-Nobelpreis. Denn warum soll 3 Uhr nachts nach einer halben Flasche Weißwein nicht die beste Zeit sein, etwas zu posten?
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0: Egal wie krass ihr heute Morgen zur Arbeit schwimmt, Cosmo macht euch Sonne im Radio mit Anderson .Paak, Corday, ganz neu hier. 8.23 Uhr, Good Morning, Cosmoland. Leute, es dauert nicht mehr lang.
1: Es wird irgendwann mal dazu kommen, dass der Döner den Menschen ersetzen wird.
0: Ja, Döner bekommt ihr jetzt nicht nur mit alles und scharf, sondern auch zum Trinken. Als Kebabwasser. Ist gestern ganz groß released worden in der Dönerbude.
2: Im ersten Moment muss ich zugeben, gewöhnungsbedürftig, weil ich gar nicht wusste, was es ist und dann überrascht war, dass es doch irgendwie sehr herzhaft und dönerig war. Ich könnte mir das zum Döner dazu vorstellen. Als reines Erfrischungsgetränk sehr, weiß ich nicht, da fehlt irgendwie was Freshes drin, habe ich das Gefühl.
0: Das Kebabwasser soll euch gegen den Kater helfen, mit Mineralien so drin. Dieser Besucher beim Kebab Water Rave in Berlin-Mitte aber noch skeptisch. Auch Cosmo-Reporter Philipp Scharfschmidt hat die Release-Party besucht für euch und er hat auch mal einen Sip genommen von diesem Kebabwasser.
3: Es kommt sehr, sehr stark Salz direkt zum Anfang. Ich schmecke auch so ein bisschen die Knoblauchsoße, wenn ich ganz ehrlich bin. Also so ein bisschen so eine ganz salzige Knoblauch-Oregano-Mischung.
0: Stopp. Leute, also das ist doch nicht neu. Das hört sich doch an wie jeder gute Bürokaffee.
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1: 8:30 Uhr, Julian Cooper hier. Erstmal zu einer Frau, die etwas verändert hat. Die Rentnerin Mari Carmen war von der Polizei in Spanien aus ihrer Wohnung geholt worden. Sie konnte die teure Miete nicht mehr zahlen. Jetzt ist sie gestorben. Ihr Fall löste riesige Proteste aus. Mari Carmen hatte noch gesagt, kämpft um das, was euch gehört. Ihr Tod kam eine Woche nach der Entscheidung, dass sie doch in ihre Wohnung zurück darf. Dann geht es um eine Online-Plattform, die für viel Leid gesorgt hat. Da waren Nacktaufnahmen von rund 17.000 Frauen drauf, ohne dass sie das wollten. Manche wurden dafür erpresst, andere wurden Opfer ihres Ex-Freundes, weil der private Sexvideos draufgestellt hat. Ermittler haben die Seite jetzt offline genommen und zwei Brüder in Frankreich festgenommen. In NRW plant eine Behörde, mehr gegen Grillgeruch zu machen, der aus Imbissen und Restaurants rauskommt. Das Umweltlandesamt will nachmessen, wenn es Beschwerden gibt. Cosmo-Reporter Raphael Krämer sagt, was das Problem ist.
2: Manche Imbisse oder Restaurants tauchen ganze Straßenzüge in Grillgeruch. Bekannt geworden ist ein Fall aus Köln. Da hatten sich Anwohner einer Straße in der Nähe des Hauptbahnhofs teils über dichten Qualm beschwert. Es gab jahrelang Streit. Mehrere Kebab-Grills installierten Luftfilter. Das Landesamt für Natur, Umwelt und Klima will, unterstützt durch ein Institut, in Zukunft in solchen Fällen nachmessen. Bestimmt werden soll, wie hoch bestimmte Stoffe im Rauch konzentriert sind. Von der Behörde heißt es aber auch, ob ein Grill stinkt oder nicht, empfindet jeder anders. Festgestellt werden können nur Grenzwerte.
1: In Brandenburg hat es einen schweren Unfall gegeben. Ein Autofahrer wollte offenbar mehrere Fahrzeuge überholen und ist dabei in drei Mopeds auf der Gegenfahrbahn gekracht. Vier Menschen sind gestorben. Sie waren zwischen 14 und 19 Jahre alt. Das Wetter ist heute oft nass. Teilweise sind auch Gewitter drin und etwas Sonne. In Hagen bis 15, in Bremen 16 und in Berlin bis 17 Grad.
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3: Happy Donnerstagmorgen. So geil hört sich ein Start mit Cosmo im Radio und in ARD Sounds an.
4: Ich freue mich so, ja. Oh mein Gott. Boah. Wahnsinn.
3: Laura aus Rade vom Wald hat gestern ihren Platz auf der Cosmo-Gästeliste klargemacht. Jeden Morgen die besten Konzerte für euch for free plus eins. Heute wird's kuschelig. Freut euch auf Arlo Parks live in Köln in der guten

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1: Kickt immer noch voll rein. Black Street in Cosmo, 8.41 Uhr jetzt. Good morning. Ist ein krasser Clip, gerade auf Insta und TikTok. Ein Mann im Anzug stellt sich schützend vor junge Leute, die gerade sehr scharf angegangen werden von der Polizei. Das Video kommt aus Frankreich. Die Schüler, die sind die ganze Woche da schon am Protestieren. Ihr habt es gehört in den Cosmo-Nachrichten, auch heute Morgen. Cosmo-Reporter Benedikt Haupt hat alles zum Mitreden für euch. Wer ist denn dieser Typ im Anzug, der da so krass jetzt geteilt wird?
2: Das ist Bali Bagayoko. Der ist Bürgermeister von Saint-Denis. Das ist ein Vorort von Paris. Er ist Mitglied in der linkspopulistischen Partei LFI. Den wird von den Rechtspopulisten vom Rassemblement National vorgeworfen, dass sie diese Schülerproteste im Land anstacheln. Gegen Bagayoko gibt es auch eine Anzeige, weil er die Gewalt der zu den Protesten aufgerufen hat. Er hat anscheinend zu der Gewalt bei den Protesten aufgerufen. Er hat aber betont, man soll am besten die Gewalt vermeiden. Die Anzeige gegen ihn findet er unwürdig.
1: Die Schüler protestieren für bessere Bildung. Selbst der US-Präsident, der hat sich schon eingemischt in diese Debatte. Donald Trump behauptet, dass Linksextreme und Islamisten hinter den Protesten stecken. Benny hat diesen Hottake mal gecheckt für euch.
2: Mit unserer Kollegin Caroline Diller in Paris, die beobachtet da nämlich die Lage vor Ort.
3: Diese Behauptung, dass linksradikale politische Gruppen hinter den Protesten stecken, basiert laut Le Monde auf einer internen Notiz der Polizeipräfektur von Paris. Andere Sicherheitsbehörden hätten aber Zweifel an dieser Einschätzung. Trotzdem hatte Regierungschef Sébastien Lecornu am Dienstag im Parlament der linksradikalen Partei LFI nochmal vorgeworfen, Öl ins Feuer zu gießen und sinngemäß diese Proteste zu nutzen, um das Land ins Chaos zu stürzen.
2: Caroline sagt aber auch, um auf die Straße zu gehen, da brauchen die Jugendlichen in Frankreich jetzt nicht jemand aus der Politik, der ihnen sagt, was sie machen sollen. Die haben schon ihre Gründe.
1: Die Proteste, die gehen wirklich krass ab im ganzen Land und es geht um weit mehr als nur zu volle Klassenzimmer. Was steckt da noch alles hinter?
2: Also die Jugendlichen, die sprechen Probleme an, die es halt schon länger gibt. Marode Schulgebäude, zu wenig Lehrer für die Anzahl der Schüler. Manche sprechen von Ratten und Kakerlaken in den Schulen. Unsere Kollegin Caroline Diller sagt, es gibt aber noch einen Grund.
3: Noch dazu sind diese Proteste ja im Département Seine-Saint-Denis gestartet, also in der ärmsten Region auf dem französischen Festland. Und viele auf der Demo wollten ihre MitschülerInnen dort eben in Seine-Saint-Denis unterstützen. Dass Jugendliche in Frankreich sehr ungleiche Aufstiegschancen haben, je nachdem, wo sie herkommen, das spüren die SchülerInnen eben deutlich und das treibt diese Proteste an.
2: Was aber noch dazu kommt, ist, dass im nächsten Frühjahr in Frankreich ein neuer Präsident gewählt wird. Emmanuel Macron darf dann nicht mehr antreten. Auch deswegen stürzen sich jetzt viele Parteien auf diese Demos, weil es halt ein Thema ist, das viele junge potenzielle Wählerinnen und Wähler betrifft. Premierminister Sébastien Lecornu hat jetzt gesagt, die Zustände in den Schulen, die sollen sich bessern. Mehr Geld dafür gibt's aber nicht.
1: Cosmo hat gecheckt für euch, warum junge Leute überall in Frankreich auf die Straßen gehen. Wenn wir Neues hören, dann sagen wir euch Bescheid. Cosmo ordnet ein für euch. Hi.
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0: Der allerbeste Jean Napoleon der Welt in Cosmo, 8.54 Uhr, guten Morgen. Wenn ihr gerade fresh neu in einer Beziehung seid, hier Inspo für einen neuen Nickname.
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2: Hallo, ich bin Hafsa, ich habe türkische Wurzeln und ja, ich lebe in Hammerwesen, sehr häufig in Dortmund. Mein Lieblingswort ist Ballem, das bedeutet mein Honig, das sagt meine Mutter immer zu mir. Als so Kompliment oder als so Kosenamen mäßig, was ich sehr süß finde. Und Honig ist ja auch sehr süß. Ich glaube, das ist halt auch etwas so ein wichtiger Rohstoff auch so für die, weil die waren ja auch eher so aus ärmeren so Verhältnissen und solche Sachen sind halt sehr wichtig für die, so sehr wertvoll und das heißt dann, dass sie mich halt auch so sehr als sehr wertvoll ansieht. Ich sag das eher nicht. Ich glaube, das sind eher so Eltern, die solche Sachen sagen. Ich weiß nicht, ich glaube, ich sag nur so Canım oder sowas. Das bedeutet sowas wie mein Schatz auf Türkisch. Aber so Honig oder so würde ich jetzt nicht sagen. Das ist eher so ein Eltern-Kind-Verhältnis, wenn man das halt so sagt. Balım ist das beste Wort, meiner Meinung nach. Das süßeste Wort auch.

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1: 9 Uhr, hier ist Julian Cooper. Die Zapfsäule an der Tankstelle mit rot-weißem Flatterband abgesperrt. Wer ein Auto hat und tanken muss, der könnte sowas die letzten Tage gesehen haben. An manchen Tankstellen in NRW wird der Sprit knapp. Mehr von Cosmo-Reporter Sebastian Riechel.
2: Das liegt vor allem am Tankrabatt, den es seit gut einer Woche wieder gibt. Seitdem ist deutlich mehr los. Nicht nur Autofahrer, auch Feuerwehrleute tanken zum Beispiel ihre Einsatzfahrzeuge voll und Landwirte ihre Traktoren. Dann sind mehrere hundert Liter Sprit auf einen Schlag weg. Ein Sprecher des Tankstellenverbands kritisiert, die Ölkonzerne hätten sich auf den Ansturm nicht gut genug vorbereitet. Ihnen sei es dann auch egal, dass Autofahrer weiterfahren müssten. Die Ölkonzerne sagen wiederum, dass es auch Lieferprobleme gibt. Tankschiffe könnten zum Beispiel weniger laden, weil Flüsse immer noch zu wenig Wasser haben.
1: Die gute Nachricht, spätestens Ende der Woche sollen alle Tankstellen in NRW wieder genug Diesel und Benzin haben. In Deutschland hat es gestern viele Gedenkveranstaltungen gegeben wegen des Angriffs der Terrorgruppe Hamas vor 3 Jahren in Israel. Es war der schlimmste Angriff auf jüdische Menschen seit dem Holocaust. Knapp 1200 wurden getötet. In Köln und Berlin wurden am Abend außerdem Pro-Palästina-Demos gestoppt. Die Polizei sagt unter anderem wegen verbotener Aussagen und Angriffe auf sie. Eine 87-Jährige wird gezwungen, ihre Wohnung zu verlassen, weil sie die teure Miete nicht mehr zahlen kann. Sie kommt erschöpft ins Krankenhaus. Das ist der Fall von Mari Carmen in Spanien. Jetzt ist die Rentnerin gestorben. Ihre Zwangsräumung hatte Massenproteste ausgelöst. Er will weiterkämpfen.
3: Mari Carmen wollte nichts weiter als zu Hause sterben, in ihrer Wohnung. Für mich haben die sie umgebracht. Ich hoffe nur, dass die Verantwortlichen vor Gericht kommen.
1: Letzte Woche war noch entschieden worden, dass sie doch wieder in ihre Wohnung darf. Der Fall hier geht seit Tagen um die Welt. In den USA sollte eine Frau hingerichtet werden. Die beiden Giftspritzen funktionierten aber nicht. Ihre Anwälte sagen, Krista Pike könne mittlerweile wieder reden. Ihre Arme sind aber noch gelähmt. Und sie versuchen, dass Pike für immer ins Gefängnis kommt, statt dass es noch einen Hinrichtungsversuch gibt. Und gerade sorgen zwei Tiere für Aufsehen. In München wird ein möglicher Puma gesucht. Ein Jäger hat ein Video gemacht und darauf sieht es so aus, als würde sich eine Raubkatze eine Pfote lecken. Und in Stralsund an der Ostsee könnte ein Elch unterwegs sein. Die Polizei warnt deshalb vor allem Autofahrer, weil Zusammenstoßen gefährlich wäre. Der Elch könnte von Polen rübergekommen sein. Das Wetter. In NRW und Bremen ist der Vormittag regnerisch. Ab dem Mittag geht es über in windiges, teils gewittriges Schauerwetter mit ab und an etwas Sonne. Auch in Berlin regnet es heute zwischendurch. Dort lockern die Wolken erst gegen Abend auf. In Dortmund bis 14 Grad, in Bremen 16 und in Berlin 17 Grad. Morgen ist es windig, bewölkt und vormittags in Bremen und NRW, am Nachmittag auch in Berlin regnerisch, maximal 15 Grad. Am Wochenende geht es so windig und wechselhaft weiter.
4: Ja, die Polen sind wieder schuld. 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
4: Good morning. Wir haben euch ein Konzert klar gemacht for free mit einer Stimme, die ist euch so krass am Packen. Cosmo holt euch Alo Parks live nach Köln, kurz vor Halloween. Ihr seid dabei for free plus eins. 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

0: geht in Frankreich gerade voll ab. Und wir lieben es auch. Leto in der Playlist. 9.06 Uhr jetzt. Happy Donnerstag.
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0: 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Feiern wir jetzt auch mit Too Good.
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1: FK All Stars. In Reminiszenz an Rio Raida. Halt dich an deiner Liebe fest. Oh yeah.

0: Herzschmerz für diesen Herbstmorgen in Kosmoland, Freundeskreis um 9.15 Uhr. Hello!
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0: Köln Ende des Monats ins Karlsberg Victoria. Wer kommt auf die Cosmo-Gästeliste? Tobias aus Solingen will hin. Einen wunderschönen guten Morgen dir, Tobias.
1: Ja, hi, guten Morgen. Ich freue mich total.
0: Du sitzt im Homeoffice gerade und das bei einem Job, wo Homeoffice nicht so normal ist. Du bist Erzieher. Wie kann das sein, mein Lieber?
1: Ja, genau. Also, wie kann das sein? Ich glaube, das hören jetzt auch gar nicht so viele ErzieherInnen gerne, dass ich im Homeoffice bin, weil sich das viele wünschen. Und das eine totale Bereicherung ist auch für den Job. Weil auch da gibt es natürlich total viel Verwaltungskram und Vorbereitungskram, den man tatsächlich dann mal mit mehr Ruhe besser schaffen kann.
0: Und was, glaube ich, auch mittlerweile so ist, habe ich gehört, irgendwie für Kinder, da gibt es auch teilweise sehr dicke Akten, die angelegt werden müssen und rein theoretisch für die Ewigkeit auch noch verwahrt werden, oder?
1: Absolut. Und das darf ich natürlich nicht zu Hause machen. Das muss weiter schön im Büro bleiben, aber... Das ist so. Also ganz viel muss halt einfach weggeschlossen und verwahrt werden.
0: Ja. Also nicht nur Spiele spielen, sondern auch wirklich ein bisschen Papierkram im Büro, aber auch zu Hause ein bisschen Orga machen. Auf jeden Fall deshalb, so ein Erzieher macht auch mal Homeoffice und so ein Erzieher geht abends auch mal raus auf ein cooles Konzert. Alo Parks, hättest du Bock drauf, habe ich gehört?
1: Mega gut. Habe ich vor vielen Jahren bei euch kennengelernt. Auch beim Radio hören. Ich weiß nicht, im Homeoffice wahrscheinlich nicht. Aber seitdem begleitet mich Alo Parks echt sehr intensiv und ich hätte mega Bock.
0: Hast du einen Lieblingssong von ihr?
1: Boah, ich bin schlecht mit Songtiteln generell. Auf jeden Fall, was ich am intensivsten gehört habe, ist tatsächlich bisher das Album Sunbeams, helf mir bitte. Collected.
0: Jetzt geht's aber los. Sunbeams,
1: das wo Alo halt noch mit dem beigen Hintergrund auf dem Cover sitzt.
0: Also ich kann dir sagen, beim Konzert spielst du die Songs auf jeden Fall auch vom neuen Album Ambitious Desire, das ist das neueste vom Frühjahr.
1: Ja, und das ist auch viele neue Songs mit drin, die halt auch so ein bisschen dancy sind und so. Freue ich mich auch sehr drauf.
0: Freue dich auf jeden Fall. Stimme berührt, geile Beats, Songs vom neuen Album, aber auch so tolle Klassiker wie Weightless hoffentlich mit dabei. Du bist auf jeden Fall mit dabei, Tobias. Herzlichen Glückwunsch.
1: Mega geil, dankeschön.
0: Freue dich. Voll gut. Alo Parks, live erleben am 30. Oktober mit Cosmo in Köln. Tobias, du stehst auf der Cosmo-Gästeliste. Ganz viel Spaß dir. 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

0: Lady Lisha. Yeah. 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
1: Auschecken, Leute, kosmoradio.de, 9.23 Uhr jetzt. Good morning, Kosmoland. Regenschirm heute nicht vergessen. Ab heute, es ist Herbst, deutlich kälter. Es regnet. Feiert ihr oder plant ihr schon auswandern nach Dubai, weil Herbst so gar nichts für euch ist? Kosmoreporterin Omeima Ghazi hat euch in Duisburg gefragt und vorhin erzählt hier, ob ihr mehr so Team Herbst seid oder schon den Sommer vermisst.
2: Ja, also bei manchen ist die Sache ziemlich eindeutig. Ich habe Lisa gefragt, was sie vom Herbst hält.
3: Der ist nicht so warm wie im Sommer, hä? Tja, ist ja nicht wirklich kompliziert, oder?
2: Ja, nicht wirklich kompliziert. Viel mehr Argumente braucht Lisa auch gar nicht. Der Sommer ist warm, der Herbst ist es nicht. Aber ganz so negativ sehen das nicht alle. Für manche gehört die Kälte einfach zum Herbst dazu. Und genau das ist das Schöne daran. Wenn es draußen ungemütlich wird, dann nimmt man die Umgebung plötzlich ganz anders wahr.
1: Vor allem, wenn du in so eine diepe Pfütze trittst und dann werden die Sneaker nass und deine Socken, deine Füße, dann sitzen den ganzen Tag damit auf der Arbeit. Ja, ich fühle den Herbst auch voll. Ist total schön.
2: Ja, also wenn die Sonne scheint und es nicht regnet, dann ist es auch schön. Ich muss sagen, ich mag den Herbst vor allem, wenn die Bäume dann einfach so aussehen, wie sie aussehen. So sieht das auch Jenny aus Duisburg.
4: Ich wohne an so einem Park, da sieht es dann immer richtig schön aus, wenn so die ganzen Blätter runterfallen und dann, da ist auch ein großer Spielplatz, da sind dann ganz viele Kinder. Und wenn man so morgens aus dem Haus geht und dann irgendwie zur Uni, zu sonst wohin, dann läuft man da so durch und ist so, ich fühle mich gegroundet da.
2: Und wenn es dann wirklich kalt wird, dann kann man natürlich auch einfach mehr Zeit zu Hause verbringen.
1: Was brauchen wir noch für den perfekten Herbsttag?
2: Ja, also da gibt es natürlich den Klassiker, etwas Warmes trinken und irgendwas Spannendes gucken. Genauso macht es auch Chidam aus Duisburg.
5: Ich liebe den Herbst natürlich auch. Vor allem, dass man sich einen warmen Kakao zu Hause macht und danach ein herbstliches oder eine winterliche Serie guckt. Das ist einfach voll der schöne Vibe, glaube ich.
2: Und das Schöne, für diesen Vibe muss man eigentlich gar nicht viel Geld ausgeben. Eine heiße Schokolade, Tee mit Ingwer oder einfach eine warme Suppe und schon wird es auch von innen ein bisschen gemütlicher.
1: Ja, und dann haben wir noch so einen Fall. Also entweder bin ich total dumm, weil ich ein Typ bin und das von meinen Bros nicht kenne, oder ich habe absolute Scheißfreunde. Weil, also ich weiß jetzt nicht so ganz, was passt auf meine Leute, aber die Freunde, die Omeima hat, also wenn Herbst losgeht bei Omeima, die machen voll einen auf Kümmern bei dir. Was ist da los?
2: Also erstmal Shoutout an meine beste Freundin Josie. Sie schreibt mir dann bei kalten Temperaturen so Sachen wie, hast du eine Jacke an oder zieh dich warm an? Es ist offiziell kalt. Ich freue mich schon drauf. Ich will nur ganz kurz was dazu sagen.
1: Ja?
2: Ich glaube, es liegt bei mir eher daran, dass ich manchmal Fashion so ein bisschen bevorzuge und dann, weißt du, lieber gut aussehen möchte.
1: Es ist ich will ja morgens auch nicht aussehen wie ein Mülleimer. Ich hoffe, es gelingt mir einmal die Woche. Aber mir hat noch nie jemand geschrieben, raus ist ein bisschen kalt, hast du auch eine Jacke mitgenommen und so weiter. Meine Mutter schreibt mir das. Bin ich alleine auf der Welt, Leute? Oder bekommen alle sowas oder nicht? Voice schicken an unsere WhatsApp. Klärt mich auf. 0172 5678 566. Nummer zum Saven auf kosmoradio.de und in ARD Sounds. So fürsorgliche Messages bekommen die wirklich alle? Was ist da los? Ich will auch so eine Nachricht.
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1: 9:30, ich bin Julian Cooper. Vielleicht hat es wer von euch gemerkt, manchen Tankstellen geht diese Woche der Sprit aus. Viele Autofahrer haben offenbar auf den sogenannten Tankrabatt gewartet, um etwas günstiger wegzukommen. Tankstellenchefin Leila hat mittlerweile Nachschub gekriegt. Sie sagt, sie hat die Öllieferanten dafür aber auch genervt.
2: Ich musste immer hinterher. Ich musste manchmal jede 10 Minuten anrufen.
1: Ab dem Wochenende soll wieder genügend Sprit da sein. Mathe, Bio und Türkisch. Das Fach steht an deutschen Schulen heute deutlich öfter auf dem Stundenplan als noch vor 20 Jahren. Die Statistikbehörde sagt, mittlerweile lernen etwa 29.000 Schülerinnen und Schüler Türkisch. Auch Spanisch ist an Schulen beliebter geworden. Französisch, Latein und Russisch wählen weniger Leute. In Euskirchen in NRW sind gestern rund 300 Menschen zusammengekommen, um auf ein großes Problem aufmerksam zu machen, Femizide. Also wenn Frauen wegen ihres Geschlechts von Männern getötet werden. In Euskirchen ist das wahrscheinlich letzte Woche passiert. Auch Elena von einer Frauenberatungsstelle war bei der Mahnwache.
3: Hier wird jetzt nochmal ganz, ganz deutlich, dass diese Gewaltphänomene, dass die hier vor der eigenen Haustür passieren, dass das Menschen sind, die wir kennen. Und dass die Opfer Menschen sind, die wir kennen und auch die Täter Menschen sind, die wir kennen.
1: Der Mann der getöteten Frau sitzt in U-Haft. Eine NRW-Behörde will in Zukunft eine Frage klären. Riecht es rund um Restaurants zu sehr nach Essen? Und zwar dann, wenn mit Holzkohle gegrillt wird. In Köln zum Beispiel gab es deshalb in einer Straße jahrelang Streit. Denen, die da wohnen, war der Rauch zu viel. Die Umweltbehörde sagt jetzt, wenn sich wer beschwert, wird nachgemessen, um Klarheit zu schaffen. Das Wetter in NRW und Bremen, erstmal viel Regen. Ab dem Mittag schafft es auch mal die Sonne durch. Es bleibt aber windig und es gibt neue Schauer und Gewitter. Auch in Berlin zwischendurch nass. In Siegen bis 15, in Bremen 16 und in Berlin bis 17 Grad.
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0: frei. Auch bei Regen stabil unterwegs mit euch. 9:40 Uhr haben wir es. Good morning, Kosmonaut. An diesem very grauen Donnerstagmorgen. Zeit für so ein bisschen Philosophie in eurem Lieblings-Klugscheißer-Radio. Jetzt für euch von niemand Geringerem als den größten Philosophen unserer Zeit, Professor Dr. Dr. Phil. Patrick Starr.
1: Meinst du, dass sie die Gedanken genommen haben, die wir gedacht haben und wollen, dass wir denken, dass unsere Gedanken, die wir gedacht haben, die Gedanken sind, die wir jetzt denken? Denkst du das?
0: Ja, Mr. Future Brain, Patrick Starr, seiner Zeit voraus. Das, was er sagt, das kann wirklich bald so kommen, Leute. Wenn KI einen Scan von unserem Brain macht, dann weiß die KI, woran wir denken. Ein Expertenteam aus Israel hat es entwickelt. Beispielsweise, wenn ihr euch ein Bild anguckt von einem All-You-Can-Eat-Buffet, dann sieht die KI wiederum nur an eurem Gehirnscan, wo das Hähnchen liegt beim Buffet zum Beispiel. Oder auch die Pommes.
2: Also über so komplizierte Sachen mache ich mir keine Gedanken.
0: Fühl ich. Aber stellt euch jetzt mal vor, ihr seid unterwegs mit euren Bros. Alle so schön am Chillen, so nice am Reden. Und auf einmal meldet sich so eine kleine KI bei euch und sagt so: Ey, der Bruder lügt. Erkenne ich am Gehirnscan. Na? Ist jetzt spannend geworden?
3: Wow.
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0: Calvin Harris. Voll gechillt, aber reinspazieren in diesen grauen Donnerstagmorgen, 9.49 Uhr. Cosmo ist hier. Wenn ihr als Touri gerade vom Eiffelturm in Paris zum Louvre läuft, dann lauft ihr safe auch an einer Menge Schülern vorbei, die am Demonstrieren sind. Nicht nur in der Hauptstadt, im ganzen Land, da hat sich ordentlich Frust angestaut bei jungen Leuten. Ihr hört es die ganze Woche schon in den Cosmo-Nachrichten, auch heute Morgen. Cosmo-Reporter Benedikt Haupt hat vorhin für euch alles mal auf den Punkt zusammengefasst, was junge Leute in Frankreich gerade so richtig abfuckt.
1: Die Proteste haben vor fast zwei Wochen in den Vororten von Paris begonnen und sich dann aber im ganzen Land ausgebreitet. Die Schülerinnen und Schüler haben protestiert, weil sie halt finden, dass ihre Schulen kaputt gespart werden. Das hat Halil, unsere ARD-Reporterin, bei einer Demo in Paris erzählt.
2: Ich bin gekommen, um gegen Stellenstreichungen bei Lehrkräften zu protestieren. Es heißt, die würden gestrichen, weil es in Zukunft aus demografischen Gründen weniger Schüler geben wird. Aber damit soll doch bloß Geld gespart werden. Und das führt dazu, dass in manchen Klassen bis zu 35 Schüler sitzen.
1: Die Jugendlichen sagen, ey, unsere Gebäude sind kaputt, der Unterricht fällt oft aus. Manche sagen sogar, es gibt Wasserschäden, Ratten und Kakerlaken in den Schulen.
0: Deswegen fordern junge Leute mehr Kohle fürs Bildungssystem in Frankreich. Ein paar Proteste sind auch krass eskaliert, auch mit Gewalt. Mhm. Was ist da los?
1: Also im ganzen Land sind am Dienstag mehrere hunderttausend Protestierende unterwegs gewesen. Am Dienstag waren die Proteste auch am größten. Gestern war es schon wieder ein bisschen weniger. Aber es kommt seit Tagen auch zu gewaltvollen Auseinandersetzungen. Das bekommen in Deutschland hier viele auch auf Social Media mit. An Niklas und Anouk zum Beispiel.
3: Auf TikTok in den Nachrichten, dass sie so Sachen anzünden und protestieren auf der Straße und ganz viel Polizei. Aber
4: ich habe auf TikTok noch gesehen, dass die Polizei da eingegriffen hat und auch ziemlich, ich sag mal, touchy geworden ist mit vielen Schülern und da ziemlich gewaltvoll eingegangen ist, um das irgendwie zu unterdrücken, habe ich gesehen.
1: Ja, touchy ist gut. Also sowohl von Protestierenden als auch von der Polizei geht Gewalt aus. Ein Jugendlicher hat zum Beispiel seine Hand verloren durch so eine Polizeigranate. Die französische Regierung hat jetzt gesagt, diese Granaten dürfen bei den Schülerprotesten auch erstmal nicht mehr benutzt werden. Insgesamt wurden über 6.000 Menschen bei diesen Protesten im Land festgenommen.
0: Jetzt sehen wir auf TikTok aber nicht nur Leute aus der Schule am Demonstrieren, da sind auch erwachsene Leute mit am Start. Wer mischt sich da noch so unter?
1: Also viele Eltern und Lehrkräfte haben halt gesagt, okay, wir gehen jetzt mit den Jugendlichen dahin. Sie sagen, wir wollen unsere Kinder vor der Polizeigewalt schützen. Aurélie hat zum Beispiel ihre Tochter auf dem Protest begleitet.
5: Ich bin der Meinung, dass die Polizei an sich schon gewalttätig ist. Sie ist so viel gewalttätiger als die demonstrierenden Jugendlichen.
0: Im Netz gibt es auch Gerüchte, dass ein paar Leute nur am Demonstrieren sind, um Stress zu machen. Was ist da dran?
1: Ja, Safety-Gerüchte gibt's. Man muss aber genau hinschauen, aus welcher Quelle kommen diese Posts. Also jetzt nur zu sagen, da sind nur Schüler auf der Straße, ist zu wenig. Aber zu sagen, da sind jetzt so die Profi-Krawallmacher am Start, das stimmt eben auch nicht.
0: Schülerproteste in Frankreich. Sogar Donald Trump hat sich als US-Präsident schon eingemischt. Checken wir später noch aus, was der zu melden hat. Cosmo ordnet ein für euch. Gebt euch das Wichtigste zum Mitreden mit. Kommt gut in

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1: 10 Uhr, hier ist Julian Cooper. Wer bei uns in Deutschland eine Straftat begeht, kommt ins Gefängnis. In den USA ist es in Extremfällen auch möglich, hingerichtet zu werden. Ob das richtig ist, darüber gibt es jetzt aber eine neue und ziemlich heftige Diskussion. Mehr von Cosmo-Reporter Sebastian Richel.
2: Ausgelöst wurden die Diskussionen durch Krista Pike. Sie sollte mit Giftspritzen hingerichtet werden, weil sie als 18-Jährige eine andere Jugendliche getötet hatte. Sie hat aber die zwei Giftspritzen überlebt. Fachleute sagen, das ist ein einmaliger Fall. Mittlerweile ist Krista Pike aus dem Koma aufgewacht. Sie kann ihre Arme nicht bewegen und nichts essen. Ihre Anwälte sagen, dass sie außerdem durcheinander und wütend ist. Sie setzen sich jetzt dafür ein, dass ihre Strafe dauerhaft in Gefängnis umgewandelt wird.
1: Obwohl viele in den USA jetzt erstmal eine genaue Untersuchung fordern, wurde in der Nacht wieder ein verurteilter Mörder mit dem gleichen Gift hingerichtet. In Frankreich gehen die Schulproteste weiter. Heute sind aber weniger Schulen blockiert als noch gestern. Das Bildungsministerium sagt, dass aktuell rund 375 Schulen ganz oder teilweise dicht sind. Schülerinnen und Schüler fordern unter anderem mehr Geld für kaputte Schulgebäude und gegen Lehrermangel. Am Nachmittag sind wieder größere Demos geplant, unter anderem in Paris. Wer tanken muss, hat diese Woche an manchen Säulen Pech. Als der Tankrabatt Anfang des Monats wieder losgegangen ist, sind so viele zu den Tankstellen gefahren, dass es teilweise zu wenig Benzin und Diesel gibt. Bis Ende dieser Woche soll aber wieder genug da sein. Auf der Erde leben weniger wilde Tiere. Die Naturschutzorganisation WWF sagt, besonders stark ist der Rückgang bei Tieren in Flüssen und Seen, also bei Fischen, Ottern und Krokodilen. Das liegt oft daran, dass Flüsse zu schmutzig sind oder verbaut werden. Es gibt aber auch gute Nachrichten. Bei Tigern und Meeresschildkröten haben Schutzmaßnahmen schon geholfen. Wer sagt, Döner geht immer, für den gab es gestern Abend eine passende Aktion in Berlin. Da konnte man in einem Imbiss Kebabwasser trinken. Und dazu gab es einen kostenlosen Döner. Das Ganze war gleichzeitig eine Werbeaktion und zeigt aber, wie sehr Berlin den Döner gerade feiert. Bald gibt's da nämlich auch was Neues im Wachsfigurenkabinett. Madame Tussauds bekommt einen Döner aus Wachs. Und dann noch das Wetter. In NRW und Bremen ist der Vormittag regnerisch. Ab dem Mittag geht es über in windiges, teils gewittriges Schauerwetter mit ab und an etwas Sonne. Auch in Berlin regnet es heute zwischendurch. Dort lockern die Wolken erst gegen Abend auf. In Bielefeld maximal 15 Grad, in Bremen 16 und in Berlin bis 17 Grad. Morgen ist es windig, bewölkt und vormittags in Bremen und NRW, am Nachmittag auch in Berlin regnerisch. Dazu gibt es maximal 15 Grad. Und auch am Wochenende geht es so weiter, windig und wechselhaft.
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3: Ja, nee. Ich glaube, das ist gut. Ja? Ich bin nicht ein Mann von viel Wörtern.
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0: Genau der Sound, den wir brauchen gegen diese grauen Herbsttage, die jetzt anstehen. Bob Marley.
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0: Musik machen mit KI und dann fett abkassieren beim Streaming. Das ist ein Business, wo ein paar Leute denken so, ey, ist voll schlau. Ein Typ kommt dafür aber jetzt in den Knast. Lukas Tomaszewski aus dem Cosmo Musikteam hat die ganze Story jetzt für euch zum Mitreden. Wer ist dieser Typ?
2: Michael Smith, der wurde jetzt in North Carolina zu 18 Monaten Haft verurteilt. Er hatte sich über Jahre eine richtige Betrugsmaschinerie aufgebaut.
0: Wie hat die genau funktioniert?
2: Er hat zunächst seine eigenen Songs hochgeladen und die dann millionenfach abrufen lassen, aber eben nicht von Menschen, sondern von KI-Bots. Und damit hat Michael Smith viel verdient, denn die Plattformen haben ihm einfach Geld dafür überwiesen. In einem zweiten Schritt hat er sich dann aber gedacht, hey, das funktioniert ja richtig gut. Also hat er sich nicht mehr eigene Musik hochgeladen, sondern eben künstliche KI-Musik von ausgedachten Bands. Und zwar Hunderttausende von Songs.
0: Wie groß ist dieser Fake insgesamt gewesen dann?
2: Naja, man muss hier von einem richtigen KI-Song-Imperium sprechen. Laut der Staatsanwaltschaft von New York handelt es sich um Milliarden von Streams in den Jahren 2017 bis 2024. Allein im April 2023 sollen es über 80 Millionen Streams nur auf YouTube gewesen sein. Teilweise hat er also mehr Streams generiert als Taylor Swift. Über die Jahre soll Michael Smith nach Medienberichten über 14 Millionen US-Dollar eingenommen haben. Das hat einfach so gut funktioniert, weil er gefälschte E-Mail-Adressen, gefälschte Kreditkarten und auch VPN-Dienste eingesetzt hat, um einfach den Standort dieser ganzen Bots zu verschleiern.
0: Und nicht nur Gefängnis steht jetzt an für den Typen, es gibt noch mehr Strafe, oder?
2: Naja, erstmals wurde ein Fake-Streamer zu einer Gefängnisstrafe verurteilt. Das hat es vorher so noch nicht gegeben. Michael Smith, der muss 8 Millionen US-Dollar an die Streaming-Plattform auch noch zurückzahlen. In einer Stellungnahme erklärte der Internationale Verband der Phonoindustrie, Zitat, dieses Ergebnis sendet ein klares Signal. Streaming-Betrug ist eine Straftat mit schwerwiegenden Folgen. Und US-Bundesstaatsanwalt Jamie McDonald sagte bei der Urteilsverkündung, Zitat, Smith hat echten Künstlern und ihren Fans Tantiemen in Millionenhöhe gestohlen.
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0: immer schön am Empowern und immer gut drauf. Bruno Mars in Cosmo. Hallo zusammen. Leute, wenn ihr gerade fresh seid in der Beziehung, so ganz neu drin, deine Inspo jetzt für den neuen Nickname.
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2: Hallo, ich bin Hafsa, ich habe türkische Wurzeln und ja, ich lebe in Hamburg, wir sind sehr häufig in Dortmund. Mein Lieblingswort ist Balam, das bedeutet mein Honig, das sagt meine Mutter immer zu mir. Als so Kompliment oder als so Kosenamen mäßig, was ich sehr süß finde. Und Honig ist ja auch sehr süß. Ich glaube, das ist halt auch etwas so ein wichtiger Rohstoff auch so für die, weil die waren ja auch eher so aus ärmeren so Verhältnissen und solche Sachen sind halt sehr wichtig für die, so sehr wertvoll und das heißt dann, dass sie mich halt auch so sehr als sehr wertvoll ansieht. Ich sag das eher nicht. Ich glaube, das sind eher so Eltern, die solche Sachen sagen. Ich weiß nicht, ich glaube, ich sag nur so Canım oder sowas. Das bedeutet sowas wie mein Schatz auf Türkisch. Aber so Honig oder so würde ich jetzt nicht sagen. Das ist eher so ein Eltern-Kind-Verhältnis, wenn man das halt so sagt. Balım ist das beste Wort, meiner Meinung nach. Das süßeste Wort auch.

Das ist so ein Vibe, der zerlegt euch ganz langsam. Das fühlt sich aber auch irgendwie schön an, ne? Sound der Welt, Zeynep Bastik in Cosmo. Gleich, wir machen Party mit dem krassesten Hit ever gerade.

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0: Die Schlagzeile.
1: Die Schweiz verbietet den Import und den Handel von Pelzen.
0: Die Details.
1: Das Parlament in der Schweiz hat für das gesetzliche Verbot gestimmt. Pelze und Pelzprodukte dürfen nicht mehr in die Schweiz eingeführt und dort verkauft werden. Es gelten Übergangsfristen bis 2030. Konkret geht es um Pelze, für die Tiere gequält werden. Der Import und auch der Handel mit Tierpelzen sind jetzt im Gesetz verankert. Pelze sind nur noch erlaubt, wenn bestimmte Kriterien erfüllt werden. Modeunternehmen oder auch Online-Händler müssen diese Kriterien nachweisen.
0: Die Bedeutung.
1: Mehrere Tierschutzorganisationen feiern die Entscheidung. Sie finden, das hilft gegen die schlechten Haltungsmethoden in der Pelzproduktion. Ein wissenschaftliches Gutachten der Europäischen Behörde für Lebensmittelsicherheit belegt, dass es vielen Tieren auf Pelzfarmen nicht gut geht. Sie haben zum Beispiel zu kleine Käfige. In vielen Ländern gibt es deswegen keine Pelzfarmen mehr. Verkauft werden Pelze trotzdem. Die Schweiz geht also noch einen Schritt weiter. Die Tierschutzorganisation Vier Pfoten sagt, dass die Schweiz erst das zweite Land auf der Welt ist, das den Handel von Pelzen so weit einschränkt. Nach Israel. Und die Schweiz setzt damit international Maßstäbe.
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0: Auf der Arbeit und unterwegs, so eingekuschelt mit einem Brazilian Groove. Nur mit Cosmo habt ihr das im Radio und in ARD Sounds. Leute, jetzt mal ganz kurz den Kopf aufmachen. Was geht denn da so bei euch?
1: Ich habe einfach ein unbeschreibliches Gefühlschaos, aber das positivste Gefühlschaos, was du kriegen kannst.
0: Oma Jatta, so ehrlich wie nie drauf im Cosmo-Interview. Brudi, straight out of Solingen. Wir lieben seine Afrobeats.
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0: Oma Jatta, habt ihr schon live erlebt auf dem Cosmo Festival und bei Cosmo Big Up. Jetzt hat Oma endlich sein erstes ganzes Album draußen. Es ist sein Debütalbum, Nyato.
1: Nyato ist mein Dinka und es steht für nach vorne. Für mich heißt es geht nach vorne, wir blicken nicht mehr zurück.
0: Stopp! Ein bisschen zurück guckt Oma Jatta auf dem neuen Album schon. Er feiert die schönsten Momente seines Lebens drauf. Allein schon auf dem Cover, super cute. Da sitzt er so als Mini-Oma auf dem Schoß von seiner Mama. Und das nicht nur irgendwie ein normales Foto irgendwie auf dem Cover draufgedruckt. Nein, das ist fast schon wie so ein Comic-Kunstwerk. Sieht sehr cool aus.
1: Ich meine, es war sehr wichtig für mich, auch mal meine Mutter in dem Ganzen so präsentieren zu können. Und einfach mal, ich hatte das Problem vorher, dass ich nicht so viele Bilder hatte von früher, weil ich die irgendwann verloren hatte, so mein Babyalbum, alles Mögliche. Und dann hat meine Familie, meine Schwestern und alle Mögliche, die haben mir dann diese ganzen Bilder zugeschickt. Und damit wollten wir arbeiten. Und dann dachten wir einfach, es sollten nicht einfach nur Bilder sein, es sollte schon wirklich Kunst einfach sein.
0: Das Album von Oma Jatta ist super persönlich geworden. Um seine Songs zu schreiben, ist er unter anderem dorthin gereist, wo seine Roots liegen, in den Senegal und nach Gambia.
1: Ich war in Gambia, ich war in Senegal, an meine Leute da draußen, Big Up. Wir waren unterwegs, wir haben Videos gedreht, wir haben Musik gemacht da, wir sind aufgetreten mit meinem Cousin zusammen, alles Mögliche. Wir haben andere Konzerte gesehen, sehr viel connected mit anderen Artists. Wir waren auch bei Radios online, haben einfach Spaß gemacht. Familie connected natürlich, Studio-Sessions mit meinen Cousins gehabt, Chora gespielt, gelernt.
0: Ja, Oma Jatta, voll viel erlebt. Er hatte aber auch wirklich was nachzuholen gehabt.
1: Ich war halt 8 Jahre lang nicht mehr da. Und ich dachte mir, und meine Freunde und meine Freundin auch, wir dachten uns alle, wir müssen nochmal fliegen, damit wir genau den Sound finden, damit ich mich auch mal wieder erden kann. Weil wenn man lange Fernweh hat, dann verliert man sich auch schnell.
0: Zum Glück hat Oma Jatta sich wieder gefunden. Nyato, sein allererstes Album. Und daraus feiern wir jetzt Zoom Zoom.
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1: 11 Uhr, ich bin Julian Cooper. Für die einen ist es eine Erleichterung, dass sich jetzt endlich mal was tut. Für die anderen ist es wohl die größte Allmann-Meldung des Tages. Es geht ums Grillen und um den Geruch, von dem sich manche gestört fühlen. Mehr von Cosmo-Reporter Sebastian Riechel.
2: Eine Umweltbehörde in NRW will jetzt nachmessen, wenn der Grillgeruch für Anwohner zu stark wird und sie sich beschweren. Wichtig dabei, es geht nicht um den privaten Grill im Garten, sondern um professionelle Holzkohlegrills von Restaurants, Dönerbuden und Imbissen. Bekannt geworden ist ein Fall aus Köln. Da hatten sich Anwohner in der Nähe vom Hauptbahnhof über den Qualm und Geruch beschwert. Jahrelang gab es Streit. Mehrere Restaurants haben dann am Ende Luftfilter eingebaut.
1: Die Umweltbehörde sagt zu den neuen Messungen aber auch, ob ein Grill stinkt oder nicht, empfindet jeder anders. Gemessen werden können nur Grenzwerte. Im Bundestag geht es gerade um Entlastungen für kleine und mittlere Einkommen bei der Steuer. Finanzminister Klingbeil hatte dafür unter anderem höhere Freibeträge vorgeschlagen.
3: Wir entlasten die Bürgerinnen und Bürger in unserem Land mit 10 Milliarden Euro. Und ich will hier betonen, das ist angesichts der schwierigen Haushaltslage, in der sich unser Land befindet, keine geringe Summe.
1: Kritik gibt es unter anderem daran, dass Gehaltserhöhungen bei der Steuerreform diesmal kaum berücksichtigt werden, die aber oft für Steuern wieder draufgehen. In Köln, Wuppertal und Meerbusch bei Düsseldorf laufen seit heute Morgen Razzien der Polizei gegen die organisierte Kriminalität. Es geht um den Handel mit Waffen und Drogen. In Köln finden die Durchsuchungen hauptsächlich im Stadtteil Mülheim statt. Die Polizei geht davon aus, dass es noch länger dauert. Der Fall hier geht seit Tagen um die Welt. In den USA sollte eine Frau hingerichtet werden. Die beiden Giftspritzen funktionierten aber nicht. Ihre Anwälte sagen, Krista Pike könne mittlerweile wieder reden. Ihre Arme sind aber noch gelähmt. Und sie versuchen, dass Pike für immer ins Gefängnis kommt, statt dass es noch einen Hinrichtungsversuch gibt. Und zum Schluss gibt's Zahlen zu Bus und Bahn. Der öffentliche Nahverkehr ist letztes Jahr wieder etwas häufiger genutzt worden. Laut Statistikamt gibt es ein Plus von 2%. Beliebter waren vor allem Busse und Nahverkehrszüge. Bei den Straßenbahnen hat sich weniger getan. Zusammengenommen hatten die Nahverkehrsöffis gut 12 Milliarden Fahrgäste. Das Wetter. In NRW und Bremen geht der Regen langsam über in windiges, teils gewittriges Schauerwetter mit zwischendurch mal etwas Sonne. Auch in Berlin regnet es heute zwischendurch. Dort lockern die Wolken erst gegen Abend auf. In Krefeld und Bremen 16 und in Berlin bis 17 Grad. Morgen ist es windig bewölkt und vormittags in Bremen und NRW, am Nachmittag auch in Berlin regnerisch bis 15 Grad. Am Wochenende weiter windig und wechselhaft.
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4: Hello, hello, für euch und Touren auf der Arbeit gleich ganz frisch. Etwas, was mehr Stimme hat als ich. Lost Frequencies und Marie Freusch. Und davor noch ein Hit, der geht voll ins Herz rein. Whisket.
5: Mega cool.
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0: die Katerdrink für euch bei der Lounge-Party in Berlin-Mitte gestern probiert.
1: Es kommt sehr, sehr stark Salz direkt zum Anfang. Ich schmecke auch so ein bisschen die Knoblauchsoße, wenn ich ganz ehrlich bin. Also so ein bisschen so eine ganz salzige Knoblauch-Oregano-Mischung.
0: Ja, Katermittel. Es gibt irgendein Gesetz auf der Welt, wo drinstehen muss, dass so Zeug gegen Kater auf jeden Fall eklig sein muss. Cosmo-Reporter Cosmas Sotomanidis, die Oldschool-Sachen, die uns helfen zum Wiederklarkommen, die sind auch so schlimm.
2: Ja, ich bringe dir auch was direkt Ekliges mit.
0: Danke.
2: Wurst, Wasser. Mhm. Klingt super eklig, aber bestimmt auch nicht viel schlimmer als das Kebab-Wasser. Soll aber helfen, ist salziges Wasser, funktioniert dadurch so ein bisschen wie Brühe. Elektrolythaushalt mit Wurstwasser ist dann wieder oben. Für manche vielleicht ein bisschen angenehmer. Gurkenwasser.
0: Nein.
2: Ähnlicher Effekt, aber halt Veggie.
0: Was ist denn mit dem Lieblingsgetränk von der Ex-Chefin?
3: Wer kein Bier hat nichts zu trinken.
0: Ja, was ist mit dem guten alten Konterbier?
2: Ja, kannst du natürlich machen, wäre aber dumm, weil der Kater dann halt erst später kommt. Also damit schiebst du das Scheißgefühl eigentlich nur auf. Benny, ein Kollege hier mit ghanaischen Roots aus der Cosmo-Redaktion, der hat mir so einen ghanaischen Kräuterbitter mit 40 Umdrehungen gezeigt. Da weißt du direkt Bescheid, wie es dir danach geht. 400 afrikanische Kräuter und Pflanzenextrakte sollen da drin sein, ist aber auch eher so das Prinzip Konterbier. Damit fangen wir also gar nicht erst an besser. Ich habe ein bisschen bei den Cosmo-Kollegen und Kolleginnen hier auch rumgefragt. Der Kollege Boris, der schwört auf etwas, das beim Sauerkrautmachen überbleibt.
4: Die Flüssigkeit, Rasol, die sich ansammelt, man kann sagen, das Sauerkrautsaft hat unglaublich viel Vitamin C und man trinkt es am Morgen pur. Das ist das beste Naturheilmittel, egal wie stark der Kater von der letzten Nacht war.
2: Wow. Ja, also ich weiß ja, du liebst Gemüse und vor allem Sauerkraut.
0: Ja, bis heute, ich verstehe einfach nicht, wie Menschen freiwillig Salat essen können.
2: Bin ich bei dir.
0: Was machen wir denn jetzt mit unserem Kater?
2: Ja, ein bisschen unzufriedenstellende Antwort, aber auch nichts Neues. Einfach nicht so viel trinken, dass man einen Kater bekommt und zwischendurch auch mal was essen. Und ganz ehrlich, dann auch einfach Augen zu und durch, also schlafen und ausruhen, bist halt ein bisschen selber schuld. Kater sind aber auch sehr individuell, das heißt, ihr müsst da auch ein bisschen selber checken, was euch gut tut. Es gibt nicht das Allheilmittel und wissenschaftlich ist vieles davon auch gar nicht so richtig bewiesen. Ob da jetzt der Espresso mit Zitrone mehr hilft als das Kebabwasser, da einfach mal testen. Ich bin mir sicher, bei uns beiden, wir wüssten da, was uns hilft.
0: Das ist ja ein guter Burger. Ansonsten, was noch hilft gegen Kater? Cosmo hat geguckt und Cosmas hat auch geguckt in Cosmo, was es da so für Tipps gibt. Auf jeden Fall, Leute, Flüssigkeit ist gut für die Stimme. Müsst ihr nicht so viel räuspern und beim Ausnüchtern auch gut.
5: Trinken.
6: Nur trinken.
5: Und hin und wieder Bier.
7: Kaufen.

0: alles in Cosmo. Hallo zusammen. Leute, wenn ihr mal ein Buch geschrieben habt im Leben, checkt eure Spam-Mails gleich. Vielleicht gewinnt ihr ja einen Literaturnobelpreis. Wird gleich verkündet. Und falls ihr selbst nicht gewinnt, dann no panic. So echte Literatur findet ihr eh mittlerweile woanders.
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0: kommt so ganz cute reingeschlichen ins Radio und in ARD Sounds. Meryl in Cosmo, hallo zusammen. Das ist gerade so ein krasser Clip, der auf Insta und TikTok rumgeht. Ein Mann im Anzug stellt sich schützend vor junge Leute, die gerade sehr scharf angegangen werden von der Polizei. Das Video, das kommt aus Frankreich. Da sind Schüler schon die ganze Woche am Protestieren. Ihr habt es gehört in den Cosmo-Nachrichten, auch heute Morgen wieder. Cosmo-Reporter Benedikt Haupt hat vorhin zum Mitreden für euch mal erzählt, wer dieser Typ im Anzug ist, der da so krass geteilt wird.
1: Das ist Bali Bagayoko. Der ist Bürgermeister von Saint-Denis. Das ist ein Vorort von Paris. Er ist in der linkspopulistischen Partei LFI. Den wird von den Rechtspopulisten vom Rassemblement National vorgeworfen, dass sie die Schülerproteste im Land anstacheln. Gegen Bagayoko gibt es jetzt auch eine Anzeige, weil er die Gewalt bei den Schülerprotesten teilweise als gerechtfertigt dargestellt hat. Er hat dann aber gleich betont, am besten vermeidet man natürlich die Gewalt. Die Anzeige, die es gegen ihn gibt, die findet er auch unwürdig.
0: Die Schüler protestieren für bessere Bildung. Selbst der US-Präsident, der hat sich schon eingemischt in diese Debatte. Donald Trump behauptet, dass Linksextreme und Islamisten hinter den Protesten stecken. Benny hat diesen Hot-Take mal gecheckt für euch.
1: Mit unserer Kollegin Caroline Diller in Paris, die beobachtet da nämlich die Lage vor Ort.
2: Behauptung, dass linksradikale politische Gruppen hinter den Protesten stecken, basiert laut Le Monde auf einer internen Notiz der Polizeipräfektur von Paris. Andere Sicherheitsbehörden hätten aber Zweifel an dieser Einschätzung. Trotzdem hatte Regierungschef Sébastien Lecornu am Dienstag im Parlament der linksradikalen Partei LFI nochmal vorgeworfen, Öl ins Feuer zu gießen und sinngemäß diese Proteste zu nutzen, um das Land ins Chaos zu stürzen.
1: Caroline sagt aber auch, um auf die Straße zu gehen, da brauchen die Jugendlichen in Frankreich jetzt nicht jemand aus der Politik, der ihnen sagt, was sie machen sollen. Die haben schon ihre Gründe.
0: Die Proteste, die gehen wirklich krass ab im ganzen Land und es geht um weit mehr als nur zu volle Klassenzimmer. Was steckt da noch alles hinter?
1: Also die Jugendlichen, die sprechen Probleme an, die es halt schon länger gibt. Marode Schulgebäude, zu wenig Lehrer für die Anzahl der Schüler. Manche sprechen von Ratten und Kakerlaken in den Schulen. Unsere Kollegin Caroline Diller sagt, es gibt aber noch einen Grund.
2: Noch dazu sind diese Proteste ja im Département Seine-Saint-Denis gestartet, also in der ärmsten Region auf dem französischen Festland. Und viele auf der Demo wollten ihre MitschülerInnen dort eben in Seine-Saint-Denis unterstützen. Dass Jugendliche in Frankreich sehr ungleiche Aufstiegschancen haben, je nachdem, wo sie herkommen, das spüren die SchülerInnen eben deutlich und das treibt diese Proteste an.
1: Was aber noch dazu kommt, ist, dass im nächsten Frühjahr in Frankreich ein neuer Präsident gewählt wird. Emmanuel Macron darf dann nicht mehr antreten. Auch deswegen stürzen sich jetzt viele Parteien auf diese Demos, weil es halt ein Thema ist, das viele junge potenzielle Wählerinnen und Wähler betrifft. Premierminister Sébastien Lecornu hat jetzt gesagt, die Zustände in den Schulen, die sollen sich bessern. Mehr Geld dafür gibt's aber nicht.
0: Cosmo hat gecheckt für euch, warum junge Leute überall in Frankreich auf die Straßen gehen. Wenn wir Neues hören, dann sagen wir euch Bescheid. Cosmo ordnet ein für euch. Hi.
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0: Austausch.
1: Leute, das Schönste beim Griechen ist zum Schluss, ne, wenn nochmal so der Gratis-Uso kommt. Das ist eine Tradition, die gibt es auch wirklich in Griechenland. So, wenn die Rechnung kommt, zack, gibt es so ein kleines Geschenk mit. In Griechenland statt einem Uso gibt es aber was anderes, hat Costa für euch mal nachgefragt bei Dina. Die kommt aus Griechenland und ist voll die Insiderin.
2: Es stimmt das, dass man in Griechenland im Restaurant nach dem Essen das Dessert quasi umsonst aufs Haus bekommt?
3: Ja, das ist Tradition. Wir sind ja gute Gastgeber und großzügig. Wenn man die Rechnung verlangt, wird man immer gefragt, möchten Sie ein Dessert? Und je nach Saison, wenn es im Sommer ist, kriegst du Früchte, Eis, Kugel oder ein Stück Kuchen. Aber man kriegt immer ein Dessert umsonst.
2: Apropos Eis, du hast mir heute auch ein Eis zubereitet.
3: Ja, das stimmt, habe ich. Und dann kriegst du auch umsonst heute.
2: Also sehr cremig, auf jeden Fall auf Vanillebasis. Aber da ist auch dieses Gewürz, das ist jetzt kein Kardamom, kein Koriander.
3: Mastika, das ist einzigartig. Das ist ein Harz, das wird gewonnen von kleinen Bäumen oder von den Sträuchen von den Bäumen. Und daraus wird ein Gewürz gemacht.
2: Und das gibt's überall in Griechenland?
3: Nein, das gibt's nur auf der Insel Chios. Man nennt es auch die Tränen von Chios. Es ist einzigartig. Es gibt schon von der Antike aus. Es gibt es auch in anderen Ländern. Ich glaube in der Türkei. Aber dieses Gewürz und diese Mastika gibt es weltweit nur auf Chios mit diesem Geschmack.
2: Ja, sehr erdig, blumig und irgendwie leicht scharf schmeckt das, oder?
3: Ja, scharf, ich würde sagen eher ein bisschen bitter. Das ist die Kunst bei Mastika. Tust du einen Tick zu viel, wird es richtig bitter. Das muss man richtig gut dosieren. Da kann man nicht nach Gefühl machen. Man muss es ausprobieren, sonst hast du das wirklich, auf gut Deutsch gesagt, vermasselt.
2: Woran denkst du, wenn du etwas probierst und Mastika schmeckst?
3: Ja, in meiner Kindheit natürlich, mit viel Limonade. Es gibt tolle Limonaden mit Mastika-Geschmack. Und natürlich mein absolutes Lieblingsgebäck, Tsureki. Da tun wir auch Mastika rein. Das ist das Besondere an dem Geschmack, was Tsureki ausmacht. Ohne Mastika gibt es kein gutes Tsureki.

0: trägt uns mal so schön federleicht durch diesen Donnerstag in Kosmoland. Sound der Welt von Tyler the Creator und Kaliochis. Leute, macht's euch noch gemütlich hier mit uns. Danny Sade übernimmt heute Nachmittag die Bude. Wir hören uns morgen früh wieder. Sebastian Filipowski ist raus. Ab nach Hause. Wo immer so schön ist.
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1: Es ist 12 Uhr. Ich bin Annika Honeff. Kaum ist es herbstlich draußen, werden auch wieder mehr Leute krank. Schnupfen, Husten und sowas sind weiter die häufigste Ursache, warum sich Beschäftigte im Job krank melden. Das steht in einer neuen Studie der Krankenkasse AOK. Mehr von Benjamin Paris.
2: Die Atemwegserkrankungen sind keine Überraschung. Auffällig ist aber, dass sich immer mehr Menschen wegen psychischer Probleme krank melden. Und sie sind deswegen auch immer länger krank. Vor 10 Jahren waren es im Schnitt 11 Tage, letztes Jahr waren es fast 20. In der Studie steht, dass das nicht automatisch heißt, dass die Menschen tatsächlich mehr psychische Krankheiten haben. Sie werden inzwischen auf jeden Fall häufiger erkannt von den Ärzten. Aber es gibt auch Hinweise darauf, dass vor allem Jüngere mehr psychische Probleme haben. Das liegt teilweise auch an der Arbeitsbelastung. Besonders in Jobs wie Pflege, Kinderbetreuung und Erziehung melden sich viele wegen Burnout krank. Die Experten der Krankenkasse sagen deswegen, dass es wichtig ist, die Arbeitsbedingungen zu verbessern und Betroffenen früh zu helfen.
1: In NRW und Rheinland-Pfalz laufen Einsätze der Polizei und von Spezialeinheiten. Es gibt den Verdacht auf organisierten Waffen- und Rauschgifthandel. Durchsuchungen gibt es zum Beispiel in Meerbusch, aber auch in Köln. Da konnte Cosmo-Reporter Oliver Köhler einen Einsatz beobachten.
3: Schwer bewaffnete Beamte rammten um 5:30 am Morgen Türen auf stürmten Wohnungen. Ein Schwerpunkt der Razzia, der Kölner Stadtteil Mülheim. Nach WDR-Informationen wurden hier mehrere Personen festgenommen.
1: Worum es bei dem Einsatz genau ging, wollen Polizei und Staatsanwaltschaft morgen sagen. Billigflieger Ryanair streicht weiter an seinem Angebot in Deutschland. Die irische Airline hat angekündigt, im kommenden Winterflugplan 700.000 Plätze weniger drin zu haben. Sie sagt, wegen zu hoher Steuern und Gebühren. Am meisten Flüge verliert Berlin, nämlich rund die Hälfte seines Angebotes. Eine Ausnahme ist der Flughafen Köln-Bonn. Hier baut Ryanair sein Angebot sogar aus. An den Unis geht das neue Semester los, aber viele Studienanfänger haben noch keine Wohnung. Allein in Münster sind es zum Beispiel Tausende. Da organisiert der AStA jetzt das dritte Jahr in Folge ein Ersti-Camp in einer Turnhalle. Einer, der da gerade lebt, ist Ertunsch aus Bad Salzuflen bei Bielefeld.
4: Ich sag's mal so, ich habe im April angefangen, eine Wohnung zu suchen und ich habe einen Freund hier in Münster. Der hat mir gesagt, 8 Monate Wartezeit wären realistisch. Das Studentenheim gibt auf der eigenen Seite 6 Monate an. Ich hoffe, dass ich in nächster Zeit eins bekomme.
1: Zwischen 30 und 40 Studierende schlafen im Moment in der Turnhalle. Das Wetter, Schauer und Wind heute in Bremen und NRW. Zwischendurch kommt aber auch mal die Sonne raus. In Berlin regnet es auch. Gegen Abend lockert es da erst auf. Dazu erreichen Düsseldorf und Bremen heute 16 Grad und Berlin 17. Morgen ist es windig und es kann regnen. Dazu Temperaturen bis 15 Grad.
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1: Es ist 13 Uhr. Ich bin Annika Honnef. Die Weltgesundheitsorganisation möchte von Russland Informationen zu einem möglichen zweiten Todesfall, der mit Pest im Zusammenhang stehen könnte. Einen ersten Fall hatte es letzte Woche gegeben, Björn Blaschke berichtet.
2: In der Nacht zum 2. Oktober verstarb eine Mitarbeiterin des örtlichen Instituts für Seuchen- und Pestforschung. Die Laborangestellte war mit Symptomen einer schweren Lungenentzündung ins Krankenhaus eingeliefert worden. Dann aber hieß es in russischen Medien auch, die 28-Jährige habe versehentlich ein Reagenzglas mit Lungenpesterregern beschädigt und sei in der Folge an einer Pestinfektion gestorben.
1: Die meisten Menschen, die wegen des möglichen Pestfalls in Russland in Quarantäne mussten, sind offenbar wieder entlassen worden. Vielleicht hat es wer von euch gemerkt, manchen Tankstellen geht diese Woche der Sprit aus. Viele Autofahrer haben offenbar auf den sogenannten Tankrabatt gewartet, um es etwas günstiger wegzukommen. Tankstellenchefin Leila hat mittlerweile Nachschub gekriegt. Sie sagt, sie hat die Öllieferanten dafür aber auch genervt.
3: Ich musste immer hinterher. Ich musste manchmal jede 10 Minuten anrufen.
1: Ab dem Wochenende soll wieder genügend Sprit da sein. Wenn Leute im Job fehlen, dann häufiger und auch länger wegen psychischer Probleme. Laut einem Krankenkassenbericht gab es deswegen im Schnitt noch 11 Krankheitstage. Inzwischen sind es fast 20. Häufigste Ursache für Krankmeldungen bleiben laut AOK aber Atemwegskrankheiten wie Erkältung und Grippe. In Euskirchen sind gestern Abend rund 300 Menschen zusammengekommen, um auf ein großes Problem aufmerksam zu machen. Femizide, also wenn Frauen wegen ihres Geschlechts von Männern getötet werden. In Euskirchen ist das wahrscheinlich letzte Woche passiert. Auch Elena war von einer Frauenberatungsstelle war bei der Mahnwache.
4: Hier wird jetzt noch mal ganz, ganz deutlich, dass diese Gewaltphänomene, dass die hier vor der eigenen Haustür passieren, dass das Menschen sind, die wir kennen und dass die Opfer Menschen sind, die wir kennen und auch die Täter Menschen sind, die wir kennen.
1: Der Mann der getöteten Frau sitzt in Untersuchungshaft. In Bayern sorgt gerade ein möglicher freilaufender Puma für Polizeieinsätze. Ein Jäger hatte das Tier vorgestern gefilmt in der Nähe vom Flughafen. Jetzt sucht die Polizei mit Wärmebilddrohnen, einem Hubschrauber und Hunden nach der Raubkatze.

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1: Wir haben 14 Uhr. Ich bin Annika Honneff. Und wir schauen nochmal nach Frankreich, weil es da seit Tagen in vielen Städten krasse Schülerproteste gibt. Die sind so heftig, dass wir in Deutschland uns das schwer vorstellen können. Benjamin Paris berichtet.
2: Bei den Demos haben schon viele Schulen gebrannt und hunderte Minderjährige wurden festgenommen. Die Polizei geht hart gegen die Proteste vor, auch heute wieder mit Tränengas in Paris. Da gab es wieder Ausschreitungen. Jugendliche haben eine Schule mit Mülltonnen blockiert. Die Polizei umstellte die Gruppe und hat Gasgranaten geworfen. Grund für die ganze Gewalt: die Schüler in Frankreich fordern bessere und modernere Schulen und mehr Lehrkräfte. Deshalb sind auch heute 375 Schulen teilweise oder ganz geschlossen. Das sind aber weniger als in den letzten Tagen. Da waren die Proteste in mehreren Städten eskaliert. Ein Schüler hat eine Hand durch eine Polizeigranate verloren. Auch andere wurden schwer verletzt. Aber auch bei der französischen Polizei gibt es viele Verletzte durch Böller.
1: Im Bundestag ging es vorhin um Entlastungen für kleine und mittlere Einkommen bei der Steuer. Finanzminister Klingbeil hatte dafür unter anderem höhere Freibeträge vorgeschlagen.
3: Wir entlasten die Bürgerinnen und Bürger in unserem Land mit 10 Milliarden Euro. Und ich will hier betonen, das ist angesichts der schwierigen Haushaltslage, in der sich unser Land befindet, keine geringe Summe.
1: Kritik gibt es unter anderem daran, dass Gehaltserhöhungen bei der Steuerreform diesmal kaum berücksichtigt werden. In Russland hat es einen zweiten Todesfall gegeben, der in Zusammenhang mit Pest stehen könnte. Die Weltgesundheitsorganisation fordert dazu Informationen von Russland. Das gibt aber wenig bekannt. Einen ersten möglichen Fall von Lungenpest hatte es letzte Woche gegeben. Bestätigt ist die Ursache nicht. Die meisten Menschen, die deshalb in Quarantäne mussten, durften aber offenbar wieder raus. Eine 87-Jährige wird gezwungen, ihre Wohnung zu verlassen, weil sie die teure Miete nicht mehr zahlen kann. Sie kommt erschöpft ins Krankenhaus. Das ist der Fall von Mari Carmen in Spanien. Jetzt ist die Rentnerin gestorben. Ihre Zwangsräumung hatte Massenproteste ausgelöst. Er hier will weiterkämpfen.
4: Mari Carmen wollte nichts weiter als zu Hause sterben, in ihrer Wohnung. Für mich haben die sie umgebracht. Ich hoffe nur, dass die Verantwortlichen vor Gericht kommen.
1: Letzte Woche war noch entschieden worden, dass sie doch wieder in ihre Wohnung darf. Bei ihren Vorgesprächen über eine mögliche Landesregierung in Berlin sind die Parteien offenbar einen entscheidenden Schritt vorangekommen. Linke, Grüne und SPD haben alle ihr Okay unter anderem für Maßnahmen gegeben, die im Fall von antisemitischen Vorfällen greifen sollen. Als nächstes könnten sie offiziell darüber reden, ob sie zusammen regieren wollen. Und das Wetter: Schauer und Wind heute in Bremen und NRW. Zwischendurch kommt auch mal die Sonne raus. In Berlin regnet es auch. Gegen Abend lockert es auf. Dazu erreichen Gelsenkirchen und Bremen 16 Grad und Berlin 17. Morgen ist es windig und es kann auch regnen. Dazu Temperaturen bis 15 Grad.
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5: Jo, wenn ihr euren Chef so richtig scheiße findet, wenn er wirklich einfach sehr mies ist, aber ihr gleichzeitig auch sehr an eurem Arbeitsvertrag hängt, hier eine Lösung oder auch maybe eine Business-Idee, je nachdem, wie ihr drauf seid. Ein Dude aus den USA, der heißt Calamar White, der kriegt anonym Beschwerden von Leuten über ihre Bosse geschickt und geht dann einfach zu deren Arbeitsplatz hin und konfrontiert die Chefs dann mitten auf der Fläche.
6: Marcus McCoy, most laziest supervisor. He never wants to do his job. He a snitch. He steal people food.
5: Ja, er ist ihn halt hart am Outcallen und auch viele andere. Und er ist halt gleichzeitig auch voll die Kante. Heißt, er lässt sich null einschüchtern, bis er halt auch den letzten Punkt von seinem Klemmbrett vorgelesen hat. Damit taucht er immer auf. Und er ist auf jeden Fall ein busy man, würde ich sagen. Aber wir auch. Wir machen jetzt den Nachmittag zusammen durch. Hi.

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1: Also es war ziemlich sicher das somit krasseste Jahr im Leben von Rosalía. Die Welttournee zu ihrem Album Lux war komplett ausverkauft. 100.000

0: Jetzt hat sie in ihrer Heimat einen Preis bekommen, einen echt wichtigen Preis. Łukasz Tomaszewski aus dem Kosmo-Musikteam. Rosalía bekommt den nationalen Preis für moderne Musik.
1: Der Preis wird jedes Jahr vom Ministerium für Kultur und Sport in Spanien verliehen und ist mit 30.000 Euro dotiert. Begründet wurde die Auszeichnung mit der ambitionierten, innovativen und transformativen Kraft ihres Albums Lux. Ja, das werde gleichermaßen von Kritikern wie auch von den Fans gewertschätzt. Die Jury hat auch die internationale Karriere Rosalías betont. Klangforschung und Experimentierfreude und eine ständige Suche nach einer neuen musikalischen Sprache.

0: Körpersprache. Ja, das sei einfach ihr Markenzeichen. Und damit verbindet sie eben unterschiedliche Genres und Epochen, schlägt eine Brücke zwischen Avantgarde und Tradition.
1: Wow, okay, das sind krasse Komplimente, muss man erstmal hinkriegen an der Stelle. Ich sage verdient, was sagen andere?
0: Absolut, also in den spanischen Medien ist man sich da auch komplett einig. Das ist voll verdient. Rosalía ist seit Jahren die weltweit bekannteste spanische Künstlerin und trägt dadurch auch Spaniens Kultur in die ganze Welt. Das ist natürlich auch ein super Ruf für das Land. Was aber auch mehrere Medien immer wieder beschreiben, ist diese unheimliche Experimentierfreude und innovative Kraft des Albums. Ein Prozess, der sich ja auch auf der Lux-Tour ständig weiterentwickelt hat.
1: Ja, voll. Gib uns dafür aber mal ein paar Beispiele.
0: Naja, ganz am Anfang ging es ja schon mal los mit einem genialen Marketing-Move von ihr. Die erste Single Berghain, die wurde angekündigt, indem sie einfach mal eine klassische Partitur gepostet hat, ohne Kommentare auf Social Media. Und dann haben Tausende von Musikern auf der ganzen Welt diese Noten einfach gespielt und zum viralen Hype beigetragen. Ja, gab es auf allen Instrumenten, ob Klavier oder Geige, alle haben sie um die Wette gespielt. Ja, und dann einfach mal diese Werf, einfach mal ein Album zwischen Klassik und Pop aufzunehmen und das auf 13 unterschiedlichen Sprachen Hammer. Zu singen. Auch auf Deutsch übrigens im Berghain. Ja, und auf der Tour waren dann natürlich auch revolutionäre Ideen mit dabei. Ein wirklich tolles Beispiel ist dieser Beichtstuhl. Da hat Rosalía auf jeder Station einen anderen Star zu intimen Details interviewt, auf Großleinwand dann übertragen. Es war wirklich sensationell.
1: Krass. Es ist jetzt aber auch nicht der erste Preis, den sie da für Lux bekommen hat, ne?
0: Naja, die wichtigsten Musikpreise stehen tatsächlich noch an. Also die Grammys, die werden erst Anfang kommenden Jahres vergeben. Sie gilt als eine der Favoritinnen. Genauso bei den Latin Grammys im November. Da ist sie ja schon 7-mal nominiert, auch in der Königsklasse Album des Jahres. Boah. Tatsächlich hat sie aber auch schon ganz viele andere internationale Preise bekommen. Zum Beispiel im UK, da hat sie als allererste Spanierin den Brit Award als beste internationale Artist bekommen und auch noch den Ivor November Award als beste internationale Songwriterin.
1: Ja, mal gucken, wie viele Preise sie da noch zusammenkriegt für Lux, ne?
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0: der absolut fetteste Preis, den es für ein Buch überhaupt geben kann. Der ist heute Mittag rausgegangen und gewonnen hat ihn Anne Carsten für ihr, ich zitiere, kühnes und einfallsreiches Gesamtwerk. Und ich will jetzt wirklich niemandem zu nahe treten, aber ich finde, da wird eine sehr große Gruppe von Autorinnen und Autoren seit Jahren irgendwie komplett übersehen.
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2: Du willst endlich Anerkennung für dein Genie? 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
3: Liebe User, sehen Sie sich diesen Post an. Das ist wahre Kunst. Beachten Sie bitte die kompromisslose Nutzung der Kackhaufen-Emojis.
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3: Darüber gibt es ja auch YouTube-Videos. 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
3: Derselbe Post hat übrigens auch im Subreddit über die besten Topfpflanzen für den Halbschatten funktioniert. Wie genial kann man sein?
2: Und jetzt kommst du. 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Denn warum soll 3 Uhr nachts nach einer halben Flasche Weißwein nicht die beste Zeit sein, etwas zu posten?
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3: Kommt, oft ist das doch so, wenn irgendwas in der Family nicht läuft, nicht rund ist, scheiße läuft, wer wird dann geschämt? Genau, Mama. So ähnlich sieht's auch in einem neuen Kinofilm aus, Lügen über meine Mutter heißt der. Da haben wir eine Familie, so in den 80er Jahren ungefähr. Und da haben wir einen Werner, der ist der Familienvater. Und der gute Werner, der tritt im Job irgendwie mega auf der Stelle, kommt nicht voran, wird nicht befördert. Und warum ist das so? Weil seine Frau zu dick ist, sagt er. Cosmo, Kinofachfrau Alexandra. Cosma, du hast den Film gesehen. Werner macht Scherze. Das ist doch nicht sein Ernst, oder?
4: Doch. Das ist wirklich sein Ernst. Schön. Ich meine, warum auch nicht? Es ist doch so einfach, es auf seine Frau zu schieben. Werner ist echt ein richtiges Scheusal. Er lässt keine Gelegenheit aus, seine Frau Cornelia zu demütigen und sie klein zu halten.
5: Ich kann mir diese Beförderung abschminken. Ich werde niemals eine solche gehobene Stellung bekommen ohne eine vorzeigbare Frau. Verstehst du? Man kann dich nicht einmal zu einer Betriebsfeier mitnehmen.
4: Ja, das ist echt heftig, was Voll. Werner sich da leistet. Aber er tut es, weil er in einer Gesellschaft lebt, die es ihm erlaubt. In einem patriarchalischen System, das in den 80ern noch viel selbstverständlicher war, als es heute ist. Und jetzt können wir natürlich sagen, das ist schon ewig lang her und wir sind doch heute viel weiter. Aber auch im Film stellen wir fest, dass es nicht so stimmt. Wir verhandeln bis heute die gleichen Themen. Ungleichheit zwischen den Geschlechtern, familiäre Gewalt, problematische Schönheitsideale, finanzielle Abhängigkeit und.
3: Ja, meine Lieblingsart, diese Themen zu verhandeln, ist entweder politischer Wandel oder halt gute Filme. Und wie gut das im neuen Kinofilm Lügen über meine Mutter so klappt, das hört ihr gleich hier in Cosmo.

0: Es gibt ja schon auch diese Menschen, die finden wirklich für alles einen Schuldigen. Selber sind sie irgendwie nie schuld. Und dazu gibt es einen neuen guten Kinofilm, der heißt Lügen über meine Mutter. Da treibt der Familienvater diese ganze Chose mit, wer ist hier schuld, extrem auf die Spitze der Lächerlichkeit. Weil ab einem Punkt dreht sich zu Hause irgendwie alles nur noch darum, dass seine eigene Frau zu dick ist. Und das Ganze basiert übrigens auf einem Bestseller von Daniela Dröscher. Und heute kommt der Film ins Kino. Cosmo, Filmfachfrau Alexandra Cosma, war schon drin und findet den Film super stark. Alex, der Film spielt in den 80ern und da geht es um eine Familie, deren Probleme alle ausnahmslos mit dem Gewicht der Mutter zu tun haben. Wie funktioniert das? Kannst du das mal erklären?
1: Ja, also Cornelias Mann, der meint, sie wiege zu viel. Deshalb wird er bei der Arbeit auch nicht gesehen. Seine Frau ist ja nicht vorzeigbar. Werner lässt wirklich keine Gelegenheit aus, Cornelia zu erniedrigen. Er fängt sogar an, sie zu wiegen.
0: What the fuck?
1: Ja. Und das passiert alles vor den Augen der Tochter, die sich zu Recht fragt, warum es in ihrem Haus eigentlich kein anderes Thema gibt als das Gewicht ihrer Mama.
2: Mama?
3: Ja?
2: Warum ist das wichtig, wie viel man wiegt?
3: Für deinen Papa. Für deinen Papa ist es wichtig.
2: Und warum?
3: Keine Ahnung. Ich glaube, weil er...
2: Er hat gesagt, weil das ungesund ist.
3: Ach, das hat er gesagt?
2: Ja, für die Gelenke und weil man sich dann nicht so gut bewegen kann.
3: Wenn er die Antwort schon weiß, wieso fragst du mich dann?
1: Ja, die kleine Ella gerät hier zwischen die Fronten, versteht aber schon als Kind, dass da irgendwas nicht stimmt. Sie schaut zu ihrer Mutter auf, sie findet sie hübsch, egal was der Papa sagt. Oder die Oma, denn auch Cornelias Schwiegermutter ist überhaupt gar keine Hilfe. Sie schikaniert sie, genauso wie es der Sohn tut und hilft ihr nicht bei der Betreuung von Ella, als Cornelia wieder arbeiten möchte. Sie hatte eben auch diese Vorstellung, wie eine gute Frau und Mutter zu sein hat, zu Hause, still und ja, auch schlank.
0: Ja, also es geht scheinbar auch um vermeintliche Schönheits. Ideale, aber halt auch um die Rolle der Frau, also irgendwie so beides. Du hast vorhin schon gesagt, dass im Vergleich sich sehr erschreckend wenig irgendwie verändert hat zu heute. In welchen Bereichen?
1: Ja, zum Beispiel was die Rollenverteilung angeht, was Care-Arbeit angeht, aber eben auch, wie der weibliche Körper auszusehen hat. Klar, das passiert heute irgendwie in anderer Form und auf anderen Plattformen, aber es ist immer noch Thema. Ganz spannend ist, wir sehen alles aus der Perspektive von Ella, also der Tochter. Und sie sieht alles einerseits durch ihre kindlichen Augen, andererseits ordnet sie aber wie eine Erwachsene alles ein und lässt dabei sogar Fakten mit einfließen. Zum Beispiel, wie viele Frauen heute noch in finanziell abhängigen Beziehungen verstecken. Und dadurch wird die Brücke ins Heute geschlagen zur erwachsenen Ella, die vielleicht heute auch Kinder hat. Und Ellas Blick ist nicht wertend, weil sie eben noch ein Kind ist. Sie spürt aber sehr wohl, dass etwas nicht stimmt. Das wird dann zum Beispiel auch in dieser Szene deutlich, als Cornelia mit der Einschulung von Ella wieder anfangen möchte zu arbeiten.
4: Und wer passt auf Ella auf?
3: Naja, ich dachte eben mit dem Schulbeginn und vielleicht fragen wir mal Oma Martha.
4: Ein Kind braucht seine Mutter.
3: Sonst sagst du immer, ein Kind braucht andere Kinder. Was denn jetzt?
4: Jetzt hält sie sich wieder für besonders schlau.
2: Ist sie ja auch.
1: Ja, ist sie ja auch, sagt sie. Dieser Blick durch die Augen des Kindes ist das, was den Film erst so besonders macht und so berührend.
0: Klingt aber auch ultra heavy. Also es klingt auch so, als wäre das das, was den Film erst recht ein bisschen schwer macht. Was macht ihn denn trotzdem sehenswert, sagst du?
1: Also Protagonistin Rosalie Thomas, sie hat das Drehbuch geschrieben und spricht auch in all ihren Interviews über die Aktualität des Films. Dadurch ist er sehr spannend. Und klar ist heute vieles hoffentlich wesentlich abgeschwächter, als wir es im Film sehen. Aber die Themen sind halt noch da, wollen adressiert und im besten Fall wollen sie auch irgendwann mal gelöst werden. Nicht nur im Kleinen und in Beziehungen, sondern vor allem im System. Und der Film schafft es über einen konkretes Familiendrama etwas viel Größeres zu erzählen. Und gleichzeitig ist eben Lügen über meine Mutter auch eine sehr berührende Geschichte über die Liebe zwischen Mutter und Tochter. Eine ganz besondere Beziehung, die total prägend ist und das hat mich dann auch sehr gecatcht.
0: Ich muss sagen, ich bin auch sehr hooked gerade, aber ich spüre, das ist locker auch ein Film, bei dem man sich so richtig aufregen kann. Weiß ich nicht, ob ich das so stomachen kann. Vielleicht, doch, ich glaube, ich gehe rein. Wir gehen jetzt erstmal rein in La Plena von W-Sound.

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1: Es ist 15 Uhr, ich bin Annika Honnef. Die Zapfsäule an der Tankstelle mit rot-weißem Flatterband abgesperrt. Wer ein Auto hat und tanken muss, der könnte sowas die letzten Tage gesehen haben. An manchen Tankstellen in NRW wird der Sprit knapp. Mehr von Sebastian Riechel.
2: Das liegt vor allem am Tankrabatt, den es seit gut einer Woche wieder gibt. Seitdem ist deutlich mehr los. Nicht nur Autofahrer, auch Feuerwehrleute tanken zum Beispiel ihre Einsatzfahrzeuge voll und Landwirte ihre Traktoren. Dann sind mehrere hundert Liter Sprit auf einen Schlag weg. Ein Sprecher des Tankstellenverbands kritisiert, die Ölkonzerne hätten sich auf den Ansturm nicht gut genug vorbereitet. Ihnen sei es dann auch egal, dass Autofahrer weiterfahren müssten. Die Ölkonzerne sagen wiederum, dass es auch Lieferprobleme gibt. Tankschiffe könnten zum Beispiel weniger laden, weil Flüsse immer noch zu wenig Wasser haben.
1: Die gute Nachricht, spätestens Ende der Woche sollen alle Tankstellen in NRW wieder genug Diesel und Benzin haben. In Frankreich sind Schülerproteste zum Teil wieder eskaliert. In Paris hat die Polizei Tränengas gegen Demonstrierende eingesetzt. Die hatten vorher eine Schule mit Mülltonnen blockiert. Landesweit sind heute noch 375 Schulen ganz oder teilweise zu. Die Schüler fordern unter anderem mehr Geld für die Bildung. In NRW und Rheinland-Pfalz laufen Einsätze der Polizei und von Spezialeinheiten. Es gibt den Verdacht auf organisierten Waffen- und Rauschgifthandel. Durchsuchungen gibt es zum Beispiel in Meerbusch, aber auch in Köln. Da konnte Cosmo-Reporter Oliver Köhler einen Einsatz beobachten.
3: Schwer bewaffnete Beamte rammten um 5:30 am Morgen Türen auf stürmten Wohnungen. Ein Schwerpunkt der Razzia, der Kölner Stadtteil Mülheim. Nach WDR-Informationen wurden hier mehrere Personen festgenommen.
1: Worum es bei dem Einsatz genau ging, wollen Polizei und Staatsanwaltschaft morgen sagen. In Istanbul in der Türkei ist ein Haus mit 7 Stockwerken eingestürzt. Retter versuchen, Überlebende zu finden. Mehrere Menschen konnten gerettet werden, 2 wurden aber schon tot geborgen. Bisher ist unklar, warum das Haus in Istanbul eingestürzt ist. In Bayern sorgt gerade ein möglicher freilaufender Puma für Polizeieinsätze. Ein Jäger hatte das Tier vorgestern gefilmt in der Nähe vom Münchner Flughafen. Jetzt sucht die Polizei mit Wärmebild, Drohnen, einem Hubschrauber und Hunden nach der möglichen Raubkatze. Ob es wirklich ein Puma ist, steht aber bisher nicht fest. Und das Wetter, Schauer und Wind heute in Bremen und NRW. Zwischendurch kommt auch mal die Sonne raus. In Berlin regnet es auch, gegen Abend lockert es auf. Dazu erreichen Wuppertal und Bremen heute 16 Grad und Berlin 17. Morgen ist es eher windig, es kann regnen, Temperaturen dazu bis 15 Grad.
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4: Ich weiß, ihr wisst, die Lady am Kiosk an der Ecke weiß, Unternehmen sammeln Daten über uns und so weiter, ich check. Aber wir denken da doch alle eher an sowas wie Alter, Standortdaten, Interessen, alles horrible genug, ja? Aber wisst ihr, was Amazon macht? Pass auf, in den USA können Leute gerade sehen, was Amazon so aus ihren Einkäufen ableitet. Das wird da nämlich gespeichert, das kann man da anklicken. Und bei einer Lady, die das auf Social Media gepostet hat, steht da einfach Has flat buttocks, hat einen flachen Arsch. Bei einer anderen steht, hat keine Freunde. Und bei einer wieder anderen steht, behandelt Katzen wie biologische Kinder. Ja, ich weiß, das hört sich jetzt ein bisschen funny an und jetzt wollt ihr bestimmt auch wissen, was bei euch steht, ne? Da steht, ihr kommt am 28. ins Gretchen in Berlin, um euch bei Cosmo Big Up Lady Leisha anzuhören. Das ist sie hier. Mit Bar with Lash.

0: die ganze Zeit, mit welchen Wörtern ich diesen Track hier beschreiben will. Das ist Moondram Sevi von der Psychedelic Indie-Band Kishavara. Was sagt ihr, passt so ein bisschen dreamy, ein bisschen hypnotic oder auch vielleicht ein bisschen... Das ist Gibberish, ihr hört sie gerade schon lachen, sie sitzen neben mir, sagt ruhig mal Hi, Leute.
1: Hello.
2: Hello.
0: Was geht so?
1: Wir freuen uns, hier zu sein mal wieder.
0: Geil, ich freue mich auch. Ihr habt gerade, Leute, ihr habt gerade ausgedachte Wörter gehört. Das ist sehr beliebtes Gibberish von Kishavara, was auch auf Album Nummer 4 auftaucht, was morgen rauskommt. Keshav, Nick, ihr setzt auf Englisch, Tamil, Deutsch. Wie kommt das, dass ihr auf so viele Sprachen setzt? Was schöpft ihr daraus? Erzählt mal.
2: Das kommt wahrscheinlich so ein bisschen daher, dass ich so groß geworden bin. Bin hier in Deutschland geboren, dann nach Indien und hab da Familie und dort gab es immer schon diesen Familienslang, gemischt aus Englisch, Tamil, Telugu, Hindi und Deutsch, und es war so ein ganz eigener Slang und der hat mich von Anfang an begleitet und den will ich jetzt so ein bisschen mit einfließen lassen in meine Musik.
0: Und wo hat dich das Gibberish begleitet?
2: Ja, seitdem ich ein Baby bin.
0: Checke. Okay, also ich würde gerne mal wissen, was Moondram Sevi heißt. Das ist ja der Titeltrack, aber auch gleichzeitig der Name des Albums.
1: Genau, das heißt, es ist Tamil und heißt das dritte Ohr.
0: Oh, wow. Okay, was macht ihr daraus? Also wie interpretiert ihr das zusammen mit dem Album?
2: Das dritte Ohr steht für uns so ein bisschen für unsere Suche nach Sounds und Klängen, die man sonst irgendwie vielleicht nicht so hören würde, wenn man einfach mit zwei Ohren hört, sondern man muss schon ein bisschen genauer hinhören und zwischen den Sounds gucken, was gibt's denn da noch für Sounds, und das hat uns immer super inspiriert und darum der Titel.
0: Also alles so ein bisschen metaphysisch, bisschen psychedelisch so in die Richtung.
1: Ja, ich würde sagen bewusstseinserweiterndes Hören.
0: Oh.
1: Also man kennt ja das dritte Auge, das ist sozusagen das Pendant auf der Audioebene, wenn man so will.
0: Geil. Und wenn wir jetzt bei der Audioebene bleiben, nochmal auf Album Nummer 3 vorher gucken, was hat sich da musikalisch jetzt entwickelt? Wie ist jetzt Album Nummer 4 anders?
1: Das ist immer schwierig zu sagen. Also ich würde sagen, es ist noch mehr aus einem Guss, das Album. Wir haben wieder oder vielleicht noch mehr probiert, zusammen im Studio als Band alles zusammen einzuspielen und diesen Live-Sound sozusagen hinzukriegen. Das ist auf jeden Fall auf dem Album dabei.
2: Außerdem singt meine Cousine zum ersten Mal 3 Stücke auf der Platte. Das ist auf jeden Fall auch so ein Special-Ding auf dieser Platte.
0: Ja, von der hören wir gleich auch nochmal was. Was auch auf dieser Platte ist, ist eine psychedelische Erfahrung. Wie genau die aussieht, darum geht's gleich. Jetzt hören wir erstmal in

0: Keschovnik, ihr sitzt bei mir. Ich möchte, dass ihr mir erklärt, was in dieser Höhle passiert ist. Was ist da passiert? Seid bitte ehrlich.
1: So, es ist so, wir haben diesen Videofotograf-Menschen, der viel mit uns zusammenarbeitet, der hat einen Camper und der wollte mit uns Fotos bzw. Videos drehen. Der hat dann gesagt, komm, steig mal ein, ich habe da einen coolen Ort, ist sehr special. Und wir sind da angekommen, waren in so einem komplett Paralleluniversum, kann man schon fast sagen, und haben da eigentlich Fotos und Videos gedreht und dann gab es da eine Höhle oder sowas in der Art. Auf jeden Fall hat uns das total interessiert, sind da reingegangen und waren noch Schilder, nicht weitergehen und so weiter. Und wir sind immer weitergegangen, weil es war super interessant. Genau. Und dann haben wir eigentlich alle so eine Art Druck gespürt, wie wenn man unter Wasser ist, tief. Keschov ist tatsächlich noch ein bisschen weitergegangen.
2: Mich hat es noch mehr reingezogen dann, weil ich es so spannend fand. Und ja, das wurde, also man wurde schwindelig und man hat halt diesen krassen Druck gehört. Und in dem Moment habe ich gedacht, ja, jetzt ich höre jetzt Sachen, die ich sonst nicht höre. Und
0: in dieser Höhle?
2: Ich höre in dieser Höhle den eigentlichen Klang der Welt. Also so ein Erlebnis war das, war super crazy auf jeden Fall.
0: War das hier in Deutschland oder wo war das?
1: Das war in Deutschland, ja. Wo es genau ist, wissen wir eigentlich nicht, weil wir einfach in diesen Camper gestiegen sind und dann waren wir da.
0: Ihr gatekeept diese Höhle. Ihr gatekeept die Höhle. Finde ich nicht okay. Nee, sag mal bitte, wie diese Erfahrung euer Album geprägt hat, weil so Real Sound mal zu hören, habt ihr das einfließen lassen?
2: Ja, auf jeden Fall. Also das war total inspirierend und wie ich schon vorhin meinte, wir suchen halt immer nach den Sounds, die man sonst im Alltag vielleicht nicht so hört. Und das war halt so ein Erlebnis, wo ich dachte, ah, Wahnsinn, ja, hier ist was, das hört man eigentlich nicht. Und das war sehr inspirierend für die Platte.
1: Kann sagen, das dritte Ohr hat sich geöffnet.
0: Oh, jetzt hat er mich. Das fand ich gut, das fand ich gut. Wir hören jetzt gleich auch Pamumukan Onkel. Wer ist dieser merkwürdige Onkel, nachdem ihr diesen Song benannt habt?
2: Pamumukan Onkel steht für einen typischen Tamil-Filmcharakter aus den 80ern. Da gab es ganz viele, die so einen riesen Schnurrbart hatten damals und der Schnurrbart sah immer aus wie eine Schlange und es war klassischerweise der Bösewicht und dieser Song ist eine Hommage an diese Filmcharakter von dem alten Hollywood-Kino aus den 80ern, 90ern.
0: Hollywood, das ist das so tamilische Hollywood dann mäßig?
2: Genau,
0: so
2: das tamilische Bollywood, so, genau, also tamilischsprachiger Film und based in Chennai, wo meine Familie herkommt.
0: Auf diesem Track Pamumukan Onkel kommt ja auch eine Sängerin als Gästin drauf vor. Die hören wir zum ersten Mal, glaube ich. Wer ist es?
2: Genau, das ist meine Cousine, Sahana Naresh. Und sie hat schon mal bei uns auf dem letzten Album ein Stück gesungen, nämlich Indische Götter im Sauerland auf Deutsch, obwohl sie gar nicht Deutsch spricht. Und genau, wir fanden das damals schon so toll und jetzt umso mehr. Und sie spricht halt Tamil und Hindi und hat dann 3 Songs auf diesem Album auch gesungen.
0: 3? Ja. Krass. Ja komm, es ist jetzt auch Zeit, dass wir uns das geben. Ich will jetzt wissen, wie Onkel Nasenschlange klingt. Hier Pamumukan Onkel von Kishavaras neuem Album in Kosovo.

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1: Na, was macht das Trottoir so? Ist schon offen? Wartet, ich helfe kurz nach. From Moondrum Sevi. Titelmelodie vom dritten Ohr heißt der Track, ist von der Kölner Band Kejavara. Gitarrist Keshav und Drummer Nick sind hier bei mir. Hi Leute.
2: Hello.
3: Hello.
1: Morgen kommt euer neues Album raus und davon klingt vieles so retro, also nach so alten Film-Soundtracks. Yeah. Allein schon der Titelsong. Was war da die Inspiration?
3: Also du meinst den wir gerade hören, ne?
1: Ja.
3: Ich würde sagen, wir sind auf jeden Fall Fans von... Es gibt dieses Genre Library-Musik, eigentlich Filmmusik, die dann aber für sich auch man hören kann. Man kennt zum Beispiel Ennio Morricone, kennt glaube ich fast jeder. Aber es gibt sehr viele andere so italienische Komponisten. Und ja, das kommt immer so ein bisschen so in unseren Musikhörgewohnheiten. Es gibt auf jeden Fall ein paar Tracks, die wir sehr abfeiern.
1: Also Library Essen, so Büchereimusik oder wie kann ich das?
3: Ich glaube Library eher für damals für Filmproduktionen. Genau, die dann so einen speziellen Stimmung, war so der Film hat vorgegeben, macht man Musik in die Richtung und dann haben das die Komponisten gemacht. Und da kommen aber so krude Mischungen eigentlich, dann, dass ein Italiener dann denkt, er macht irgendwie, weiß nicht, Musik aus dem Kongo oder sowas und dann mischt sich das so weird zusammen. Genau.
1: Und da gibt es einfach einen geilen Mix. Wie wichtig ist denn Filmmusik generell für eure Musik, für das Album vor allem auch?
2: Es war schon eine große Inspiration. Also wir sammeln auch Platten, legen viel auf und haben echt viele Film-Soundtracks gesammelt. Vor allen Dingen alte Bollywood-Soundtracks oder eben auch Hollywood aus den 70ern, 80ern, 90ern auch. Da gibt es super crazy Zeug. Oft ist es halt auch viel zu viel und super kitschig. Aber es gibt immer wieder ganz, ganz tolle Songs oder Momente in Songs. Und ja, das war schon eine große Inspiration.
1: Und das flechtet ihr dann da rein?
2: Das bringen wir dann mit ein, ja. Genau.
1: Geil. Jetzt noch einen kleinen Ausblick auf eure Tour. Ihr seid ja unterwegs durch Deutschland und durch die Nachbarländer. Ende Oktober zum Beispiel in Düsseldorf. Was können wir live so erwarten?
2: Ja, eine genau. Also könnt ihr live erwarten, dass das dritte Ohr sich eventuell öffnet bei dieser Show. Nee, wir mögen es halt gerne, wenn es nicht ein klassisches Konzert ist, sondern wie eine Art Trip. Man kann irgendwie eintauchen und mal kurz irgendwo anders sein. Und ja, wir erhoffen uns, dass das bei vielen Menschen passiert, die da zu der Show kommen.
1: Ja, das könnte bei Menschen passieren in Düsseldorf, Hamburg und Potsdam zum Beispiel. Düsseldorf am 29. Oktober, 1. November in Hamburg, 8. November in Potsdam. Und jetzt noch eine Weltpremiere. Das Album kommt ja erst morgen. Den Song hier, den gibt's aber schon heute für euch. In My Room. Kejavara zu Gast in Cosmo mit neuem Album. Moondrum Sevi kommt morgen aus. Danke euch, danke, dass ihr da wart.
2: Dankeschön.

0: Es ist doch so, Kunstpelz von echtem Pelz zu unterscheiden, so how? Muss man schon so 3, 4, 5 Mal hingucken. Und selbst dann, wie soll man das erkennen? Also warum dann? Also dazwischen liegen mehrere hundert Euro und extrem viel Tierquälerei. Und da hat die Schweiz gerade gar keinen Bock mehr drauf.
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1: Die Schlagzeile.
2: Die Schweiz verbietet den Import und den Handel von Pelzen.
1: Die Details.
2: Das Parlament in der Schweiz hat für das gesetzliche Verbot gestimmt. Pelze und Pelzprodukte dürfen nicht mehr in die Schweiz eingeführt und dort verkauft werden. Es gelten Übergangsfristen bis 2030. Konkret geht es um Pelze, für die Tiere gequält werden. Der Import und auch der Handel mit Tierpelzen sind jetzt im Gesetz verankert. Pelze sind nur noch erlaubt, wenn bestimmte Kriterien erfüllt werden. Modeunternehmen oder auch Onlinehändler müssen diese Kriterien nachweisen.
1: Die Bedeutung.
2: Mehrere Tierschutzorganisationen feiern die Entscheidung. Sie finden, das hilft gegen die schlechten Haltungsmethoden in der Pelzproduktion. Ein wissenschaftliches Gutachten der Europäischen Behörde für Lebensmittelsicherheit belegt, dass es vielen Tieren auf Pelzfarmen nicht gut geht. Sie haben zum Beispiel zu kleine Käfige. In vielen Ländern gibt es deswegen keine Pelzfarmen mehr. Verkauft werden Pelze trotzdem. Die Schweiz geht also noch einen Schritt weiter. Die Tierschutzorganisation Vier Pfoten sagt, dass die Schweiz erst das zweite Land auf der Welt ist, das den Handel von Pelzen so weit einschränkt. Nach Israel. Und die Schweiz setzt damit international Maßstäbe.
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1: Es ist 16 Uhr. Ich bin Annika Honeff. Kaum ist es herbstlich draußen, werden auch wieder mehr Leute krank. Schnupfen, Husten und sowas sind weiter die häufigste Ursache, warum sich Beschäftigte im Job krank melden. Das steht in einer neuen Studie der Krankenkasse AOK. Mehr von Benjamin Paris.
2: Die Atemwegserkrankungen sind keine Überraschung. Auffällig ist aber, dass sich immer mehr Menschen wegen psychischer Probleme krank melden. Und sie sind deswegen auch immer länger krank. Vor 10 Jahren waren es im Schnitt 11 Tage, letztes Jahr waren es fast 20. In der Studie steht, dass das nicht automatisch heißt, dass die Menschen tatsächlich mehr psychische Krankheiten haben. Sie werden inzwischen auf jeden Fall häufiger erkannt von den Ärzten. Aber es gibt auch Hinweise darauf, dass vor allem Jüngere mehr psychische Probleme haben. Das liegt teilweise auch an der Arbeitsbelastung. Besonders in Jobs wie Pflege, Kinderbetreuung und Erziehung melden sich viele wegen Burnout krank. Die Experten der Krankenkasse sagen deswegen, dass es wichtig ist, die Arbeitsbedingungen zu verbessern und Betroffenen früh zu helfen.
1: Wer tanken muss, hat diese Woche an manchen Säulen Pech. Als der Tankrabatt Anfang des Monats wieder losgegangen ist, sind so viele zu den Tankstellen gefahren, dass es teilweise zu wenig Benzin und Diesel gibt. Bis Ende dieser Woche soll aber wieder genügend da sein. Russland hatte in der ukrainischen Stadt Kramatorsk 2 Busse mit Raketen beschossen. Nach Angaben der Behörden wurden 30 Menschen getötet. Kramatorsk ist die letzte Großstadt in der Region Donetsk, die noch nicht von Russland erobert wurde. Ein Auslandssemester in London oder ein Praktikum in Liverpool, das könnte bald einfacher möglich sein. Seit heute gilt nämlich ein neuer Vertrag zwischen Deutschland und Großbritannien. Die beiden Länder wollen wieder enger zusammenarbeiten, nachdem Großbritannien vor 6 Jahren aus der EU raus ist. Die europäischen Fußballverbände beraten heute in Berlin unter anderem über den Weltverband FIFA und dessen Chef Infantino. Vor allem europäische Verbände wollen nicht, dass Infantino nächstes Jahr wiedergewählt wird. Der hat aber doch mehr Rückendeckung als gedacht, sagt Sportredakteur Robert Kempe.
3: Nun ist es so, dass Gianni Infantino seit Wochen quer durch die Welt reist, um dort seine Machtbasis zu sichern. Und es ist rausgekommen, dass er gar nicht so viel kritisiert wird, wie es in Teilen hier auch wahrgenommen wird. Es wird schwierig, einen Gegenkandidaten zu finden, weil der muss natürlich noch einmal überall Klinken putzen gehen.
1: Im Gespräch als Gegenkandidat war ein Ex-Fußballprofi aus der Schweiz. Und das Wetter heute Abend in NRW und Bremen noch locker bewölkt. Es können aber auch mal Schauer durchziehen. Temperaturen noch bis 13 Grad. Morgen windig und mit Wolken in NRW und Bremen schon vormittags mit Schauern. In Berlin später dann auch. Dazu erreicht Bremen morgen höchstens 12 Grad, Bielefeld 13 und Berlin höchstens 14 Grad.
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4: Ich bin im Urlaub asozial. Ganz einfach. Ist jetzt raus, ich nehme es auch nicht zurück. Also jetzt nicht assi im Sinne von irgendwie mit diesen Handtüchergeschichten und so, sondern einfach sehr gern bei mir. Also nur bei mir. Nicht so super gern und viel mit anderen. Klingt vielleicht mega unsympathisch und so gewollt, edgy, ich bin gern allein und so. Ist aber ganz offensichtlich nicht ganz so selten. Schweden hat daraus nämlich ein Reisebüro gemacht. Ihr sagt, wie ihr gerne Urlaub macht, wie viel Ruhe ihr vor allem braucht, mit wie vielen Leuten oder mit wie vielen auch nicht. Und dann schlagen die euch Orte vor, wo ihr dann einfach euer Ding machen könnt. Und das Ganze kommt nächste Woche sogar als Pop-up nach Berlin. Finde ich irgendwie mega süß. Einfach so Reisebüro mit, lass mich einfach in Ruhe. Trifft bestimmt einen Nerv oder vielleicht auch ein paar Nerven. Ist mit diesem Song ja auch so. Pineapple von Lito.

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Wisst ihr, wann ein Track für mich so im Kern wholesome ist? Der darf gar nicht erst zu sehr versuchen, mich irgendwie rumzukriegen. Der muss so ein bisschen unaufdringlich liebevoll sein.

0: Leon Bridges neuem Album Happiness Anytime. Sein letztes Album war ja ziemlich heavy, sehr viel persönlicher Kram, sehr traurige Balladen auch. Und jetzt klingt er wieder leichter und auch extrem tanzbar. Heißt aber nicht, dass die ganzen ernsten Themen weg sind. Der Mann hat ja auch wirklich einiges durch, ist in ziemlich einfachen Verhältnissen aufgewachsen, musste sein Studium abbrechen, um seine Mutter zu supporten, hat als Tellerwäscher gearbeitet. Also die ganzen Themen sind nicht vom Tisch, aber musikalisch geht er da jetzt sehr anders ran.
1: Trying to, you know, fix all the issues of the world can be debilitating.
2: All die Probleme der Welt reparieren zu wollen, kann sehr ermüdend sein. Wobei, schon allein zu existieren und sein Leben zu leben, ist hart heutzutage. Musik kann da ein Stück Eskapismus sein. Wir alle haben eine Rolle in diesem Leben. Und meine ist es, Musik zu machen, um den Menschen Freude zu geben.
1: Using music to give people joy.
0: Den

0: Und hier kommt ein Versuch über die 8 Stunden Regen, eingeweichte Schuhe eventuell und ehemals geglättete und dann wieder aufgepuffte Haare hinwegzutrösten. Ja, it's cold, ja, der Herbst kommt und so weiter. Checke, das ist blöd, aber das heißt auch...
1: Es wird Suppe essen!
0: Und Suppe tröstet, die ist warm, die ist liebevoll, cozy und auf den Tellern von Kosmoland extrem erwünscht.
2: Ich freue mich auf Kürbissuppe.
3: Auf eine Linsensuppe.
4: Linsensuppe, türkische.
2: Kürbissuppe mit Ingwer ist ganz lecker.
5: Erbsensuppe und Lauchcremesuppe.
0: Tomatensuppe auch sehr, sehr geil. Ich war letztens ein paar Tage bei einer Bekannten in Bayern und die hat mir morgens, also zum Frühstück, Miso-Suppe auf den Tisch gestellt. Ist auch scheinbar ein Ding, sagt Kosmo-Reporterin Vivian Bandig.
2: Ja, total. Zum Beispiel in Tansania, da gibt es immer Uji zum Frühstück. Das ist eine Mischung aus Suppe und Brei. Das wird mit gemahlener Hirse und Wasser gemacht. Und Neema aus Köln, die ist eigentlich gar kein Suppenfan, aber bei Uji macht sie immer eine Ausnahme.
6: Das ist eher so ein bisschen Porridge-mäßig. Und das am Morgen mit frischen Bananen drin, das mag ich. Das ist halt so ein bisschen Comfort-Food, weil man das halt früher auch immer gegessen hat und mich das halt so mit Tansania connected.
2: Ja, also wie du merkst, nicht so ein Special-Herbst-Ding, aber in Tansania ja ein ganz normales Frühstück.
0: Muss ich auch sagen, supporte ich komplett. Ich sehe das zum Frühstück, ich sehe das auch das ganze Jahr. Wobei im Sommer kriegst du dann natürlich auch immer diese Schwitzanfälle. Das ist ein bisschen nervig. Aber spannende andere Seite an Suppe ist, weckt Kindheitserinnerung.
2: Voll, das ist auch das Ding bei Alexander. Seine Lieblingssuppe ist Chi. Das ist eine russische Kohlsuppe mit Rindfleisch und Kartoffeln. Und das hat seine Mama nämlich immer für ihn gekocht.
7: Normalerweise mag man ja nicht zwingend das Essen, was man jeden Tag serviert bekommt, aber das ist eine Ausnahme. Ja, Mann, also ich glaube, so den Geschmack, den ich am meisten assoziiere mit russischer Küche, also mit meiner Familie, ist safe die Suppe.
2: Er meinte, dass Chi auch sehr gesund ist. Bei meiner Kindheitssuppe, der Käse-Lauchsuppe, ist das nicht so.
0: Ja, Suppen sind halt aber auch generell so ein strittiges Thema, muss ich sagen. Vielleicht auch wegen Kindheitserfahrung, wenn man so gezwungen wurde, dann die Suppe zu essen. Du hast halt die einen, die sagen, es ist ultra geil und die anderen, die es nicht mögen.
2: Hätte ich aber auch gar nicht so gedacht, habe ich dann aber auch sehr gemerkt, als ich in der Kölner Innenstadt unterwegs war. Bei Silke und Carina aus Köln hat das Thema Suppe für richtig Diskussionen gesorgt.
8: Ich habe sehr ambivalente Meinungen zu Suppen, weil die machen einen nie satt.
9: Also ich mag keine Brühe. Ja. So eine Suppe, so Kartoffelsuppe finde ich geil.
10: Aber das ist immer jeder Löffel derselbe Geschmack.
8: Nee, ich bin ja nicht so Teamsuppe.
0: Ja, ist ein Argument mit diesem immer selber Geschmack auf dem Löffel, check ich, aber da kann man vielleicht ein bisschen mit der Wirkung gegenhalten. Also wenn ich krank bin, knallt meine Ma dieses Suppengrün auf die Theke, bevor ich meine Nase geputzt habe. Gibt auf jeden Fall auch auf Social Media super viele so Suppenhacks und Rezepte, wenn man krank ist, ne?
2: Ja, wirklich jedes Jahr sehe ich die italienische Penicillinsuppe auf Social Media. Yo. Das ist dann so eine Pastinasuppe mit Gemüse, Hühnerbrühe und kleinen Nudeln und natürlich ein bisschen Parmesan. Und Suppe ist natürlich dann gesund, wenn frische Zutaten drin sind, wenn das ein guter Mix ist aus Gemüse, Fett und Kohlenhydraten. Man soll ja auch satt werden. Und wenn es halt flüssig und warm ist, kommen die Nährstoffe auch richtig schnell ins Blut.
0: Ah ja, das macht auch irgendwie Sinn. Aber es soll ja vorrangig schmecken und deswegen die Frage an dich, wie behackt dir Suppe so? Magst du es?
2: Also ich finde Suppe extrem geil.
0: Ja? Hast du eine Empfehlung für uns? Was ist deine Lieblingssuppe?
2: Ganz klar Lasagnesuppe, damit kann man alle überzeugen.
0: Ich sag, es ist eher ein Eintopf, aber ich sag hier gar nicht nein, weil für mich Eintopf noch höher als Suppe, ganz ehrlich, weil es macht satter. Es ist basically Suppe mit Poppings drin. Leute, Empfehlung von mir für euch, auch für dich, Vivien. Teller Kuru-Fasulje abends zum Essen, davon wird man satt, okay?

0: Also ich finde ja, manche Diskussionen würden deutlich mehr Spaß machen, wenn da so ein bisschen Musik drunter liegen würde. Gerade wenn es um so zum Beispiel Männlichkeitsdebatten geht. Conny und Lisa haben sich da sowas hier überlegt.
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0: Die beiden gehen zum ersten Mal zusammen als Headliner auf Tour und zwar mit Alpha oder entlang mit ihrer Akademie für erweitertes Lernen pro-feministischer Lebensweisen. Klingt nach echt viel Theorie, ist aber vor allem ein Konzertprogramm mit so Sketches über Männlichkeit und dann natürlich aber auch krasser Musik dazu.

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Na, klingt das gut? 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

0: Gerade nicht das Berghain, sondern eine Kirche in Harlem, New York.
1: Yeah, I got rejected by the church.
0: Ja, Schwester, ich auch. Mehrfach. Naja, wenn der Sonntagsgottesdienst da in Harlem mal sehr voll ist, ist sogar für einen Popstar wie Rosalía kein Reinkommen mehr.
2: Pero mi cara.
0: Rosalía ist gerade in den USA unterwegs und hatte Bock, in die Kirche zu gehen, in die Abyssinian Baptist Church, die ist da ganz beliebt. Und in der Tonight Show von Jimmy Fallon hat sie erzählt, wie sie sich richtig aufgebrezelt hat für Gott.
1: Guapa para Dios.
3: Yes.
1: Hot for God, ¿me entiendes? And I make this look.
4: Ich hatte voll den Look mit meinen Kirchenschuhen, der Absatz nicht so hoch, Capri-Hose, anständiger Cardigan. Ich war da, um das Wort Gottes zu hören. Ich habe das wirklich ernst genommen.
1: Like I'm taking it seriously.
3: Good for you.
0: Aber keine Chance für Rosalía. Die Schlange war nämlich so lang, als sie am Einlass angekommen ist, wurde sie knallhart abgewiesen, als ob sie nicht auf der Gästeliste stehen würde, eben weil die Kirche zu voll war. Und dann musste halt ein anderer Sonntagsplan für sie her.
1: I went and I bought some new shoes.
0: Ja, neue Schuhe ist auch eine Art von Erleuchtung, kann man machen.
5: 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Paraíso von Lost Frequencies und Marie Freus.
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1: Es ist 17 Uhr. Ich bin Annika Honnef. Wilde Tiere aus anderen Ländern sieht man ja am einfachsten bei uns im Zoo. Jetzt gibt's eine neue Untersuchung von Naturschützern und die sagt, vielleicht sieht man manche Tiere bald wirklich nur noch im Zoo und gar nicht mehr in freier Wildbahn. Mehr von Benjamin Paris.
2: Der WWF sagt, dass die Anzahl der größeren Tiere auf der Welt in den letzten 50 Jahren massiv zurückgegangen ist. An Land gibt es inzwischen 70% weniger als noch 1970 und im Meer sind es etwa 60% weniger. Bedroht sind zum Beispiel Flusspferde, Otter, Krokodile und große Schildkröten. Schuld daran ist oft der Mensch, weil er den Lebensraum einschränkt, um Städte zu bauen oder für die Landwirtschaft. Aber nicht alle Tierarten sind weniger geworden. Zum Beispiel die grüne Meeresschildkröte, die schon lange geschützt und supportet wurde. Sie ist inzwischen nicht mehr gefährdet. Tiger gibt es auch wieder mehr auf der Welt und auch einige Elefantenbestände im südlichen Afrika haben sich erholt.
1: Wenn Leute im Job fehlen, dann häufiger und auch länger wegen psychischer Probleme. Laut einem Krankenkassenbericht gab es deswegen vor 10 Jahren noch 11 Krankheitstage. Inzwischen sind es im Schnitt fast 20. Häufigste Ursache für Krankmeldungen bleiben laut AOK bei Atemwegskrankheiten wie Erkältung und Grippe. In Berlin wollen Linke, Grüne und SPD jetzt offiziell darüber reden, ob sie zusammen regieren können. In Vorgesprächen haben sie sich vorher auf ein paar Sachen geeinigt. Zum Beispiel auf Maßnahmen, die bei antisemitischen Vorfällen greifen sollen. In Peru sollen Militär und Polizei stärker gegen kriminelle Banden vorgehen. Präsidentin Fujimori hat angekündigt, dass es dafür ein extra Einsatzkommando geben soll. Die organisierte Kriminalität nimmt in Peru seit Jahren zu. Das Militär wurde mehrfach dagegen eingesetzt. Dem wurden dabei auch Übergriffe auf Unbeteiligte und Gewalt vorgeworfen. Einsatzkräfte in Bayern suchen weiter nach dem möglichen Puma, der dort rumlaufen soll. Die Polizei kriegt aber nicht nur ernst gemeinte Hinweise, sondern teilweise auch KI-Fakes von Raubkatzen, die durch die Stadt laufen. Das hält die Ermittlungen auf, sagt dieser Polizeisprecher.
3: Diese Bilder behindern unsere Ermittlungsarbeit, weil wir müssen erst nachweisen, dass es KI-generiert ist, was in den Fällen, die uns erreicht haben, aber auch ausnahmslos gelungen ist. Und sie beunruhigen durch die Verbreitung auf Social Media die Wohnbevölkerung.
1: Ein Jäger hatte eine große katzenartiges Tier gefilmt. Ob das wirklich ein Puma ist, ist noch nicht klar. Und noch das Wetter. Heute Abend in NRW und Bremen noch locker bewölkt. Es können aber auch mal Schauer durchziehen. Temperaturen noch bis 13 Grad. Morgen windig und mit Wolken in NRW und Bremen. Schon vormittags mit Schauern. In Berlin kann es dann später auch regnen. Dazu morgen in Bremen 12 Grad, in Essen und Berlin höchstens 14.
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4: Kennt ihr diese Videos, wo irgendein Dude einen Sack Reis nimmt und euch dann so erklären will, wie groß der Unterschied zwischen einer Million und einer Milliarde ist? Okay, lass das mal ein bisschen realer machen. Es gibt jetzt ein Game, in dem ihr Elon Musks Vermögen ausgeben könnt, also virtuell. Also 1 Billion Dollar. Ihr könnt Big Macs kaufen, Ferraris, Flugzeugträger, sogar diese riesige Kugel in Las Vegas. Und das Absurdeste ist, selbst wenn ihr euch 1000 Monster Trucks kauft, habt ihr immer noch fast 1 Billion Dollar übrig. Das Game heißt Spend Elon Musk's Money. Viel Spaß bei dem Versuch, pleite zu gehen. Kein Plan, ob das überhaupt möglich ist. Oder in den Worten von Don Toliver, no idea.

0: Jemand von euch bisschen Bock auf Kebab oder Falafel? Wenn ja, geht bestellen. Ich habe leider nur Beef für euch heute. Die Linke und die CDU zerfetzen sich seit ein paar Tagen, also im übertragenen Sinn. Aber es kocht gerade schon richtig hoch. Kosmo-Reporter Selçuk Dayolo, willst du uns sagen, wie hoch?
1: Ja, der Beef ist auf hoher Flamme. Die Linke hat vor kurzem die Berlin-Wahl ja gewonnen. Seitdem kommen von der Seite der Union krasse Antisemitismusvorwürfe. Der Grund: auf einer Wahlparty der Linken waren fragwürdige Gäste, darunter ein Aktivist, der wegen antisemitischer Aussagen in Kritik steht. Die Linke betont, die Feier war öffentlich, es gab keine Gästeliste, man habe also nicht gewusst, wer kommt. Die Union sagt dagegen, das sind keine Einzelfälle, die Linke hat ein grundsätzliches Antisemitismusproblem. Die Linke weist das zurück, inzwischen wird der Streit auch juristisch ausgetragen.
0: Aber es ist ja schon so, dass sich die Linke da auch von abgrenzt von den Vorwürfen. Auf der anderen Seite natürlich ja, die Gäste auf der Wahlkampfparty. Kann das alles noch Zufall gewesen sein,
1: das
0: vielleicht?
1: Kann safe unglücklich gewesen sein, aber die Antisemitismusvorwürfe gab es schon vorher. Gerade in der Berliner Linken stehen einzelne Personen wegen israelfeindlicher und antisemitischer Position im Fokus. Gleichzeitig positioniert sich die Partei in Teilen klar pro-palästinensisch, verurteilt dabei auch den Hamas-Terror und insgesamt distanziert sich die Linke klar von den ganzen Vorwürfen. Mhm. Simon May, Geschäftsführer einer Politikberatungsagentur und Mitglied der Jungen Union, sieht aber genau da das Problem.
2: Herr See, ist es natürlich so, dass die Linke sich auch gegenüber Antisemitismus abgrenzt, aber immer, wenn es im Wesentlichen schon in der Zeitung steht. Also für die Linke wäre es eigentlich besser, wenn sie einfach mal Konsequenzen umsetzt, bevor jemand fragt.
1: Die Linke sollte also laut ihm früher agieren und nicht nur auf Vorwürfe reagieren.
0: Ja, steht jetzt natürlich auch noch ein bisschen im Raum, ob die Vorwürfe übertrieben sind oder schon auch berechtigt. Darum geht es hier gleich. Aber jetzt erstmal Joy is Coming von

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0: gibt gerade wirklich einen fetten Beef in Berlin. Die Union, also CDU und CSU, werfen der Linken vor, ein Antisemitismusproblem zu haben. Und die Linke, die weist das jetzt zurück und geht mittlerweile auch schon juristisch gegen diese Vorwürfe vor. Cosmo-Reporter Selçuk Dayolo, hol uns mal bitte ab. Das ist gerade alles mega chaotisch.
1: Ja, krass. Angekurbelt wurde der Beef ja vor allem durch einen Gast bei der linken Wahlparty. Das war Ibrahim Ibrahim, der einer antisemitischen Terrororganisation nahesteht. Die Linke sagt, die Feier war öffentlich. Eine Gästeliste gab's nicht. Wer kommt, habe man also nicht gewusst. Davor gab es aber schon Ärger wegen des Rappers Dahabflex bei einer linken Wahlkampfveranstaltung. Seine Songzeilen werden als stark israelkritisch bis antisemitisch kritisiert.
0: Ja gut, da hat die Union auf jeden Fall sehr viel Zündstoff, würde ich sagen.
1: Ja, safe. Die Union hat den Linken seitdem mehrfach vorgeworfen, dass von ihr eine Grundgefahr für die Demokratie ausgeht. Sie fordert eine Beobachtung vom Verfassungsschutz. Wirtschaftsministerin Katharina Reiche warf der Linken über den offiziellen Instagram-Account des Ministeriums vor, offen Antisemitismus auszuleben.
0: Autsch.
1: Ja, und Bundesinnenminister Dobrindt bezeichnet die linken Spitzenkandidatin Elif Erhalb während einer ZDF-Sendung indirekt als Antisemitin. Die Linke wehrt sich jetzt vor Gericht gegen die Vorwürfe.
0: Ja, auf jeden Fall sehr viele Finger, die gerade auf die Linke zeigen. Antisemitismus ist aber auch ein extrem ernstes Thema und sollte auch direkt outgecallt werden, wenn berechtigt. Die Union geht ja aber gerade so weit, dass sie die Linke als Grundgefahr bezeichnet. Mhm. Können Sie die Union hier so ein bisschen Gefahr laufen zu übertreiben?
1: Ja, könnte sie. Simon May ist Berater für politische Kommunikation, auch Mitglied bei der Jungen Union und sagt das dazu.
2: Natürlich ist es so, dass die CDU sich hier in gewisser Weise einem kommunikativen Muster bedient. Sie führt im Wesentlichen eine Vielzahl von Verfehlungen an und dadurch entsteht natürlich in gewisser Weise die Sicht, dass es ein sehr, sehr großes Problem ist, obwohl es in vielen Teilen eben nur ein partielles Problem ist.
1: Auch Antisemitismusforscherin Stefanie Schüler-Springorum hat sich zur Debatte geäußert. Sie findet sie überzogen. Ihr Punkt ist, genau hinschauen und unterscheiden zwischen echten Antisemitismus und Kritik an der israelischen Regierung. Vor allem aber dürfte Antisemitismus nicht politisch instrumentalisiert werden. Entscheidend ist deshalb, bei den konkreten Fakten zu bleiben und nicht mehr aus den Fällen abzuleiten, als sie tatsächlich sind.
0: Kann man denn jetzt irgendwie so einen Weg ableiten, wie die Parteien am besten weitermachen sollten, damit sie sich da selber auch nicht ins Ausschießen?
1: Ja, beide Parteien sollten präzise in ihrem Vorgehen sein. Simon May hat hier klare Empfehlungen.
2: Für die Linke ist es essentiell wichtig, dass sie von der Reaktion in die Option kommt. Das heißt, sie müssen aufhören, über die CDU zu reden und anfangen, über die Probleme zu reden, sodass es weniger, Reaktion oder Schadensbegrenzung wahrgenommen wird, sondern als echter Schritt, um das Thema aufzuarbeiten.
1: Und für die Union empfiehlt er das.
2: Bei der CDU ist es ganz klar, sie muss konkret bleiben. Ne? Das heißt, Vorfälle, Strukturen, Beschlusslagen ganz klar benennen, aber eben auch dabei bleiben und die Bewertung beispielsweise dem Publikum überlassen. Das ist dann am Ende des Tages kommunikativ deutlich stärker.
1: Ja, also die Linke sollte proaktiver werden, damit die Abgrenzung vom Antisemitismus nicht nur als Reaktion gesehen wird. Und die Union sollte mit den Anschuldigungen nicht übertreiben und klar bei den Fakten bleiben.
0: Ja, die Linke, Grüne und SPD haben in Berlin übrigens jetzt eine Vereinbarung gemacht, und zwar, dass Antisemiten mit einem Parteiausschluss gedroht wird. Eventuell kocht der Beef damit wieder ein bisschen runter. Cosmo datet euch ab, wie es damit weitergeht. Yeah, you know.

0: Rhodos- und Thessaloniki-Urlauber? Was kriegt ihr nach der Rechnung?
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0: Ein Dessert aufs Haus, soweit ich weiß. Ich schüttel mich von oben nach unten vor Freude, wenn ich hier mal Leitungswasser in einem Restaurant krieg. Und da gibt's einfach ein ganzes Dessert nach dem Essen. Umsonst. Costa ist heute auch in Sachen Dessert unterwegs. Und zwar bei seiner alten Kollegin Dina. Die kennen sich noch so ein bisschen aus Gastrozeiten. Sie macht ihm ein Dessert, das sie so ganz doll an ihre eigene Kindheit erinnert.
2: Stimmt das, dass man in Griechenland im Restaurant nach dem Essen das Dessert quasi umsonst aufs Haus bekommt?
3: Ja, das ist Tradition. Wir sind ja gute Gastgeber und großzügig. Wenn man die Rechnung verlangt, wird man immer gefragt, möchten Sie ein Dessert? Und je nach Saison, wenn es im Sommer ist, kriegst du Früchte, Eis, Kugel oder ein Stück Kuchen. Aber man kriegt immer ein Dessert umsonst.
2: Apropos Eis, du hast mir heute auch ein Eis zubereitet.
3: Ja, das stimmt, habe ich. Und dann kriegst du auch umsonst heute.
2: Also sehr cremig, auf jeden Fall auf Vanillebasis. Aber da ist auch dieses Gewürz, das ist jetzt kein Kardamom, kein Koriander.
3: Mastika, das ist einzigartig. Das ist ein Harz, das wird gewonnen von kleinen Bäumen oder von den Sträuchen von den Bäumen. Und daraus wird ein Gewürz gemacht.
2: Und das gibt's überall in Griechenland?
3: Nein, das gibt's nur auf der Insel Chios. Man nennt es auch die Tränen von Chios. Es ist einzigartig. Es gibt schon von der Antike aus. Es gibt es auch in anderen Ländern. Ich glaube in der Türkei. Aber dieses Gewürz und diese Mastika gibt es weltweit nur auf Chios mit diesem Geschmack.
2: Ja, sehr erdig, blumig und irgendwie leicht scharf schmeckt das, oder?
3: Ja, scharf, ich würde sagen eher ein bisschen bitter. Das ist die Kunst bei Mastika. Tust du einen Tick zu viel, wird es richtig bitter. Das muss man richtig gut dosieren. Da kann man nicht nach Gefühl machen. Man muss es ausprobieren, sonst hast du das wirklich, auf gut Deutsch gesagt, vermasselt.
2: Woran denkst du, wenn du etwas probierst und Mastika schmeckst?
3: Ja, in meiner Kindheit natürlich, mit viel Limonade. Es gibt tolle Limonaden mit Mastika-Geschmack. Und natürlich mein absolutes Lieblingsgebäck, Tsureki. Da tun wir auch Mastika rein. Das ist das Besondere an dem Geschmack, was Tsureki ausmacht. Ohne Mastika gibt es kein gutes Tsureki.
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0: Ich überlege die ganze Zeit, mit welchen Wörtern ich diesen Track hier beschreiben würde. Das ist Mundram Sevi von der Psychedelic Indie Band Keshavara. Was sagt ihr? Passt so ein bisschen dreamy, ein bisschen hypnotic oder auch ein bisschen... Ja, das ist gibberish, also einfach so ausgedachte Wörter. Und damit spielt die Band super gerne, auch auf Album Nummer 4, das übrigens morgen rauskommt. Yay. Keshav und Nick waren vorhin bei mir im Studio und haben erzählt, warum sie neben Englisch, Tamil, Deutsch auf gibberish setzen.
1: Das kommt wahrscheinlich so ein bisschen daher, dass ich so groß geworden bin. Bin hier in Deutschland geboren, dann nach Indien und habe da Familie. Und dort gab es immer schon diesen Familienslang, gemischt aus Englisch, Tamil, Telugu, Hindi und Deutsch. Und es war so ein ganz eigener Slang und der hat mich ja von Anfang an begleitet. Und den will ich jetzt so ein bisschen mit einfließen lassen in meine Musik.
0: Und wo hat dich das Gibberish begleitet?
1: Ja, seitdem ich ein Baby bin.
0: Checke. Okay, also ich würde gerne mal wissen, was Mundram Sevi heißt. Das ist ja der Titeltrack, aber auch gleichzeitig der Name des Albums.
2: Genau, das heißt, es ist Tamil und heißt das dritte Ohr.
0: Oh, wow. Okay, was macht ihr daraus? Also wie interpretiert ihr das zusammen mit dem Album?
1: Das dritte Ohr steht für uns so ein bisschen für unsere, ja... Suche nach Sounds und Klängen, die man sonst irgendwie vielleicht nicht so hören würde, wenn man einfach mit zwei Ohren hört, sondern man muss schon ein bisschen genauer hinhören und zwischen den Sounds gucken, was gibt's denn da noch für Sounds, und das hat uns immer super inspiriert und darum der Titel.
0: Also alles so ein bisschen metaphysisch, bisschen psychedelisch so in die Richtung.
2: Ja, ich würde sagen, bewusstseinserweiterndes Hören.
0: Oh.
2: Also man kennt ja das dritte Auge, sozusagen das Pendant auf der Audioebene, wenn man so will.
0: Geil. Und wenn wir jetzt bei der Audioebene bleiben, nochmal auf Album Nummer 3 vorher gucken, was hat sich da musikalisch jetzt entwickelt? Wie ist jetzt Album Nummer 4 anders?
2: Boah, das ist immer schwierig zu sagen. Also ich würde sagen, es ist noch mehr aus einem Guss, das Album. Wir haben wieder oder vielleicht noch mehr probiert, zusammen im Studio als Band alles zusammen einzuspielen und diesen Live-Sound sozusagen hinzukriegen. Das ist auf jeden Fall auf dem Album dabei.
1: Außerdem singt meine Cousine zum ersten Mal 3 Stücke auf der Platte. Das ist auf jeden Fall auch so ein Special-Ding auf dieser Platte.
0: Ja, ein anderes Special-Ding ist natürlich auch das dritte Ohr. Ich mache euch das mal ganz kurz auf. Da geht jetzt Mundram Sevi rein vom neuen Album von Keshavara. Kommt morgen raus. Wir fahren.

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1: Um 18 Uhr mit Annika Honneff. Als erstes geht es um Billigfluglinien. Die sind ja vor allem bei Trips in Europa praktisch. Die größte ist Ryanair und die streicht ihre Verbindungen in Deutschland zusammen. Mehr von Benjamin Paris.
2: Ab dem Winterflugplan gibt es rund 700.000 Sitzplätze weniger in Deutschland. Am stärksten streicht Ryanair in Berlin. Aber auch in Hamburg gibt es weniger Verbindungen und Bremen wird gar nicht mehr angeflogen. Ryanair sagt, dass die hohe Luftverkehrssteuer in Deutschland schuld ist. Das gleiche Argument nutzt die Airline auch in Österreich. Tatsächlich können Tickets deswegen nicht super günstig angeboten werden. Fachleute sagen, dass Ryanair auch einfach die Strecken streicht, mit denen die Airline nicht so viel verdient oder die nicht so stark nachgefragt sind.
1: Für Reisende aus NRW sieht es dagegen gut aus. Von Köln will Ryanair häufiger fliegen, unter anderem, weil es da neue Sicherheitsscanner gibt und Ryanair dadurch weniger Sicherheitskosten zahlen muss. Auch von Münster-Osnabrück soll es mehr Verbindungen geben. Weltweit gibt es immer weniger größere Tiere. Eine Naturschutzorganisation hat die Zahlen von vor 50 Jahren mit den aktuellen verglichen. Es gibt zum Beispiel weniger Flusspferde, Otter und Krokodile. Aber es gibt auch Tierarten, bei denen es besser aussieht, zum Beispiel Tiger und die grüne Meeresschildkröte. Im Bundestag ging es vorhin um Entlastungen für kleine und mittlere Einkommen bei der Steuer. Finanzminister Klingbeil hatte dafür unter anderem höhere Freibeträge vorgeschlagen.
3: Wir entlasten die Bürgerinnen und Bürger in unserem Land mit 10 Milliarden Euro. Und ich will hier betonen, das ist angesichts der schwierigen Haushaltslage, in der sich unser Land befindet, keine geringe Summe.
1: Kritik gibt es unter anderem daran, dass Gehaltserhöhungen bei der Steuerreform diesmal kaum berücksichtigt werden. Die USA haben im Januar den venezolanischen Ex-Staatschef Maduro gestürzt und in die USA entführt. Sie werfen ihm vor, an Drogenschmuggel beteiligt zu sein. Jetzt gibt es noch mehr Anklagepunkte, Folter und weitere Verstöße gegen Menschenrechte. Bei der Bahn gab es heute Verspätungen auf der Strecke zwischen Hamm und Bielefeld und Grund war laut Polizei ein offensichtlich betrunkener Lokführer. Der hatte seinen Güterzug bei Aalen auf freier Strecke gestoppt. Ein entgegenkommender Zugführer hatte ihn schlafend in der Lok gesehen. Später ist der Betrunkene kurz vor Aalen ausgestiegen. Da hat ihn die Polizei aus dem Verkehr gezogen. Und das Wetter heute Abend in NRW und Bremen noch lockerer bewölkt. Es können aber auch noch mal Schauer runterkommen. Temperaturen noch bis 13 Grad heute Abend. Morgen gibt es dann einiges an Wind und viele Wolken in NRW und Bremen. Schon früher am Vormittag mit Schauern. In Berlin kommen die dann später auch dazu. Diese Temperaturen morgen in Bremen 10 Grad, in Berlin 12 und in Essen 13 Grad.
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4: Ihr kennt das doch, wenn jemand sagt, das kommt mir spanisch vor. Das ist doch irgendwie so, wenn man irgendwie was super weird findet, damit so ein bisschen fremdelt oder es einfach wrong klingt. Es gibt es im Englischen übrigens auch, aber da ist es mit Griechisch irgendwie und heißt dann it's all Greek to me, also check ich irgendwie nicht. Und jetzt habe ich auf Insta gesehen, wenn man jetzt auf Griechisch sagen will, dass jemand eine Sprache richtig gut kann, also fließen kann zum Beispiel, dann heißt das, ey, der spricht die Sprache Farsi. Der spricht Französisch Farsi, also so gut. Wie Farsi, also, ne? Und das hat mich als Iranian Girl natürlich ein bisschen ergriffen, muss ich sagen. Was absolut gar keinen Sinn macht, weil ich selber überhaupt kein Farsi spreche. Aber egal, I take it as a win.

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1: Alle gerade mega hyped für GTA 6. In einem Monat, am 19. November, kommt das Game nämlich raus.
2: I'm here for Lucia Caminos. She's supposed to be getting out.
3: What's your name?
2: Jason Duvall.
3: I've seen you here before.
2: You might have.
1: Ja, finally cruisen endlich Lucia und Jason durch Leonida und drehen ihre Dinger, ihre wahrscheinlich krummen Dinger. Immer mehr Infos kommen gerade zu GTA 6 raus. Auch was den Soundtrack angeht.

0: Stimme erkannt. Wer ist der Host, weißt du?
1: To be honest, nicht. Sag mal.
0: Das ist Bad Bunny.
1: Nein.
0: Ich finde, das hört man doch so gut.
1: Sorry,
0: wirklich.
1: Oh, jetzt schäme ich mich ein bisschen.
0: Nee, brauchst du nicht. Aber ey, ich habe auch Bad Bunny quasi innerlich studiert. Ne? Der ist der Moderator zusammen mit der puerto-ricanischen Singer-Songwriterin Reinau. Game nennen die sich dann aber El Martillo und La Gata. Reinau, die meint übrigens, es sei unglaublich, Cocotea FM ihre Stimme zu leihen und eine Figur zu verkörpern, die ihr ähnlich ist und ihre Kultur, Musik und Menschen ins Rampenlicht zurück. Auf Cocotea FM kannst du dann zum Beispiel Merengue, Dembo oder Reggaeton hören.
1: Geil. Viele Radiosender gibt es da im Game und sind da jetzt auch dann noch mehr Stars dabei?
0: Yes. Es gibt insgesamt 6 Stations. Auf Afrobank FM kannst du dann Burner Boy hören zum Beispiel. Der macht dann so Amapiano und African Classics spielt der. Dirty South Hip Hop Classic gibt's von Trick Daddy und Trina. Und bei der Country Radio Station ist Lana Del Rey dabei. Und die ist auch aufgeregt, überhaupt auch generell bei GTA dabei zu sein.
1: Ja, das glaube ich aber sehr.
0: Ne, sie sagt selber, so durch das Spiel würde sich ihre Family in Los Angeles zurechtfinden, denn diese fiktive Stadt Los Santos, die sieht ja aus wie Los Angeles.
1: Ja, im Game kann man ja auch richtig gut im Auto rumcruisen. Und das Radio anmachen?
0: Ja, genau. Oder zu Fuß, auf Kopfhörern pumpen. Rockstar Games, also ne, die Macher hinter GTA, die haben auch angekündigt, dass es jetzt zum ersten Mal Podcasts geben
1: crazy.
0: Wird im Spiel.
1: Das ist crazy. Die gehen full on in. Ein Soundtrack-Album steht ja auch an. Was ist da so drauf?
0: 34 Tracks sollen da draußen sein. Genauso jetzt musikalisch vielfältig. Ein paar Tracks sind schon draußen, wie der hier.

0: Magic ist das, ne, von Catriel und Paco Amoroso und noch so einigen anderen dabei im Song. Der Soundtrack, der soll ja so die Atmosphäre während des Spiels einfangen. Und ich muss sagen, ey, mit guter Musik während des Games kriegst du mich da immer. Und ich glaube, ich kenne sogar eher Soundtracks besser als Games, muss ich zugeben.
1: Finde ich, hat mich jetzt gar nicht überrascht. Ich muss zugeben, dass mir richtig warm ums Herz wird jetzt mit GTA 6, weil GTA 5 hat für mich eine sehr, sehr besondere Bedeutung. Ja. Ich habe da jetzt, no joke, Autofahren gelernt. Ein guter
0: nicht
1: Kumpel,
0: wahr.
1: Doch, bei einem Kumpel auf der Couch und er hat mir so die Basics erklärt, wir haben zusammen gezockt und er war so wirklich so, guck mal, machst du so und so. Kein Bullshit jetzt. Und dabei haben wir im Radio, ich weiß nicht mehr auf welchem, da gibt's ja im GTA 5 gab's auch schon so Radiosender im Auto, da gab's mein Lieblingssong, I Got Five On It. Und den haben wir währenddessen gehört.
0: Checke, checke. Aber ich sag dir, ich glaube, hier kannst du auch gut Radio hören, wenn du jetzt Auto fährst.
1: Glaube ich auch, freue ich mich drauf.
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0: Kalorien getrackt, vielleicht noch ein bisschen Gewicht. Und jetzt sind wir so bei Mikros angekommen, Makros, Puls, Pi und Blutzucker. Gibt ja viele Menschen, gesunde Menschen, die ihren Blutzucker tracken, machen ja Diabetikerinnen auch, aber eben aus gesundheitlichen Gründen. Bei Leuten ohne Blutzuckerprobleme geht es da eher so um einen Ernährungs-, meistens auch so einen Fitnessstil. Da wird da mit so einem Sensor am Arm getrackt. Cosmo-Reporterin Omeima Garcia hat sich in Duisburg mal umgehört, ob sich da jemand sieht und wer das so macht. Erzähl mal.
1: Genau, ich wollte erstmal wissen, würden Sie Ihren Blutzucker freiwillig tracken? Selma zum Beispiel findet, auf eigene Gesundheit zu achten, kann ja grundsätzlich erstmal nichts Falsches sein.
2: Aber man kann ja auf seine Gesundheit in der Form achten, dass man schaut, dass man den Zucker im Alltag sozusagen reduziert. Das ist ja an sich nichts Falsches.
1: Und tatsächlich ist ein bewusster Umgang mit Zucker natürlich nicht grundsätzlich schlecht. Das sehen übrigens auch Forschende vom University College London so. Die sagen, dass ein Anstieg des Blutzuckers nach dem Essen bei gesunden Menschen erstmal eine ganz normale Reaktion des Körpers ist.
0: Oh ja.
1: Den Blutzucker kann man mit sogenannten Glukosesensoren messen, wie du gerade eben schon erzählt hast. Die klebt man sich dann beispielsweise an den Oberarm und kann dann über eine App sehen, wie sich der eigene Blutzucker über den Tag so verändert.
0: Ja, klingt erstmal ziemlich praktisch, aber auch irgendwie ein bisschen anfällig dafür, dass man sich da drin so ein bisschen verheddert, so verfängt, weißt du, so, dass man sich halt reinsteigert.
1: Ja, voll. Und genau diese Gefahr sieht eben auch Selma.
2: Ich denke, dass bei Menschen, die sowieso sozusagen eine Obsession damit haben, ihr Gewicht zu reduzieren, dass das gefährlich sein kann, auch hinsichtlich der Punkte mit Essstörungen und anderer Krankheiten.
1: Und genau das ist eben ein wichtiger Punkt. Nur weil man einen Wert messen kann, heißt es nicht automatisch, dass man ihn auch ständig kontrollieren muss. Für Menschen ohne Diabetes gibt es bisher keine überzeugenden Belege dafür, dass kontinuierliches Blutzuckertracking einen gesundheitlichen Vorteil mit sich bringt.
0: Also heißt Finger lieber komplett weg vom Sensor?
1: Ja, also nicht unbedingt. Für Menschen mit Diabetes oder anderen Erkrankungen kann die Messung natürlich medizinisch sinnvoll und sogar notwendig sein. Für gesunde Menschen ist sie aber normalerweise nicht erforderlich. Und Jansu sieht das ähnlich.
3: Also wenn man jetzt eine Krankheit hat, würde ich das schon machen, aber da ich gesund bin und das eigentlich nicht nötig habe, würde ich das nicht machen.
1: Und damit eigentlich auch die Antwort auf unsere Ausgangsfrage. Wer gesund ist, muss nicht aus jedem Essen ein Blutzuckerexperiment machen und ein bisschen auf die eigene Ernährung achten, ist natürlich okay. Aber unser Körper darf auch einfach mal das tun, was er sowieso jeden Tag macht.
0: Safe. Und nicht jeder Glukosepeak ist gleich irgendwie das größte Problem.
1: Genau.
0: Und nicht jede Gesundheitszahl muss getrackt werden. Unsere Musik dafür schon. 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

0: doch so, wenn in einer Family irgendwas nicht so ganz rund läuft, wer wird dann geschämt? Sag mal. Genau, Mama. So ähnlich sieht's auch in einem neuen Kinofilm aus. Lügen über meine Mutter heißt der. Da haben wir eine Familie, so in den 80er Jahren spielt das, mit Werner als Familienvater. Und der Werner, ja, der Werner, der tritt im Job irgendwie mega auf der Stelle, wird einfach nicht befördert, kommt nicht voran. Und warum ist das so? Yes, weil seine Frau zu dick ist, sagt er. Cosmo-Kinofachfrau Alexandra Cosma hat den Film für euch gesehen und ich wollte von ihr wissen, Werner macht Scherze, das kann ja eigentlich gar nicht sein.
1: Doch, doch, doch, das ist wirklich sein Ernst. Schön. Ich meine, warum auch nicht? Es ist doch so einfach, es auf seine Frau zu schieben. Werner ist echt ein richtiges Scheusal. Er lässt keine Gelegenheit aus, seine Frau Cornelia zu demütigen und sie klein zu halten.
2: Ich kann mir diese Beförderung abschminken. Ich werde niemals eine solche gehobene Stellung bekommen ohne eine vorzeigbare Frau. Verstehst du? Man kann dich nicht einmal zu einer Betriebsfeier mitnehmen.
1: Ja, das ist echt heftig, was Voll. Werner sich da leistet. Aber er tut es, weil er in einer Gesellschaft lebt, die es ihm erlaubt. In einem patriarchalischen System, das in den 80ern noch viel selbstverständlicher war, als es heute ist. Und jetzt können wir natürlich sagen, das ist schon ewig lang her und wir sind doch heute viel weiter. Aber auch im Film stellen wir fest, dass es nicht so stimmt. Wir verhandeln bis heute die gleichen Themen. Ungleichheit zwischen den Geschlechtern, familiäre Gewalt, problematische Schönheitsideale, finanzielle Abhängigkeit und.
0: Übrigens, meine Lieblingsart, diese Themen zu verhandeln, ist einmal natürlich politischer Wandel und gute Filme, obviously. Und ob dieser Film die Themen hier smart rüberbringt, das hört ihr gleich.
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0: Jo, es gibt ja so Menschen, die finden wirklich für alles einen Schuldigen, aber selber sind sie es irgendwie nie gewesen. Und genau darüber gibt es einen neuen Kinofilm. Lügen über meine Mutter heißt er. Und da treibt der Familienvater das Ganze irgendwie auf die Spitze der Lächerlichkeit, weil ab einem Punkt in diesem Film dreht sich das gesamte Zuhause bei denen nur noch darum, dass seine Frau zu dick ist. Das basiert übrigens auf dem Bestseller von Daniela Dröscher. Heute kommt der Film ins Kino und unsere Cosmo-Filmfachfrau Alexandra Cosma war schon drin und findet den Film super stark. Der spielt in den 80ern. Es geht eben um die Familie, die mit den Problemen ausnahmslos irgendwie die ganze Zeit um das Gewicht der Mutter dreht. Was das Ganze soll, erzählt sie. Sie hat den Film für euch gesehen.
1: Ja, also Cornelias Mann, der meint, sie wiege zu viel. Deshalb wird er bei der Arbeit auch nicht gesehen. Seine Frau ist ja nicht vorzeigbar. Werner lässt wirklich keine Gelegenheit aus, Cornelia zu erniedrigen. Er fängt sogar an, sie zu wiegen.
0: What the fuck?
1: Ja. Und das passiert alles vor den Augen der Tochter, die sich zu Recht fragt, warum es in ihrem Haus eigentlich kein anderes Thema gibt als das Gewicht ihrer Mama.
2: Mama?
3: Ja?
2: Warum ist das wichtig, wie viel man wiegt?
3: Für deinen Papa. Für deinen Papa ist es wichtig.
2: Warum?
3: Keine Ahnung. Ich glaube, weil er...
2: Er hat gesagt, weil das ungesund ist.
3: Ach, das hat er gesagt?
2: Ja, für die Gelenke und weil man sich dann nicht so gut bewegen kann.
3: Wenn er die Antwort schon weiß, wieso fragst du mich dann?
1: Ja, die kleine Ella gerät hier zwischen die Fronten, versteht aber schon als Kind, dass da irgendwas nicht stimmt. Sie schaut zu ihrer Mutter auf, sie findet sie hübsch, egal was der Papa sagt. Oder die Oma, denn auch Cornelias Schwiegermutter ist überhaupt gar keine Hilfe. Sie schikaniert sie, genauso wie es der Sohn tut und hilft ihr nicht bei der Betreuung von Ella, als Cornelia wieder arbeiten möchte. Sie hatte eben auch diese Vorstellung, wie eine gute Frau und Mutter zu sein hat, zu Hause, still und ja, auch schlank.
0: Ja, also es geht scheinbar auch um vermeintliche Schönheit. Ideale, aber halt auch um die Rolle der Frau, also irgendwie so beides. Du hast vorhin schon gesagt, dass im Vergleich sich sehr erschreckend wenig irgendwie verändert hat zu heute. In welchen Bereichen?
1: Ja, zum Beispiel was die Rollenverteilung angeht, was Care-Arbeit angeht, aber eben auch, wie der weibliche Körper auszusehen hat. Klar, das passiert heute irgendwie in anderer Form und auf anderen Plattformen, aber es ist immer noch Thema. Ganz spannend ist, wir sehen alles aus der Perspektive von Ella, also der Tochter. Und sie sieht alles einerseits durch ihre kindlichen Augen, andererseits ordnet sie aber wie eine Erwachsene alles ein und lässt dabei sogar Fakten mit einfließen. Zum Beispiel, wie viele Frauen heute noch in finanziell abhängigen Beziehungen verstecken. Und dadurch wird die Brücke ins Heute geschlagen zur erwachsenen Ella, die vielleicht heute auch Kinder hat. Und Ellas Blick ist nicht wertend, weil sie eben noch ein Kind ist. Sie spürt aber sehr wohl, dass etwas nicht stimmt. Das wird dann zum Beispiel auch in dieser Szene deutlich, als Cornelia mit der Einschulung von Ella wieder anfangen möchte zu arbeiten.
4: Und wer passt auf Ella auf?
3: Naja, ich dachte eben mit dem Schulbeginn und vielleicht fragen wir mal Oma Martha.
4: Ein Kind braucht seine Mutter.
3: Sonst sagst du immer, ein Kind braucht andere Kinder. Was denn jetzt?
4: Jetzt hält sie sich wieder für besonders schlau.
2: Ich sehe auch.
1: Ja, ist sie ja auch, sagt sie. Dieser Blick durch die Augen des Kindes ist das, was den Film erst so besonders macht und so berührend.
0: Klingt aber auch ultra heavy. Also es klingt auch so, als wäre das das, was den Film erst recht ein bisschen schwer macht. Was macht ihn denn trotzdem sehenswert, sagst du?
1: Also Protagonistin Rosalie Thomas, sie hat das Drehbuch geschrieben und spricht auch in all ihren Interviews über die Aktualität des Films. Dadurch ist er sehr spannend. Und klar ist heute vieles hoffentlich wesentlich abgeschwächter, als wir es im Film sehen. Aber die Themen sind halt noch da, wollen adressiert und im besten Fall wollen sie auch irgendwann mal gelöst werden. Nicht nur im Kleinen und in Beziehungen, sondern vor allem im System. Und der Film schafft es über ein konkretes Familiendrama etwas viel Größeres zu erzählen. Und gleichzeitig ist eben Lügen über meine Mutter auch eine sehr berührende Geschichte über die Liebe zwischen Mutter und Tochter, eine ganz besondere Beziehung, die total prägend ist und das hat mich dann auch sehr gecatcht.
0: Ja, mich irgendwie auch. Ich bin hooked, ist aber auch locker so ein Film, bei dem man sich wieder so richtig aufregt. Egal, muss auch mal sein. Musik bringt uns dann wieder runter. Sowas wie Only Love vom Ezra Collective kommt da, glaube ich, ganz stark, habe ich gehört.

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1: Ja, nach so ein paar Jährchen auf der Welt beim Daten haben einige von euch maybe schon so den ein oder anderen so Couple-Kosenamen verschossen. Babe, Habibi, Schatz, Bebo, keine Ahnung. Ich habe auf jeden Fall noch eine Alternative für euch.
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3: Hallo, ich bin Hafsa, ich habe türkische Wurzeln und ja, ich lebe in Hammerwesen, sehr häufig in Dortmund. Mein Lieblingswort ist Ballem, das bedeutet mein Honig, das sagt meine Mutter immer zu mir. Als so Kompliment oder als so Kosenamen mäßig, was ich sehr süß finde. Und Honig ist ja auch sehr süß. Ich glaube, das ist halt auch etwas so ein wichtiger Rohstoff auch so für die, weil die waren ja auch eher so aus ärmeren so Verhältnissen und solche Sachen sind halt sehr wichtig für die, so sehr wertvoll und das heißt dann, dass sie mich halt auch so sehr als sehr wertvoll ansieht. Ich sag das eher nicht. Ich glaube, das sind eher so Eltern, die solche Sachen sagen. Ich weiß nicht, ich glaube, ich sag nur so Canım oder sowas. Das bedeutet sowas wie mein Schatz auf Türkisch. Aber so Honig oder so würde ich jetzt nicht sagen. Das ist eher so ein Eltern-Kind-Verhältnis, wenn man das halt so sagt. Ballem ist das beste Wort, meiner Meinung nach. Das süßeste Wort auch.
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1: I mean, so Honig auf Deutsch kommt da auch irgendwie nicht. Honey, auch schwierig. Also irgendwie funktioniert das nur im Türkischen, muss ich sagen. Ich sag übrigens noch was. Ciao, Freunde. Ich pack's für heute. Morgen dann noch eine Runde mit euch. Ich freue mich.

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1: Um 19 Uhr mit Linus Busch. Und wir schauen nochmal nach Frankreich, weil es da seit Tagen in vielen Städten krasse Schülerproteste gibt. Die sind so heftig, dass wir in Deutschland uns das schwer vorstellen können. Mehr von Benjamin Paris.
2: Bei den Demos haben schon viele Schulen gebrannt und hunderte Minderjährige wurden festgenommen. Die Polizei geht hart gegen die Proteste vor, auch heute wieder mit Tränengas in Paris. Da gab es wieder Ausschreitungen. Jugendliche haben eine Schule mit Mülltonnen blockiert. Die Polizei umstellte die Gruppe und hat Gasgranaten geworfen. Grund für die ganze Gewalt: die Schüler in Frankreich fordern bessere und modernere Schulen und mehr Lehrkräfte. Deshalb sind auch heute 375 Schulen teilweise oder ganz geschlossen. Das sind aber weniger als in den letzten Tagen. Da waren die Proteste in mehreren Städten eskaliert. Ein Schüler hat eine Hand durch eine Polizeigranate verloren. Auch andere wurden schwer verletzt. Aber auch bei der französischen Polizei gibt es viele Verletzte durch Böller.
1: Einsatzkräfte in Bayern suchen weiter nach dem möglichen Puma, der dort rumlaufen soll. Die Polizei kriegt aber nicht nur ernst gemeinte Hinweise, sondern teilweise auch KI-Fakes von Raubkatzen, die durch die Stadt laufen. Das hält die Ermittlungen auf, sagt dieser Polizeisprecher.
3: Diese Bilder behindern unsere Ermittlungsarbeit, weil wir müssen erst nachweisen, dass es KI-generiert ist, was in den Fällen, die uns erreicht haben, aber auch ausnahmslos gelungen ist. Und sie beunruhigen durch die Verbreitung auf Social Media die Wohnbevölkerung.
1: Ein Jäger hatte ein großes, katzenartiges Tier gefilmt. Ob das wirklich ein Puma ist, ist noch nicht klar. Bei der Bahn in Deutschland gibt es immer wieder Probleme. Aber was gerade in Norwegen abgeht, das ist noch mal härter. Im ganzen Land fährt kein einziger Zug. Grund ist eine Störung im Telefonnetz. Dadurch sind die Notrufnummern in Norwegen nicht durchgehend erreichbar. Die Ursache ist noch nicht klar. In Essen ist eine Blindgängerbombe aus dem Zweiten Weltkrieg erfolgreich entschärft worden. Etwa 1000 Leute durften am Mittag wieder in ihre Wohnungen zurück. Aus Sicherheitsgründen waren auch die Uni und zwei große Möbelhäuser im Essener Nordviertel dicht.
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4: Mit Marcel Clair. Schönen guten Abend. In der kommenden Nacht lassen die letzten Schauer nach. Es klart dann auch vorübergehend auf. Die Tiefstwerte liegen in Hürth bei 9, in Berlin und Bremen bei 8 Grad. 4 Grad frisch wird es im Sauerland und in der Eifel. Morgen geht es dann windig, bewölkt und vor allen Dingen auch nass weiter, vor allem in Bremen und Nordrhein-Westfalen. Am Nachmittag wird es dann auch in Berlin regnerisch. Dazu kommen in Bremen höchstens auf 12 und in Köln und Berlin bis auf 14 Grad.
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5: Ich glaube, man kriegt dann auch wieder ein bisschen mehr Lust auf Dating. Man merkt, es muss nicht so komplett frustrierend sein. Und das kann, glaube ich, sehr ermutigen.
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7: Online-Dating. Was ist eure erste Emotion, die euch da jetzt einfällt? Bei mir ist gerade auf jeden Fall Genervtheit. Swipen, matchen, ghosten, repeat. Das ist doch einfach nur ein riesiger Abfuck, oder?
8: Wenn man sich NutzerInnenzahlen anschaut von Dating-Apps, dann gab es da schon auch einen Einbruch. Und natürlich ist ein Zusammenhang auch zu den zunehmenden Frustrationen auf Dating-Apps nicht von der Hand zu weisen.
7: Einige, wie diese Psychologin, warnen sogar vor einem Dating-Burnout. Aber gibt's das wirklich? Kann die Suche nach Liebe krank machen? Und was könnte die Alternative sein? Sind es vielleicht Offline-Events wie Speed-Dating, Freunde-Pitchen oder Dating-Runs, die ja gerade gefühlt nur so aus dem Boden sprießen?
9: Ja, ich bin schon ziemlich aufgeregt, aber auch freudig gespannt. Jetzt nicht so, ich muss gleich kotzen oder so, aufgeregt.
7: Können wir mit solchen Events wirklich besser daten? Oder ist es am Ende einfach nur cringe as fuck?
5: Also wir sind ja erst reingekommen, aber Loki fühlt sich schon auch ein bisschen an wie so... So eine Auktion ein bisschen, so wie so auf einem Heiratsmarkt richtig, aber in a fun way.
7: Ihr seid gleich live mit dabei, wie sich zwei datingmüde Singles vom Online ins knallharte Offline-Dating begeben. Ich bin Y-Reporterin Jenny Zimmermann und möchte in dieser Folge herausfinden, warum macht uns Online-Dating so fertig und wie machen wir Dating endlich great again? Dafür treffe ich erstmal Tobi. Er ist 32, arbeitet im Marketing und wohnt in Berlin. Seit etwas mehr als einem Jahr ist er Single und heavy am Online-Daten.
10: Also es könnte zwischen 20 und 100 sein. Nee, 100 wäre schon doll. sagen wir einfach mal so, ich sag mal 30.
11: Ich hatte schon Wochen, da habe ich 4 Frauen getroffen. Und auch mal 2 am Tag. Einmal habe ich das gemacht, weil es sich zufällig ergeben hat.
7: Tobi trägt ein hippes Shirt, eine lässige Chino und einen Man-Bun. Und ihr hört's, von der Neugier, die er am Anfang hatte, ist wenig übrig geblieben.
11: Also mich nervt zum einen, dass man da gefühlt einfach abhängig von wird, von der Bestätigung, von dieser Mechanik, dieser Gamification und ja, so das ständige Ghosten, geghostet werden, besser gesagt. Fairerweise kann ich mich da jetzt auch nicht komplett rausnehmen.
7: Tobi frustriert das geringe Commitment beim Schreiben und selbst wenn es zum Treffen kommt.
11: Da waren die Personen auch, glaube ich, ein bisschen enttäuscht, dass ich gar nicht so spritzig und bubbly bin, wie ich schreibe vielleicht. Ja, du bist es nicht so, irgendwas fehlt oder ich suche nach was Besserem. Aber es ist halt frustrierend. Kratzt sicherlich auch an meinem Ego, beziehungsweise an meinem Selbstwert. Ja, manchmal ist es halt auch so, dass ich mich einsam fühle. Also ich würde schon sagen, dass ich so einen Dating-Burnout verspüre, auf jeden Fall.
7: Da ist es schon wieder, dieses Wort, Dating-Burnout. Gucken wir gleich auch nochmal mit einer Expertin drauf.
11: Ich habe tatsächlich gerade eine Nachricht bekommen zu meinem Profil von einem Match. Lena schreibt, ich finde dein Profil, by the way, echt super sympathisch. Du hast mich gut unterhalten.
12: Gut.
11: Siehst du, hier und da kleine Erfolge. Das sind dann die schönen Seiten, sag ich mal, vom Online-Dating. So, ja, das hat mir jetzt so ein bisschen die Laune ein bisschen gehoben, tatsächlich.
7: Tobi ist also big im Dating-Business. Ganz anders als Mathilda. Sie ist 27, Content-Creatorin und influenzt ihre 121.000 Follower zu Themen wie Feminismus, Musik und Ableismus. Und
13: wenn ich an Online-Dating denke, dann fühle ich, zum Glück habe ich die Apps gelöscht. Also ich bin gerade in der Phase in meinem Leben, in der ich gar nicht irgendwie aktiv date. Safe ein Jahr, ja.
7: Mathilda hat dunkle Haare, hippe Tattoos und trägt ein langes Oversize-Shirt. Sie hat lange Zeit viel gedatet, auf Apps und im Real Life. Aber meist war ihr das Ganze zu casual.
13: Es wird dann nicht mehr richtig geantwortet oder so, das Gespräch wird so outgefaded, einfach ganz langsam. Ich habe auf jeden Fall häufig in Interaktion mit Männern so die Kommunikationsarbeit übernommen. Ich habe irgendwie die Fragen gestellt oder auch sowas wie, wo genau sollen wir hingehen?
7: Kam es dann doch zum Treffen, waren die für Mathilda oft nur so lala.
13: Ich war in meinem Leben auch noch nicht in einer Beziehung und gerade als Frau, die Ende 20 ist, sozialisiert wurde, dass sich das Leben einer Frau um Männer zentralisiert, ist das natürlich etwas, wo man sich die Frage stellt, oh, stimmt was mit mir nicht? Natürlich macht das mit dem Selbstwert was.
7: Weil das Daten Mathilda nicht gut tat, hat sie sich jetzt eine Datingpause verschrieben.
13: Und habe einfach mal so ein bisschen so Fokus auf Männer weggenommen in meinem Leben. Ja, männermüde. Vielleicht ist es das.
7: Und trotzdem, für diesen Podcast will Mathilda es nochmal versuchen. Und nicht irgendwie, sondern so richtig auf die Fresse. Kleiner Reality-Check. Jeder zweite Internet-User in Deutschland hat schon mal online gedatet. Und
8: wir hatten noch nie so viele Singles wie im Moment. Und deswegen gibt es einfach viele, viele Menschen, die irgendwie auf der Suche sind.
7: So viele Singles wie noch nie? Klingt doch eigentlich nach einem Dating Paradise, oder? Leider nein, meint Dr. Vera Aretz. Sie ist Psychologieprofessorin an der Kölner Hochschule Fresenius und forscht seit mehr als 15 Jahren zu Online-Dating. In einer neueren Studie hat sie untersucht, wie datingmüde wir sind.
8: Und dann kam erstmal raus, dass 14% der Online-Dating-NutzerInnen ein Online-Dating-Burnout haben in unserer Stichprobe. Und wir haben uns das wirklich sehr streng angeguckt. 3 Millionen ungefähr. Und das ist, kann man sagen, ja, 3 Millionen, ja, aber ne, das ist irgendwie ganz Berlin oder so.
7: Literally ganz Berlin. Aber der Begriff Burnout klingt für mich ein bisschen übertraumatisierend. Andere WissenschaftlerInnen reden da zum Beispiel von Dating-Fatigue, also Müdigkeit, statt von Burnout.
8: Also natürlich wirkt dieser Begriff drastischer, aber ich finde, es ist auch ein Phänomen, was nicht zu unterschätzen ist.
7: Aretz sagt, Dating-Burnout sei ein Syndrom, Also eine Ansammlung aus Symptomen wie
8: diese tiefe emotionale Erschöpfung, dass sich Menschen ausgebrannt und müde fühlen. Der zweite Aspekt ist die sogenannte Depersonalisation, dass man eine immer ablehnendere, zynische Haltung gegenüber anderen Menschen entwickelt. Und dass sie Menschen tendenziell eher als Ware irgendwann sehen. Und letzten Endes drittens diesen Aspekt, ne, sie geben viel Energie und haben aber das Gefühl, es kommt eigentlich am Ende nichts dabei raus.
7: Ja, fühle ich mich gesehen und gehört. Und jetzt? Aret sagt, Offline-Dating-Events könnten da so eine Art Gegenbewegung sein. Und ehrlich gesagt bekomme ich gerade immer mehr davon in meinen Feed gespült. Aber ist Dating damit wirklich geiler?

0: Also ich bin jetzt hier bei der Location und werde jetzt mal schauen. Ah, da ist Mathilda.
1: Dienstag, 19 Uhr in Berlin.
0: Hi, hallo. Hast du gut hergefunden?
2: Ja, voll.
0: Hallo. Hi, freut mich.
1: Ich treffe mich heute mit Mathilda und ihrer Freundin und Managerin Anne bei Love at First Sight, einem Pitch-Dating-Event.
3: Hi.
4: Hi.
3: Hi, mein Name ist Ocean. Sag mal alle Hallo, Ocean.
5: Hallo, Ocean.
3: Herzlich willkommen zu Love at First Sight.
1: Drag Queen Ocean führt durch den Abend, heute mit 8 Single-Pitches.
3: Ganz gut, heute die Pitches gerade erwähnt, wir haben hier heute nur Hetero-Pitches. Ja, Trigger One. So.
1: So langsam füllt sich der Raum in Berlin-Kreuzberg. Alle sitzen auf Barhockern und sippen an ihren Drinks.
0: Und was erhoffst du dir von heute?
2: Also ganz klar, den Traummann zu finden. Nee, also das ist natürlich sehr überspitzt gesagt, ich hoffe einfach, einen schönen Abend zu haben. Aber Loki fühlt sich schon auch ein bisschen an wie so eine Auktion ein bisschen. Aber in einem positiven Sinne, so wie so auf einem Heiratsmarkt richtig, aber in a fun way.
1: Und dann geht's auch schon los. Jede und jeder hat hier 6 Minuten Zeit, dem Publikum seinen Single-Friend vorzustellen.
6: Er ist wahnsinnig zuverlässig. Er ist der zuverlässigste Typ der Welt wahrscheinlich. Er wird immer für euch da sein, egal was passiert ist. Einfach mega cool.
7: Das ist die Aussicht von Dennis' Wohnung. Das heißt,
1: wer hier kein Perfect Match findet, kriegt auf jeden Fall einen kleinen Ego-Boost von seinen Friends. Super cute. Die Top-Themen, Fun Facts, Hobbys und witzige Anekdoten.
8: So, jetzt kommen wir zu den Red Flags. Alarm, Alarm, Alarm.
9: DJ.
8: Jasper ist DJ. Und er nennt seine Mutter beim Vornamen. Ich kann ihn euch nur empfehlen.
1: Die Stimmung ist locker und nach jedem Pitch wird das Single nochmal auf die Bühne geholt. Na, steigt der Puls bei Mathilda schon?
2: Ich freue mich jetzt voll, dass andere gleich dran ist. Ich glaube, das wird very entertaining.
1: Also noch scheint Mathilda null angespannt. Mal sehen, ob sie gleich auch so locker bleibt und ihr das dabei hilft, ihren Traummann zu finden, wenn sie hier auf der Bühne gepitcht wird. Bevor wir weiter daten,

0: finde ich die Profile oft null aussagekräftig. Ja, okay, jetzt vom Aussehen nicht so mein Type, aber was, wenn er witzig ist? Verpasse ich gerade den Vater meiner Kinder oder kriege ich nur wieder einen Dickpic? I don't fucking know. Aret sagt, genau das hält uns auf den Apps.
1: Dieses schnelle Swipen und Monotonie des Prozesses, dass viele NutzerInnen auch sagen, es fällt mir so schwer, mich zu begrenzen, weil es ja auch irgendwie so spannend ist. Na, so ein bisschen wie beim Glücksspiel.
0: Und weil alles so anonym ist, sei die Schwelle niedriger für belästigende Nachrichten, sexistische oder geschönte Profile und Fakes. Das Problem, uns fehlen einfach wichtige Informationen.
1: Es ist eine kanalreduzierte Kommunikation, weil ich jemanden nicht sehe und Gestik und Mimik nicht und so weiter und so fort. Und diese Kanäle, die fehlen, die kann ich dann ja mit meinen eigenen Vorstellungen füllen.
0: Und so entstehen dann Luftschlösser und Frustration. Been there, done that. Okay, aber wer ist dann jetzt von diesem Dating-Burnout wirklich betroffen und wer eher nicht?
1: Der Selbstwert kann, wenn es positiv ist, sowas wie so ein Schutzfaktor sein. Und tatsächlich ist es so, dass einige Studien darauf hinweisen, dass Menschen mit einem ängstlichen Bindungsstil, die einerseits den Wunsch nach Nähe haben, andererseits aber auch Angst davor, dass die sozusagen häufiger auch auf Dating-Apps sind. In unserer Studie konnten wir auch zeigen, dass dieser ängstliche Bindungsstil in Zusammenhang steht mit Dating-Burnout. Man kann schlussfolgern, dass die sicher gebundenen tendenziell eher dann auch schon mal in Beziehungen sind.
0: Long story short. Wer ein geringes Selbstwertgefühl und oder Bindungsängste hat, ist laut Dr. Aretz eher anfällig fürs Dating-Burnout.
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0: Und gleichzeitig, knapp jeder Dritte, der online datet, lebt aktuell auch in einer Beziehung, die online entstanden ist. Ich gebe zu, dafür fokussieren wir uns jetzt hier gerade sehr auf die negativen Seiten.
1: Man kann ja auch wundervolle Erfahrungen auf Dating-Apps machen. Es kann auch den Selbstwert steigern und also positive Emotionen begünstigen.
0: So wie Tobi, Mathilda und mir geht's also nicht allen. Und wir sind hier auch sehr hetero unterwegs. Eine Studie der Unis Mainz und Duisburg-Essen aus 2023 zeigt zum Beispiel, für queere Männer sind die Apps auch ein wichtiges Tool als Coping-Strategie gegen Diskriminierung oder um im geschützten Rahmen Gleichgesinnte zu finden und sich auszuprobieren. Zurück zum Offline-Dating-Test. Mathilda ist ja kurz vor ihrem Pitch, aber für Tobi geht's jetzt erst richtig los.
3: Hallo und herzlich willkommen hier bei uns in der Schaubühne zur zweiten Date Night.
0: Es ist Freitagabend und wir treffen uns im Theaterfoyer der Schaubühne Berlin.
4: Ich bin aufgeregt, weil ich mich frage, ob und wie so das Match ist. Bin ich auf jeden Fall gespannt, aber auch freudig gespannt. Jetzt nicht so, ich muss gleich kotzen oder so aufgeregt, weil zu verlieren habe ich eh nichts.
3: Ich gebe dir jetzt ein Bändchen, das ist nur, dass ihr euch untereinander connecten könnt und dass du erkennen wirst, welches Match dann neben dir sitzt, dass du nicht die falsche Person ansprichst.
4: Okay.
0: Tobi geht öfter ins Theater. Hier wird er jetzt allerdings zum ersten Mal dabei gematcht. Dafür hat er natürlich auch ein paar Infos geschickt.
4: So richtig diese Basics, die man irgendwie eh abklopft beim ersten Date oft. Also Nichtraucher in links zwischen 27 und 36 so plus minus. Genau, dass ich schon einen gewissen Typen habe, wie dunkle Haare zum Beispiel, Locken vielleicht.
0: Statt Bar, Drag Queen und PowerPoint fürs offene Publikum gibt's hier Theater, Weinchen und ein festes Blind Date.
3: Hast du jetzt schon so geguckt, ah, wer könnte denn mein Match sein, die gefällt mir oder so?
4: Ja. Ja, ich habe schon mal ein bisschen abgecheckt, wer so hier alles steht.
3: Okay, dann lass mal reingehen.
0: Jetzt heißt es für Tobi, Ticket vorzeigen, ab in den Theatersaal und sein Match finden, das direkt neben ihn gesetzt wurde.
3: Okay, einmal direkt hier vorne links um die Ecke, die schöne Vorstellung.
0: Im Stück geht's auch um Dating und Einsamkeit.
5: Ja, dann lad dir doch einfach mal eine andere App runter oder geh mal raus unter echte Menschen.
6: Wo denn? Wo sind die denn? Wo treffe ich denn Menschen, die sich einlassen wollen? Auf mich?
0: Jetzt ist aber erstmal Pause. Ich treffe Tobi wieder ohne sein Match.
7: Tobi, ein ganz kurzer Zwischenstand, wie läuft's?
4: Schwierig. Ich fand's richtig schwierig, erstmal dem Stück überhaupt zu folgen. Also, weil wir gesprochen haben und ich dann viel irgendwie drüber nachdenken musste, wie es jetzt gerade passt oder nicht.
0: Tobi wirkt angespannt. Er geht zurück in den Saal zu

0: seinem Date. Ich spreche mit Organisatorin Maria, die hier die Pärchen matcht.
1: Also wir haben jetzt tatsächlich Matches im Alter von 20 bis 70 Jahren, auch unterschiedlicher Orientierung. Natürlich haben wir viel mehr Hetero-Frauen, die auf der Suche nach einem Mann sind.
2: Ich habe auch schon einen gespottet, wo ich sage, hättest du mich mal bitte connected?
1: Ja, wirklich?
2: Ja.
1: Wer denn?
2: Ich würde da vielleicht gleich noch mal nachher hin, wenn das Match vielleicht nicht aufgeht.
0: Spoiler schon mal, ich bin dann wirklich noch hin zu ihm. Das Theaterstück ist inzwischen vorbei und ich treffe im Foyer wieder auf Tobi.
2: Also Tobi, ich bin wirklich maximal gespannt, wie dieses Event für dich war.
3: Ich fühle mich gemischt, ehrlich gesagt. Also das Event finde ich cool. Gleichzeitig das Gemischte kommt, weil ich mich jetzt nach dem Stück, ja, habe mir jetzt währenddessen schon viel Gedanken gemacht über so Einsamkeit und so. Und also ich hatte einen schönen Abend und auch eine super nette Person. Aber dann, erster Eindruck ist halt ein erster Eindruck. Ja, ich hatte nicht so 100% den Vibe gefeelt.
2: Der Funke war jetzt nicht da.
3: Ja.
0: Tobi geht zurück zu seinem Match und den anderen Singles. Die treffen sich an einem mit so Herzen dekorierten Tisch und connecten sich untereinander. Wie lief's für die anderen?
4: Der Abend war sehr spannend, aufregend. Also diese Schönheit der Chance, die war auf jeden Fall so quasi das, was alles überdeckt hat.
5: Ich fand's mal richtig nett. Und ich finde auch, das Stück war super dankbar.
6: Generell auch. Ich fand, dass da gab es wenig Druck bei diesem Date.
0: Und gibt es denn dann noch ein zweites Date?
5: Haben wir dann nicht besprochen, aber ich würde einen Kaffee mit dir trinken gehen.
6: Ja, auf jeden Fall.
0: Hier hat's gefunkt. Bei Tobi ja leider nicht. Aber ey, für ihn ging es doch noch weiter. Erzählt er mir dann später in einer Voice Note.
7: Eine der anderen Damen hat uns noch eingeladen, mit auf so eine Premierenfeier zu kommen. Und da sind wir dann mit alles in allem. Netter Abend. Und Isabelle, hast du dein Match gefunden?
0: Ja, Leute, Plot-Twist, was soll ich sagen? Für mich hat der Abend noch einen unerwarteten Turn genommen. Ich bin nämlich noch hin zu dem Single-Dude, der mir vorhin schon gefallen hat. Sein Match war schon weg und...
2: Ich sitze jetzt im Bus und ich habe einfach dem Typen meine Nummer gegeben.
0: Ja, wurden jetzt hier journalistische Grenzen überschritten und der Job für eigene Dating-Zwecke benutzt? Vielleicht. Mal schauen, wie es weitergeht, aber wie läuft's eigentlich bei Mathilda?
8: Großer Applaus bitte!
0: Nach der Pause geht's hier in Kreuzberg jetzt endlich los mit Annes Pitch.
9: Dann kommen wir zu den Hard Facts zu Mathilda. Mathilda ist 27 Jahre alt und sie lebt seit 2023 in Berlin. Dann kommen wir schon zu ihren Eigenarten. Mathilda ist kein Salz. Sie hat nämlich vor ein paar Jahren mal ein Video gesehen von Karl Lauterbach, der meinte, dass zu viel Salz ungesund ist.
0: Mathilda scheint die öffentliche Präsentation nicht unangenehm zu sein. Sie wirkt so, als ob sie Spaß hat, lacht und ruft hier und da auch mal was rein.
8: Eine große Applaus. Vielen lieben Dank. So, dann kommt doch mal bitte auf die Bühne. Mensch, hallo Mathilda. Komm doch mal zwischen uns hier.
0: Also ich finde, der Pitch lief super. Aber jetzt geht's ja eher um Mathilda. Wie war's?
10: Ich hatte Spaß dabei, meinen Pitch zu hören. Würde ich wieder machen. Ich glaube, man kriegt dann auch wieder ein bisschen mehr Lust auf Dating. Man merkt, es muss nicht so komplett frustrierend sein. Und das kann, glaube ich, sehr ermutigen.
0: Okay. Und hast du schon angegriffen oder willst du noch mit jemandem sprechen jetzt?
10: Ich bin so Team einfach mal flowen lassen. Und ich glaube, wenn man jetzt vielleicht einfach noch ein Getränkchen trinkt, dann ergibt sich das auch bestimmt ganz von selbst.
0: Also, es sind jetzt auf jeden Fall viele Personen im Innenhof und ich habe das Gefühl, es wird gemingelt. Ob da jetzt wohl ein Perfect Match entsteht? Für Fine Stammnitz, die Organisatorin vom Event, ist das übrigens kein Muss. Ihr geht es um den Community-Faktor.
11: Die Leute finden es natürlich super, eine Alternative zum Online-Dating zu bekommen. Egal, ob das jetzt so der Pitch des Jahrhunderts ist und man 700 Date-Kärtchen bekommt oder ob man einfach quasi von seiner besten Freundin gehört hat, wie toll man ist.
0: Einige Singles quatschen noch, aber ey, viele sind auch schon direkt nach den Pitches los. Vielleicht war für sie kein Single dabei oder das Ganze muss sich auch noch so ein bisschen einspielen. Für Mathilda gab es am Ende auf jeden Fall noch eine Überraschung, erzählt sie mir später.
12: Sind dann gerade so aus dem Innenhof rausgelaufen und dann ist mir ein Typ hinterher und hat meinen Namen gerufen Und dann haben wir noch mal kurz connected und dann haben wir unser Instagram ausgetauscht. Und mal gucken.
13: Keine Ahnung, ob man bei solchen Events wirklich wahrscheinlicher sein Perfect Match findet. Aber für alle, die keinen Bock mehr haben auf Online-Dating, auf jeden Fall eine gute Möglichkeit, um ein bisschen mehr Spice reinzubringen und den Dating-Prozess wieder fun zu machen. Gerade, wenn man mit Friends hingeht, denn...
14: Viele NutzerInnen beklagen ja auch die, sagen wir mal, doppelte Einsamkeit, die sie erleben, dadurch, dass sie eben alleine zu Hause sitzen und swipen. Allein auf dem Sofa sind und keine Resonanz bekommen.
13: Was auf jeden Fall hilft, ist, dass man keine allzu hohe Erwartung von einer Person aufbauen kann, die dann enttäuscht wird. Da ein kleiner Lifehack, der mir im Laufe des Podcasts kam, Videocalls. Aretz findet so einen Medienwechsel, um erstmal den Vibe zu checken, sinnvoll. Wenn ihr also jetzt nicht gleich euer Handy in die Ecke pfeffern wollt, hier noch ein paar Online-Dating-Tipps von der Expertin.
14: Ich finde es total wichtig, dass man sich auf Bildern zeigt, die authentisch sind, in unterschiedlichen Situationen, also positive Botschaften zu formulieren. Keiner hat Lust, irgendwie sich so ein Grumpy-Profil anzugucken, sich da auch zu begrenzen und zu sagen, okay, ich nehme mir jetzt am Tag eine halbe Stunde, da nutze ich Dating-Apps. Ich finde es ebenfalls wichtig, dass man sich verhältnismäßig schnell trifft.
13: Was ich von dem Ganzen mitnehme, wenn man datingmüde ist, vielleicht einfach mal irgendwas anders machen als sonst. Und jetzt, Zeit für die Bilanz Offline-Dating-Experiment. Bei Tobi gab es leider kein Match. Dafür hat Mathilda einen Kontakt ausgetauscht und erzählt mir 4 Wochen später, die beiden haben sich getroffen und hatten ein gutes erstes Date. Und ich habe eine Handynummer bekommen, wurde aber danach geghostet. Lol. Im Endeffekt kommt es also, egal ob on oder offline, immer darauf an, wie verhalten wir uns. Und wie sieht's bei Tobi und Mathilda aus? Würden die auch nochmal offline daten?
3: Mein Fazit ist schon, ich würde das gerne häufiger machen.
15: Auf jeden Fall. Ich werde das jetzt auch meinen Single-Friends empfehlen. Und wenn es kommt, dann kommt's. Und wenn es nicht kommt, dann kommt's halt nicht. Meine Güte, ja.
13: Ich habe auf jeden Fall trotzdem richtig Lust bekommen, weiter verschiedene Events auszuprobieren und mir den Spaß beim Dating wieder zurückzuholen.
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1: Die Nachrichten mit Frank Wörner. Guten Abend. Bundeswirtschaftsministerin Reiche rechnet mit einem deutlichen Aufschwung der deutschen Wirtschaft. Das Wachstum soll nun 1,3% betragen. Noch im Frühjahr war die Regierung von 0,5% ausgegangen. Als Grund nannte Reiche vor allem Exporte, staatliche Investitionen und höhere Verteidigungsausgaben.
2: Die Herbstprojektion zeigt deshalb zweierlei. Erstens, die deutsche Wirtschaft befindet sich wieder auf einem Wachstumskurs. Aber zweitens, dieses Wachstum muss selbsttragend werden. Und genau deshalb müssen wir weitermachen mit Reformen und das nicht nur irgendwann, sondern tatsächlich in den nächsten Monaten.
1: Auch für das kommende Jahr rechnet die Bundesregierung mit einem Wirtschaftswachstum von über 1%. In Berlin haben sich Linke, Grüne und SPD auf Sondierungsgespräche über eine gemeinsame Landesregierung geeinigt, 2,5 Wochen nach der Wahl. Grundlage dafür ist unter anderem eine Vereinbarung zum Thema Antisemitismus. Wenn ein Politiker antisemitisch auffällt, soll es Konsequenzen bis hin zum Fraktionsausschluss geben. Martin Polanski, WDR Berlin.
3: Heute, das war schon mal ein wichtiger Schritt. Das im Vorfeld waren ja Vorgespräche zur Sondierung. Das ist ein besonderer Fall hier in Berlin, letztendlich auch aufgrund dieser Vorwürfe gegen die Linksparteien, Sachen Antisemitismus und Nähe zur organisierten Kriminalität. Aber ich glaube, da stehen die Zeichen jetzt eher darauf, dass es zu diesem Bündnis kommt. Insgesamt muss man sagen, dass alle drei Landesverbände ziemlich weit links stehen in ihren Parteien selber und man da letztendlich auch emotional einfach Schnittmengen sieht zwischen diesen drei Parteien, was das Ganze sicherlich erleichtern dürfte.
1: Und das ist diese Nacht auch noch wichtig. Der Bundestag hat über die geplante Steuerentlastung für kleine und mittlere Einkommen diskutiert. Der Gesetzentwurf von Finanzminister Klingbeil sieht vor, dass die Änderungen ab 2028 rund 10 Milliarden Euro im Jahr ausmachen. Die französische Regierung reagiert auf die anhaltenden Schülerproteste. Es sollen schnellstmöglich tausende Vertretungslehrer eingestellt werden. NRW-Innenminister Reul hat sich zu seinem Gesundheitszustand geäußert. Der 74-jährige CDU-Politiker teilte mit, dass er nach einer Operation unter Ausspracheproblemen leidet. Der Literaturnobelpreis geht in diesem Jahr an Anne Carson. Eigentlich kann die kanadische Autorin gut mit Worten, doch nach der Verkündung fiel ihr nur noch eins ein.
4: Crazy. I think they're all crazy. Well, you know, it's crazy.
1: Die Jury in Stockholm sagt, Anne Carson habe eine neue Form zeitgenössischer Literatur geprägt. Das war WDR aktuell. Das Wetter in Nordrhein-Westfalen. Bis zum Morgen ziehen von den Niederlanden her dichte Wolken auf. Meistens bleibt es aber noch trocken bei kühlen 4 bis 9 Grad. Tagsüber breiten sich die Wolken weiter aus und es zieht Regen durch. Dazu wird es sehr windig mit teils stürmischen Böen. Die Höchstwerte in Wermelskirchen 11 Grad, in Minden 12 und in Eschweiler 14 Grad. Die Zeit, es ist 0 Uhr 3.
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2: Die Nachrichten mit Frank Wörner. Guten Morgen. Der Bundestag hat darüber beraten, ob Krankenkassen weiter bestimmte Bluttests für Schwangere finanzieren sollen. Mit den Tests kann festgestellt werden, ob das Kind das Down-Syndrom hat. Mit großer Mehrheit fordert der Bundestag die Bundesregierung auf, alle Folgen des Tests zu prüfen. Dagmar Pepping, WDR Berlin.
3: Seit dem Jahr 2022 ist der Kassenleistung. Die Krankenversicherung übernimmt also die Kosten. Die Zahl der genutzten Tests steigt seit Jahren kontinuierlich an. Einer Studie der Barmer zufolge nimmt fast jede zweite Schwangere Versicherte den Bluttest in Anspruch. Kritiker bemängeln, der Test sei nicht ausreichend genau und drohe zu einer Routineuntersuchung zu werden. Der Antrag fordert zudem, dass ein Expertengremium eingesetzt wird. Dessen Mitglieder sollen die rechtlichen, ethischen und gesundheitspolitischen Grundlagen der Kassenzulassung prüfen. Die Ergebnisse sollen bis Mitte 2027 vorliegen.
2: Die französische Regierung reagiert auf die anhaltenden Schülerproteste. Bildungsminister Geffrey will kurzfristig mehr als 3000 Vertretungslehrer an Gymnasien einsetzen, damit weniger Unterrichtsstunden ausfallen. Julia Borutta, WDR Paris.
4: Dank einer Software, die er bereits vor einem Jahr angefordert habe, sei es nun möglich, die Schulen zu identifizieren, die sich in einer problematischen Situation befänden. Ob diese Ankündigung zur Beruhigung der Lage beitragen wird, ist fraglich. Die Schüler und Studierenden fordern weiter deutlich höhere Ausgaben für Bildung, die Abschaffung der zentralen und aus ihrer Sicht intransparenten Studienplatzvergabe und eine bessere Ausstattung der Schulen.
2: Und das ist diese Nacht auch noch wichtig. In Bayern sind bei einer Waffenkontrolle 2 Behördenmitarbeiter erschossen worden. Der Waffenbesitzer hatte das Feuer auf sie eröffnet und sich anschließend in dem Wohnhaus verschanzt. In Berlin haben Linke, Grüne und SPD Sondierungsgespräche für eine gemeinsame Landesregierung vereinbart. Die Parteien erklärten, dass sie keine antisemitischen Vorfälle in den eigenen Reihen dulden werden. In den USA soll es erstmals seit 90 Jahren wieder eine öffentliche Hinrichtung geben. Laut Pentagon soll die Erschießung eines verurteilten Amokläufers live übertragen werden. In Wuppertal ist ein Brand in einem Mehrfamilienhaus glimpflich verlaufen, auch weil gerade zufällig ein Krankenwagen vorbeikam. Die Besatzung bemerkte das Feuer und konnte die Bewohner des Hauses in Sicherheit bringen, noch bevor die Feuerwehr da war. Die konnte den Brand im Keller des Wuppertaler Wohnhauses schnell löschen. Nachdem der Rauch abgezogen war, konnten die Bewohner zurück in ihre Wohnungen. Alle blieben unverletzt. Das war WDR aktuell. Das Wetter in Nordrhein-Westfalen. Bis zum Morgen ziehen von den Niederlanden dichte Wolken auf. Meist bleibt es aber noch trocken bei kühlen 4 bis 9 Grad. Tagsüber breiten sich die Wolken weiter aus und es zieht Regen durch. Dazu wird es auch sehr windig mit teils stürmischen Böen. Die Höchstwerte in Siegen 12 Grad, in Unna 3.